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4: 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Von 9.30 Uhr bis 13 Uhr sind Sie eingeladen zu einem öffentlichen Kloßseminar auf die Leuchtenburg bei Kala. Im Preis dafür inbegriffen sind ein 3-Gänge-Menü, der Eintritt und eine Führung. Reservieren kann man unter 036424 713300. Von 10 bis 17 Uhr kann man sich die Ausstellung Alle fotografieren. Alltags-Amateurfotografie in Jena im

in Rudolstadt. Und am Abend, ab 19 Uhr, rockt die Revival-Band Simon & Garfunkel Feeling Groovy die Seesternbühne am Zeulenroder Meer. Genussvolle Spätsommertage und Nächte wünscht Ihnen Karin Berger, Radio SRB.

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1: Auf Initiative von Pfarrer Joe Winter aus Langschade bildete sich 1984 die christliche Friedensgruppe Gewaltlos Leben. Zu ihr gehören heute über 200 Männer und Frauen aus ganz Deutschland. Mit einigen traf ich mich in Langschade im Pfarrhaus. Und wir sprachen über Joe.
2: Also Joe kennengelernt hatte ich damals in Hoheneicher. Es war ein Treffen vom Kreisjugendkonvent. Und von uns, von der Gemeinde Kauster, wollte von Skyra hinfahren zum Joe. Wurde immer an die Jüngsten, die neu dazukamen, halt weitergereicht. Geh du mal dahin. Aber man kam auch gleich klar mit dem Schuh, er war auch gleich offen für alles, man hat neue Sachen gehört. Man wurde auch selbst nach seiner Meinung gefragt und das gab es eigentlich sonst gar nicht.
3: Welche Charaktereigenschaft hat sie angezogen und welche war so ein bisschen...
2: Er war sehr penetrant gewesen. Wenn er jemand unbedingt haben wollte, da hat er angerufen, hat alles in die Wege geleitet, um den zu bekommen halt. Mein Name ist Jörg Müller.
1: Freundschaft muss ja auch Meinungsverschiedenheiten aushalten. Können Sie sich an eine Situation erinnern, wo es so ein bisschen grenzwertig war, wo Sie vielleicht gesagt haben, da bin ich nicht deiner Meinung?
4: Ich habe auch oft gekocht an den Wochenenden und dann hat der Joe Gewürze genommen und hat das nochmal nachgewürzt. Da habe ich gesagt, nein, das habe ich so gekocht, das ist so in Ordnung, ich mache die Arbeit. Oder er hat gesagt, du kannst mal mein Betten beziehen. Und ich sage, warum soll ich dein Bett beziehen? Das kannst du schön selber machen. Katharina Relius.
1: Worauf basierte Ihre Freundschaft?
5: Ja, ich habe den ja auch zu Kreisjugendkonventzeiten schon kennengelernt und war da schon beeindruckt, einerseits von den vorbereiteten Themen, dieses wirklich konzentrierte Arbeiten, bis man da auf den Punkt kommt. Und dann hat mich immer beeindruckt, auch diese Sturheit oder Penetranz. Und sagen, wir machen das und das ist das Ziel. Und da haben wir drauf hingearbeitet. Und da konnte ich, das wird doch nichts. Also ich weiß, wir haben auf irgendeiner Fahrt haben wir eine Person gesucht. Da wussten wir aber nur vage, wo sie ungefähr arbeitet. Und dann haben wir tatsächlich die Raststätte gefunden, wo die gute Frau als Serviererin gearbeitet hat. Und sagt, nee, die ist aber nicht da, die hat heute frei. Aber dann haben wir da die Adresse rausgekriegt. Also das war großartig.
3: Also wenn er was wollte, ließ er sich nicht beirren.
5: Wir wollten auf den Turm, auf das Panometer gehen. Das war normalerweise Aussichtsturm. Haben die aber gerade an dem Tag geschlossen gehabt, weil die drin eine Ausstellung umgeändert haben. Der hat so lange... Ja, wir sind auch bloß heute da, kommen Sie doch morgen wieder. Nein, wir sind bloß heute da, wir können morgen nicht. Wir haben jetzt Na gut, ausnahmsweise. Wolfgang Relius.
1: Ja, wann und wo haben Sie Joe Winter kennengelernt?
6: 91, denke ich, war frisch konfirmiert, wie gesagt. Und unser Pfarrer ist weggegangen. Ich komme aus Birkicht und das ist ja hier über den Wald. Ich denke, er kam direkt, ich kann es nicht mehr genau erinnern, direkt nach Hause und hat das Gespräch gesucht und hat eingeladen. Und diese Penetranz kenne ich auch. Er ist dran geblieben und war klar in seinen Aussagen und hat gefordert. Und das ist das, was, also der hat gebrannt für seine Sache und das hat angesteckt. Das hat angesteckt und das hat natürlich auch dazu geführt, ich war 14, dass man dann so an Grenzen gestoßen ist im elterlichen Zuhause. Da waren Themen auf dem Tisch plötzlich, da hatte ich mich nie davor befasst. Ne? Und da kam es eben dann doch auch mal zu, ja, kritischeren Sachen zu Hause, wo dann Eltern gesagt haben, da gehst du jetzt nicht mehr hin. Also ich kann mich noch erinnern, die Demonstration an den Shell-Tankstellen, das war dann auch Anfang der 90er, gell, als diese Aktivisten da auf die Straße gegangen sind, ging es um Erdöl.
5: Die Aufstände der Einheimischen und die Proteste da brutalst niedergeschlagen und sind auch eigentlich also viele ums Leben gekommen und unter anderem auch die Führungsfigur von der ganzen Bewegung. Und daraufhin hat sich hier auch eine Protestwelle ja in Deutschland entwickelt gehabt. Shell-Tankstellen werden es boykottiert oder wenigstens mit einer Protestwache, Mahnwache darauf aufmerksam gemacht, was dort für ein Unrecht geschieht. Und da waren wir auch mit dran beteiligt.
6: Da war einfach unheimlich informiert und ist dran geblieben, ja.
1: Was hat Ihnen an Joe Winter gefallen und was war für Sie
3: gewöhnungsbedürftig.
7: Naja, sowohl gewöhnungsbedürftig als auch das, was mir eben halt auch gefallen hat, was mir dann auch gut getan hatte, war, dass er einfach dran geblieben ist. Er hat halt für die jungen Leute halt auch hat er gekämpft. Ne? Er wollte halt auch die jungen Leute ihnen ein Angebot machen. Ne? Er wollte ihnen halt auch was anderes anbieten. Ne? Und wenn er gemerkt hat, da ist jemand, der ja, für den ist Jesus Christus eben bedeutet etwas in seinem Leben, dann ist er daran dran geblieben. Ne? Und wenn er das war so, ich bin ja über die Christenlehre da in die Gruppe gekommen, ne? Und dann hat er schon gemerkt, wen interessiert das, wer möchte da dranbleiben. Und da hat er dann auch dafür gekämpft. Ne? Und da ist er dran geblieben, da ist er hartnäckig geblieben. Und das hat einen manchmal aufgeregt. Ne? Da musste man schon gute Gründe haben. Wenn dann mal wieder Rüstzeitwochenende war, ne? Dann konnte man nicht mit einfachen Ausreden kommen, ne? Dass man mal keine Zeit hat. Ne? Da war er dann dran geblieben und da bin ich ein Denker. Ich bin heute auch dankbar dafür, ne, für seine Leute dann halt auch, ne, dann gekämpft hat und ja, dann manchmal eben auch genervt hat.
6: Grit Matthes.
7: Thomas Erwagen.
4: Mir ist noch was eingefallen, was wir trotzdem noch auch an Bereicherung in der jetzigen Zeit haben vom Chu, dass wir davon noch zehren. Wenn wir diese Rüstzeiten machen, diese Mechanismen, wie das funktioniert, dass jeder zu Wort kommt, dass jeder gehört wird, dass jede Meinung zählt und dass wir aufeinander hören. Und auch wenn wir mit den Bosniern Rüstzeiten machen, welche Themen wir nehmen, da geht es um Werte, was sind deine Werte und was wertschätzen wir. Und nicht, wir gehen missionieren in Bosnien, sondern wir zeigen, so sind Christen. Und ihr seid Moslems und trotzdem können wir gut miteinander umgehen. Und das trägt mich auch in der heutigen Zeit noch.
1: Das war ein Beitrag von Karin Berger, Radio SRB.

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1: Bis Ende 2026 sollen in der Stadt- und Kreisbibliothek Saalfeld am Markt 7 Umbauarbeiten durchgeführt werden. Laut Pressestelle der Stadtverwaltung Saalfeld-Saale stehen dafür 42.500 Euro zur Verfügung. Genaueres erfahren Sie nun von der Leiterin der Bibliothek, Hanna Roth.
2: Es geht einmal um die Kinderbibliothek. Die wird einmal renoviert, komplett neu gemacht. Und zusätzlich wird auch der Eingangsbereich umgearbeitet.
3: Ja, das heißt, werden die Öffnungszeiten dadurch beeinträchtigt? Oder?
2: Also während einem Teil der Umbauarbeiten wird auf jeden Fall die Kinderbibliothek nicht zu betreten sein. Das ergibt sich einfach, weil unter anderem der Bodenbelag erneuert werden muss und dann kann man halt einfach nicht rein und wir müssen halt auch die komplette Bibliothek ausräumen, die Kinderbibliothek. Die restliche Bibliothek wird davon nicht beeinträchtigt sein. Wir versuchen das auch so kurz wie möglich zu halten und rechtzeitig auch Bescheid zu geben, wann es welche Einschränkungen geben wird.
3: Haben Sie Mitspracherecht bei der Umgestaltung
2: ja,
3: der
2: natürlich,
3: Kinderbibliothek?
2: Natürlich haben wir Mitgestaltungsmöglichkeiten. Wir dürfen uns natürlich einbringen mit Ideen, mit Wünschen und das haben wir auch gemacht.
3: Aber wie gesagt, in dem finanziellen Rahmen, der Ihnen zusteht.
2: Sozusagen. Richtig, genau. Ja. Das ist natürlich immer die Voraussetzung, dass genug Geld einkalkuliert wird. Und das ist ja wie überall. Man kann das machen, wofür man eben das Geld hat.
3: Und das wäre noch bis Ende des Jahres sozusagen?
2: Das soll dieses Jahr noch passieren, genau. Mhm. Ja. Und im Eingangsbereich ist es so, dass wir einen Lesecafé planen und auch die Ausleihtheke erneuert wird. Wenn das gemacht wird, dann wird es eben zu einer kurzen Schließzeit kommen. Aber auch die wird, würde ich jetzt schätzen, 2 Tage etwa in Anspruch nehmen. Und das kommunizieren wir dann rechtzeitig.
1: Im Gespräch mit Hanna Roth war für Sie Karin Berger, Radio SRB.

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1: Einen Tag nach der Landtagswahl in Sachsen-Anhalt, nämlich am Montag, dem 7. September 2026, lädt der Landtagsabgeordnete Mai Kowalek gemeinsam mit der CDU-Landtagsfraktion von 9 bis 12 Uhr zur öffentlichen Bürgersprechstunde vor der Saalfelder Touristinformation am Markt 6 ein. Im Rahmen der Thüringen-Tour 2026 haben Bürgerinnen und Bürger die Gelegenheit, ihre Fragen, Anliegen und Anregungen direkt im persönlichen Gespräch mit ihrem Landtagsabgeordneten vorzubringen. Die wirtschaftliche Entwicklung, steigende Lebenshaltungskosten sowie die Herausforderungen bei der Gesundheitsversorgung, der Infrastruktur und der inneren Sicherheit beschäftigen viele Menschen in Thüringen. Gleichzeitig stehen auch konkrete regionale Themen im Mittelpunkt. Als Abgeordneter ist er ein Ansprechpartner für die Bürgerinnen und Bürger. Er erklärt: Ich nehme Ihre Anliegen auf und bringe die Hinweise aus der Bevölkerung in meine politische Arbeit mit ein. Neben der Bürgersprechstunde vor der Saalfelder Touristinformation steht der Landtagsabgeordnete auch für individuelle Gesprächstermine in seinem CDU-Bürgerbüro in der Oberen Straße 17 in Saalfeld zur Verfügung. Terminvereinbarungen sind telefonisch unter 03671 625279 oder per E-Mail an info@mike-kowalek.de möglich. Das waren Auszüge einer Mitteilung von Mike Kowalek, Mitglied des Thüringer Landtags und Vorsitzender Haushalts- und Finanzausschuss. Am Mikrofon für Sie Karin Berger, Radio SRB.

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1: Am Donnerstag, den 24. Juni, fand in der Gertrudiskirche in Saalfeld eine ganz besondere Veranstaltung des Right Key Gospel Chor statt. Ich durfte dabei sein und mit einer ganz besonderen Person sprechen. Also, mit wem sprach ich?
2: Ich bin Stefan Rauschelbach, ich leite seit 13 Jahren den Chor The Right Key.

0: Was macht den Right Key Gospel Choir denn eigentlich so besonders?
1: Das ist eine ganz authentische Lebensfreude und eine völlig freie, fast schon kindlich unverstellte Beziehung zur Musik und zur Harmonie, zum mehrstimmigen Singen. Und diese Energie, diese Freude, das ist der große Unterschied zu anderen Chören. Das macht The Right Key wirklich aus.

0: Aber was ist Gospelmusik überhaupt?
1: Gospelmusik ist in Staaten entstanden als christliche Musik, als neue Musik der schwarzen Bevölkerung, die ja bekanntermaßen als Sklaven auf den anderen Kontinent verschleppt wurden und die eben durch ihre mitgebrachten Kulturen und ihre Beziehung zu Musik und ihre Körperlichkeit zu Musik eben da nochmal einen ganz neuen musikalischen Stamm gegründet haben, aus dem sich so viele andere Musikstile ableiten. Die ganze Pop- und Rockmusik würde es nicht geben ohne die Wurzeln von Spirituals, von Blues, von Gospel. Und deswegen ist es natürlich auch immer eine spirituelle und eine seelische Dimension, die damit schwingt. Deswegen kann man es eigentlich nur lieben.

0: Außerdem habe ich mich gefragt, was Gospelmusik für Herrn Rauschelbach in einem Wort ist. Als Antwort bekam ich allerdings 4 Wörter, aber das macht nichts.
1: Die Wiege der Popmusik.

0: Und was genau macht dieses eine Konzert nun so besonders?
1: Das war mein vorerst letztes großes Konzert hier in Saalfeld mit dem Chor. Ich bleibe dem Chor noch bis zum Ende des Jahres als Chorleiter auch erhalten. Wir haben noch eine Chorbegegnung mit einem anderen Gospelchor in Halberstadt oder bei Halberstadt in Gröningen, worauf wir uns sehr freuen. Das wird dann nach der Sommerpause stattfinden. Und dann kommt ein Riesenhöhepunkt am Ende des Jahres in Apolda. Wird das Chormusical Bethlehem aufgeführt, komponiert von Dieter Falk und getextet von Michael Kunze. Und dadurch, dass ich im Original in der großen Show Keyboarder bin, konnte ich das Projekt nach Apolda bringen und wir freuen uns wahnsinnig drauf, auch auf die Begegnungen mit den anderen Chören dort vor Ort. Es werden circa 100 Menschen im Chor dort singen, wirklich ein toller Cast an Solo-Ensemble-SängerInnen. Ich selber werde in der Band spielen und auch die Band leiten und das wird für uns ein ganz, ganz toller Jahresabschluss. Und vielleicht darf man verraten, dass mein Nachfolger, der liebe Tilman Wölz, auch schon diese Probenphase für das Musical mit begleiten wird und somit für den Chor und auch mich und für alle Beteiligten ein ganz weicher, sanfter Übergang entstehen wird.

0: Gab es ein Highlight für den Chorleiter?
1: Wir hatten den Gospel oder besser gesagt die Hymne Total Praise im Programm und das ist erstens ein wunderschönes Stück Musik, wahnsinnig ergreifend und zweitens auch einfach ein Punkt, an dem sich der Kreis meiner gemeinsamen Zeit mit dem Chor schließt und deswegen eine emotionale Aufladung hat, kann man sagen. Und ja, mit dem Song bin ich damals in die erste Probe rein, als mein Vorgänger und Chorgründer Michael Bayer noch den Chor geleitet hat und durfte mit dem Chor an diesem Stück proben und es war zumindest von meiner Seite aus Liebe auf den ersten Blick. Und ich durfte dieses Stück nochmal in den Staaten in einer Gospelgemeinde musizieren und das war wirklich ein sehr erfüllendes Erlebnis und somit ist dieser Song wirklich aufgeladen mit Emotionen, mit tollen Erinnerungen und das ist ein Meilenstein in diesem Programm für mich gewesen.

0: Und eine Nachricht hatte der Chorleiter noch an seinen Chor.
1: Ich bitte die Freude und Liebe an der Musik und das, was ihr dadurch ausstrahlt und den Menschen gebt und schenkt, das ist besonders in den heutigen Zeiten so sehr wichtig, wo immer mehr Hass und Verwirrung auf der Welt sich breit machen, bringt gute Botschaften unter die Menschen und sorgt immer mal wieder abends mit euren Konzerten für eine große Botschaft von Liebe und Frieden.

Orgelmusik einmal ganz anders. Am Samstag, den 29.08. um 20 Uhr, heißt es in der Stadtkirche in Rudolstadt Orgel meets Rock.

0: das Konzert ist jetzt zu Ende. Es war ein wunderbares Konzert. Orgel meets Rock. Und jetzt habe ich den Valentin, den Schlagzeuger, hier am Mikrofon. Hallo, du warst großartig.
1: Ja, vielen Dank. Hat mich sehr gefreut.
0: Wie bist du dazu gekommen eigentlich? War das deine Idee, da mitzuspielen, dass du das Schlagzeug da spielst?
1: Das ist eine gute Frage. Ich glaube, mein Vater ist ja studierter Kirchenmusiker, hatte immer die Idee, die Orgel, die Kirchenorgel mal mit Schlagzeug zu kombinieren. Hat auch schon einige Versionen gesehen und hat ihm aber nicht so zugesagt in dem Stil, wie es dort gespielt wurde. War meistens eher jazzig. Ja. Und hat dann irgendwann gesagt, okay, irgendwie müsste man was Klassisches machen. Und dann hat es sich einfach von alleine ergeben, dadurch, dass ich Schlagzeug spielen wollte. Und ich glaube sogar, dass die erste Nummer, die wir gespielt haben, Zufall war. Die konnten wir heute leider nicht spielen, weil der Tonumfang nicht gereicht hat an der Orgel. Aber war da tatsächlich damals die Vidor Toccata, Charles Maria Vidor, Toccata in F-Dur, wo ich gesagt habe, das ist cool. Wir hatten halt Schlagzeug in der Kirche stehen und ich dachte, okay, spielst du mal was dazu? Und so hat es sich dann ergeben und dann haben wir angefangen, irgendwann eigene Sachen zu komponieren und ja, so hat es sich entwickelt.
0: Super. Und wann hast du angefangen, Schlagzeug zu spielen?
1: Als ich 8 war, jetzt bin ich 31.
0: Das merkt man auch, Profi, absolut.
1: Ach, ganz lieber Dreimal, dankeschön.
0: Sehr schön. Also vielen Dank und noch viel Spaß heute. Bleibt ihr noch in Ruderstadt oder fahrt ihr wieder nach Hause?
1: Wir fahren wieder nach Hause, müssen erstmal jetzt eine ganze Weile noch abbauen.
0: Auch heute gleich wieder nach Hause?
1: Ja, klar.
0: Dann toi, toi, toi, vielleicht sieht man sich mal wieder. Vielen Dank.
1: Ja, vielen Dank.
0: Na, tschüss.
1: Ciao.
0: Jetzt habe ich die Carmen Wutzeler nicht nur am Telefon, sondern auch live nach dem Konzert. Das war ein tolles Konzert. Die Menschen waren begeistert. Ich hoffe, ihr kommt bald mal wieder.
2: Das liegt daran, ob wir wieder eingeladen werden. Wir würden sehr gerne wiederkommen. Und wie gesagt, wir machen eben diese Konzerte so 3-4 insgesamt im Jahr, aber sehr, sehr gerne wieder. Und für uns ist das auch immer was ganz Besonderes, diese Orgel meets Rock Konzerte, weil jede Orgel ist einmalig, jede Kirche ist einmalig, jedes Publikum ist einmalig und Ruderstadt war großartig.
0: Vielen, vielen Dank. Ihr seid auch wirklich ein gutes, eingespieltes Team. Super. Familie und dann noch Team. Klappt das immer alles bei euch oder gibt es doch mal Querelen? Jetzt mal so unter uns.
2: Also wir sind, sag ich mal, mit unseren Begabungen so vielfältig, hat Gott uns, sag ich mal, begabt. Da freuen wir uns einfach total drüber und ergänzen uns an der Stelle. Und es ist uns eben ein Vergnügen, zusammenzuarbeiten. Und bei uns gibt es ganz oft, wenn wir uns treffen als Familie, wird kleine Dienstberatung draus, weil wir so voller Ideen immer sind. Und dann, ja,
0: ganz toll.
2: Tun wir die nächsten Dinge kreieren.
0: Das war ganz toll. Vielen, vielen Dank. Und ich hoffe dich bis bald.
2: Genau, vielen Dank ebenfalls. Und genau, Dankeschön. Hoffentlich bis bald.
0: Danke. Orgel meets Rock am Samstag, den 29. August in der Stadtkirche in Rudolstadt. Live dabei für Sie. Ich habe einiges von dieser wunderbaren, unglaublichen Atmosphäre für Sie eingefangen und anschließend mit Carmen und Valentin Wutzler gesprochen. Lilo Franke, Radio SRB.

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1: Sie kennt doch sicherlich den ADAC. Wussten Sie aber, dass es seit über 45 Jahren auch den ADFC gibt? Der Allgemeine Deutsche Fahrradclub. Er ist mit rund 240.000 Mitgliedern die größte Interessenvertretung der RadfahrerInnen und Radfahrer und das nicht nur in Deutschland, sondern auch weltweit. Der ADFC macht jedes Jahr in Deutschland einen Fahrradklimatest. Bei diesem Test sind alle Radfahrende deutschlandweit eingeladen, um ihren Ort auf Fahrradfreundlichkeit zu untersuchen und auszuwerten. Die Ergebnisse helfen, die Stärken und Schwächen der Radverkehrsinfrastruktur und Förderung zu erkennen. Ein besonderer Schwerpunkt liegt dieses Jahr auf die Mobilität von Kindern und Jugendlichen. Zum ersten Mal widmet der ADFC Kindern und Jugendlichen damit eine eigene Umfrage im Rahmen des ADFC Fahrradklimatests. Gerade junge Menschen brauchen sichere Bedingungen, um selbstständig mit dem Rad unterwegs zu sein. Deshalb möchte der ADFC von Ihnen selbst wissen. Was funktioniert gut? Was bereitet Schwierigkeiten? Und was muss sich ändern, damit Sie überhaupt auf das Fahrrad steigen? Doch wie war das Fahrradklima bisher in Thüringen? Im Fahrradklimatest 2024 bewerteten deutschlandweit 213.000 RadfahrerInnen und Radfahrer die Fahrradfreundlichkeit in über 1.000 Städten und Gemeinden. Doch in Thüringen war es nicht einmal ein Sechzehntel davon. Genau genommen waren es etwa 3.500 Menschen, die an der Umfrage teilnahmen, und 19 Thüringer Orte kamen in die Wertung. Und fast alle von ihnen lagen im Bundesvergleich im unteren Mittelfeld oder darunter. Besonders schlecht bewertet wurden Altenburg, Gotha, Nordhausen, Hartpöllnitz, Aumerweidertal und Waltershausen. Doch vergleichsweise schnitten die Orte Ilmenau, Arnstadt und der Landkreis Saalfeld-Rudolstadt gut ab. Was in den meisten Städten tatsächlich gut bewertet wurde, war die Erreichbarkeit der Ortszentren und das zügige Vorankommen mit dem Rad. Dieses Jahr findet die Online-Umfrage vom 1. September bis zum 30. November über die Internetseite fkt.adfc.de statt. Sie umfasst 27 Fragen zur Fahrradfreundlichkeit, allgemein sowie 5 Zusatzfragen, bei denen es diesmal um die Mobilität

0: Das Buch des Monats auf Radio SRB. Zusammen mit der Stadtbibliothek Rudolstadt. Ein letztes Mal herzlich willkommen aus Studio 1 zur Aufnahme vom Buch des Monats. Und zwar, ja, es ist jetzt September, es ist kühler geworden und Annelie und ich, uns steht einfach ein Abschied bevor. Aber erstmal sage ich noch ein letztes Mal Hallo Annelie.
1: Hallo Henriette.
0: Genau. Ja, es wird kühler, September. Ja, wir haben jetzt schon wieder vorher so viel geschnattert. Da ist es dann immer komisch anzufangen. Aber ich fange jetzt einfach mal an.
1: Okay. Total okay.
0: Danke, dass du mir die Ehre erweist. Ja. Ich hatte den Roman, aber eigentlich fällt das Buch, was ich gelesen habe, unter Sachbuch. Aber wir haben ja immer mal so die Regeln missachtet, was das angeht. Aber das ist ja auch voll okay. Und zwar habe ich gelesen von Benedikt Wells die Geschichten in uns vom Schreiben und vom Leben. Ich hatte auf einem meiner FSJ-Seminare auch so einen Workshop, und zwar kreatives Schreiben. Fand ich auch total toll und ich schreibe auch, ja wie gesagt, total gerne so kleine Gedichte, einfach kleine Texte und finde Sprache allgemein sehr toll. Und da ist schon das erste Zitat, was einem ins Auge fällt, wenn man dieses Buch öffnet. Und zwar steht da, die Grenzen meiner Sprache bedeuten die Grenzen meiner Welt. Von Ludwig Wittgenstein. Und das hatten wir damals schon im Deutschunterricht und da wusste ich schon, sowas finde ich toll. Naja, jetzt zum Buch. Also, es fängt an erstmal mit einem Vorwort. Dann teilt sich das Buch so in zwei Teile. Der erste Teil ist der Weg zum Schreiben, warum man anfängt und warum man nicht aufhört. Der hat mir richtig, richtig gut gefallen, weil es wie so eine Geschichte war und man sich einfach sehr gut in den Benedikt Wells hineinversetzen konnte. Und der zweite Teil, der ist dann über das Schreiben und wie ein Roman entsteht. Das teilt er nochmal in Der Funke, das Davor, das Aufschreiben, das Überarbeiten. Das war für mich nicht ganz so zugänglich, aber es kann auch einfach daran liegen, dass ich jetzt noch nicht vorhatte, einen Roman oder sowas zu schreiben. Aber ja, vielleicht kommt das ja noch, denn das Buch ist wirklich wahnsinnig inspirierend. Also auch Bücher einfach anders zu lesen, weil davor habe ich ein anderes Buch gelesen und darüber habe ich dann auch nochmal ganz anders nachgedacht, weil es einfach total auch die Sicht verändert, auf Bücher zu gucken. Und ich habe jetzt auch mehr Lust bekommen, Bücher von dem Benedikt Wells zu lesen, weil er natürlich auch seine Bücher beschreibt in dem Buch, wie er sie geschrieben hat, wie was da so in ihm vorging hinter den Kulissen. Und das interessiert mich jetzt total. Ich glaube, von Becks Letzter Sommer hat er viel in dem Buch erzählt, aber das hat mich nicht so gecatcht. Aber die Geschichte zu Vom Ende der Einsamkeit. Und ich glaube, das werde ich dann auch demnächst mal lesen. Und ja, Benedikt Wells ist allgemein ein interessanter Mensch und Charakter. Der hat ja auch seinen Namen geändert und ist eigentlich mit Ferdinand von Schirach verwandt. Das ist sein Cousin und ja, ist einfach total toll. Es liest sich wie eine Geschichte und allein schon der Name, die Geschichten in uns, das ändert wirklich, ach, einfach nur toll. Und wie gesagt, vor allem der erste Teil und man lernt auch viel über andere bekannte Literatur. Also es klebt schon ein Bestseller-Aufkleber drauf, aber es ist auch von mir nochmal eine herzliche Empfehlung, ja.
1: Super, vielen Dank. Ja. Ich habe ja gleich mal in meinem Sachbuch nachgeschaut, was über Benedikt Wells so berichtet wird von einem Literaturkritiker. Ich habe heute das Buch von Dennis Scheck mit, das nennt sich Schecks Bestsellerbibel. Dennis Scheck ist ein Literaturkritiker, der hat eine Sendung in der ARD, die kommt spätabends, ich glaube 11 Uhr, die nennt sich Druckfrisch. Und was er da macht, ist, er geht die Spiegel-Bestsellerliste durch, liest die Bücher und sagt dann, das ist Schrott, das kann weg, das sollte man nicht lesen oder unbedingt lesen. Ich möchte da vielleicht gleich ansetzen, denn Henriette hat ja von Benedikt Wells gesprochen und Dennis Scheck hat hier eine Rezension zu dem Buch Vom Ende der Einsamkeit. Er sagt, zunächst dachte ich, das ist der beste John Irving-Roman, der nicht von John Irving stammt. So melodramatisch sich der Plot anhört, es geht um drei Geschwister, die im Teenageralter erst ihre Eltern durch einen Autounfall verlieren und während ihrer Internatszeit sich selbst, so sorgfältig konstruiert Wells seine über drei Jahre, Jahrzehnte spielende Familienaufstellung. Er entwirft glaubhafte Charaktere mit psychologisch faszinierenden Liebesbiografien und unvergessliche Bilder. Benedikt Wells ist ein Hammer von einem Familienroman gelungen. Also Dennis Scheck sagt, super. unbedingt lesen. Ich kann aber auch mal ein Gegenstück geben. Zu seiner, er polarisiert sehr stark, muss man dazu sagen. Erst im April diesen Jahres hatte er eine Rezension, eine Kritik zu dem neuen Buch von Ildikó von Körti gegeben. Und die ging sehr für ihn, also er fand das Buch einfach nicht gut. Und dann hat sich Ildikó von Körti zu Wort gemeldet. Elke Heidenreich ist ihr beigepflichtet. Und sie haben einfach auch bemängelt, wie sein Ton ist. Also er ist sehr... Er kann, glaube ich, schon grausam sein und vernichtend sein in dem, was er sagt. Obwohl, wenn man ihn dann sieht, finde ich, ist er ein sehr sympathischer Mann. Also, er sagt zum Beispiel zu dem Buch Der Buchspazierer von Carsten Henn, das ja auch sehr bekannt ist und sehr beliebt ist. Dieser zum Gruseln verkitschte Roman über einen Buchhändler, der für jeden armen Tropf den richtigen Schmöker parat hat, soll eine Reklame fürs Lesen sein, ist aber eher ein Grund, damit aufzuhören. Also, er ist sehr... Ja, das ist für diejenigen, die es geschrieben haben, für diejenigen, die das Buch lieben, natürlich erstmal ein Faustschlag ins Gesicht. Dennoch möchte ich dazu sagen, dass Dennis Scheck bald auch in Rudolstadt zu hören sein wird, zu sehen sein wird. Und ich würde dennoch alle dazu einladen, auch diesen wirklich kritischen Literaturkritiker einmal zu erleben. Und das Datum kann ich vielleicht schon bekannt geben. Es ist Dienstag, der 8.9., Das ist während der Festwoche in Rudolstadt und die Veranstaltung findet abends 19 Uhr im Löwensaal statt. Also wer Interesse hat, diesen Mann einmal live zu erleben, ist herzlich willkommen. Und ich glaube, man darf es ihm einfach nicht zu krumm nehmen, das, was er sagt.
0: Oh, das ist ja wirklich, als hätten wir uns abgesprochen, Mensch. Ich habe Benedikt Welz, du den Literaturkritiker. Wahnsinn. Und ja, man muss sagen, wir wussten vorher immer nicht, was der andere für ein Buch vorstellt. Aber trotzdem hat es sich jetzt so toll gefügt. Ja, und wenn ihr den Beitrag, nachdem der Dennis Scheck in Rudolstadt war, dann könnt ihr ja mal bei SRB reinhören, denn ich bin mir sicher, jemand von uns war da und wird darüber berichten. Und was wollte ich denn jetzt noch sagen? Ja, ich finde so Literaturkritiker, das ist immer so zwei Seiten einer Medaille. Es ist vielleicht toll, das zu lesen, aber auch in die Geschichten in uns geht es natürlich auch darum, wie der so mit den Kritiken umgegangen ist. Und dass es auch echt ein Schlag ins Gesicht schon sein kann. Aber irgendwie gehört es ja auch dazu so ein bisschen. Ich will gar nicht, dass die letzte Ausgabe jetzt endet, aber ja. Alles hat ein Ende. Cool. Genau. Na gut, es war immer eine sehr tolle Zeit und ich hatte sehr viel Spaß. Und das Buch des Monats läuft ja wahrscheinlich, höchstwahrscheinlich, trotzdem noch weiter. Also schalte doch trotzdem im Oktober wieder ein. Genau. Ja. Danke, Annelie.
1: Und vielen Dank, Henriette. Es ist immer eine Wohltat, jemanden zu erleben, der wirklich so gerne liest und das auch so gut rüberbringt. Also vielen Dank.
0: Ja, ich finde es auch mega beruhigend, immer mit dir so allgemein und alles. Ja, darüber reden wir nachher noch. Gut, jetzt sagen wir erstmal Tschüssi vom Buch des Monats im September. Tschüssi.
1: Tschüss.
0: Das waren Henriette Lichtenheld und Annelie Karslake. 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
5: 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Im Preis dafür inbegriffen sind ein 3-Gänge-Menü, der Eintritt und eine Führung. 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Von 10 bis 17 Uhr kann man sich die Ausstellung Alle fotografieren. Alltags-Amateurfotografie in Jena im dortigen Stadtmuseum ansehen. Auch die Falknerei in Bad Blankenburg auf dem Greifenstein ist ein lohnendes Ausflugsziel. 11 und 14 Uhr können Sie bei einer Flugshow die Könige der Lüfte hautnah erleben. Oder Sie schlendern mit Kind und Kegel über den Bauernmarkt beim diesjährigen Zwetschgenfest in Zeigerheim. Los geht es dort 14 Uhr. Zur Spielzeiteröffnung präsentieren sich wieder alle Akteure und Gäste des Rudolstädter Schillertheaters von 15 bis 18 Uhr zu einem großen Fest auf dem Theatervorplatz in Rudolstadt. Und am Abend, ab 19 Uhr, rockt die Revivalband Simon & Garfunkel Feeling Groovy die Seesternbühne am Zollenroder Meer. Genussvolle Spätsommertage und Nächte wünscht Ihnen Karin Berger, Radio SRB.

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1: Auf Initiative von Pfarrer Joe Winter aus Langschade bildete sich 1984 die christliche Friedensgruppe Gewaltlos Leben. Zu ihr gehören heute über 200 Männer und Frauen aus ganz Deutschland. Mit einigen traf ich mich in Langschade im Pfarrhaus. Und wir sprachen über Joe.
2: Als ich Joe kennengelernt hatte ich damals in Hoheneicher. Es war ein Treffen vom Kreisjugendkonvent. Und von uns, von der Gemeinde Koster, wollte von Skyra hinfahren zum Joe. Wurde immer an die Jüngsten, die neu dazukamen, halt weitergereicht. Geh du mal dahin. Aber man kam auch gleich klar mit dem Joe. Er war auch gleich offen für alles. Man hat neue Sachen gehört. Man wurde auch selbst nach seiner Meinung gefragt. Und das gab es eigentlich sonst gar nicht.
3: Welche Charaktereigenschaft hat sie angezogen und welche war so ein bisschen,
2: Er war sehr penetrant gewesen. Wenn er jemand unbedingt haben wollte, da hat er angerufen, hat er alles in die Wege geleitet, um den zu bekommen halt. Mein Name ist Jörg Müller.
3: Freundschaft muss ja auch Meinungsverschiedenheiten aushalten. Können Sie sich an eine Situation erinnern, wo es so ein bisschen grenzwertig war, wo Sie vielleicht gesagt haben, da bin ich nicht deiner Meinung?
4: Ich habe auch oft gekocht an den Wochenenden und dann hat der Joe Gewürze genommen und hat das nochmal nachgewürzt. Da habe ich gesagt, nein, das habe ich so gekocht, das ist so in Ordnung, ich mache die Arbeit. Oder er hat gesagt, du kannst mal mein Betten beziehen. Und ich sage, warum soll ich dein Bett beziehen? Das kannst du schön selber machen. Katharina Relius.
3: Worauf basierte Ihre Freundschaft?
5: Ja, ich habe den ja auch zu Kreisjugendkonventzeiten schon kennengelernt. Und war da schon beeindruckt, einerseits von den vorbereiteten Themen, dieses wirklich konzentrierte Arbeiten, bis man da auf den Punkt kommt. Und dann hat mich immer beeindruckt, auch diese Sturheit oder Penetranz. Und sagen, wir machen das und das ist das Ziel. Und da haben wir drauf hingearbeitet. Und da konnte ich, das wird doch nichts. Also ich weiß, wir haben auf irgendeiner Fahrt haben wir eine Person gesucht. Da wussten wir aber nur vage, wo sie ungefähr arbeitet. Und dann haben wir tatsächlich die Raststätte gefunden, wo die gute Frau als Serviererin gearbeitet hat. Und gesagt, nee, die ist aber nicht da, die hat heute frei. Aber dann haben wir da die Adresse rausgekriegt. Das war großartig.
3: Also wenn er was wollte, ließ er sich nicht beirren.
5: Wir wollten auf den Turm, auf das Panometer gehen. Das war normalerweise Aussichtsturm. Haben die aber gerade an dem Tag geschlossen gehabt, weil die drin eine Ausstellung umgeändert haben. Der hat so lange... Ja, wir sind auch bloß heute da, kommen Sie doch morgen wieder. Nein, wir sind bloß heute da, wir können morgen nicht. Wir haben jetzt Na gut, ausnahmsweise. Wolfgang Relius.
3: Ja, wann und wo haben Sie Joe Winter kennengelernt?
6: 91, denke ich. War frisch konfirmiert, wie gesagt. Und unser Pfarrer ist weggegangen. Ich komme aus Birkicht. Und das ist ja hier über den Wald. Ich denke, er kam direkt, ich kann es nicht mehr genau erinnern, direkt nach Hause und hat das Gespräch gesucht und hat eingeladen. Und diese Penetranz kenne ich auch. Er ist dran geblieben und war klar in seinen Aussagen und hat gefordert. Und das ist das, was, also der hat gebrannt für seine Sache und das hat angesteckt. Das hat angesteckt und das hat natürlich auch dazu geführt, ich war 14, dass man dann so an Grenzen gestoßen ist im elterlichen Zuhause. Da waren Themen auf dem Tisch plötzlich, da hatte ich mich nie davor befasst. Ne? Und da kam es eben dann doch auch mal zu, ja, kritischeren Sachen zu Hause, wo dann Eltern gesagt haben, da gehst du jetzt nicht mehr hin. Also ich kann mich noch erinnern, die Demonstration an den Shell-Tankstellen, das war dann auch Anfang der 90er, gell, als diese Aktivisten da auf die Straße gegangen sind, ging es um Erdöl.
5: Die Aufstände der Einheimischen oder die Proteste da brutalst niedergeschlagen und sind auch eigentlich also viele ums Leben gekommen und unter anderem auch die Führungsfigur von der ganzen Bewegung. Und daraufhin hat sich hier auch eine Protestwelle ja in Deutschland entwickelt gehabt. Shell-Tankstellen werden es boykottiert oder wenigstens mit einer Protestwache, Mahnwache darauf aufmerksam gemacht, was dort für ein Unrecht geschieht. Und da waren wir auch mit dran beteiligt.
6: Da war einfach unheimlich informiert und ist dran geblieben, ja.
3: Was hat Ihnen an Joe Winter gefallen und was war für Sie gewöhnungsbedürftig.
7: Naja, sowohl gewöhnungsbedürftig als auch das, was mir eben halt auch gefallen hat, was mir dann auch gut getan hatte, war, dass er einfach dran geblieben ist. Er hat halt für die jungen Leute halt auch hat er gekämpft. Ne? Er wollte halt auch die jungen Leute ihnen ein Angebot machen. Ne? Er wollte ihnen halt auch was anderes anbieten. Ne? Und wenn er gemerkt hat, da ist jemand, der ja, für den ist Jesus Christus eben, bedeutet etwas in seinem Leben, dann ist er daran dran geblieben. Ne? Und wenn er das war so, ich bin ja über die Christenlehre da in die Gruppe gekommen, ne? Und dann hat er schon gemerkt, wen interessiert das, wer möchte da dranbleiben. Und da hat er dann auch dafür gekämpft. Ne? Und da ist er dran geblieben, da ist er hartnäckig geblieben. Und das hat einen manchmal aufgeregt. Ne? Da musste man schon gute Gründe haben. Wenn dann mal wieder Rüstzeitwochenende war, ne? Dann konnte man nicht mit einfachen Ausreden kommen, ne? Dass man mal keine Zeit hat. Ne? Da war er dann dran geblieben und da bin ich im Denken. Ich bin heute auch dankbar dafür, ne, für seine Leute dann halt auch, ne, mhm. Dann gekämpft hat und ja, dann manchmal eben auch genervt hat.
6: Grit Matthes.
7: Thomas Erwagen.
4: Mir ist noch was eingefallen, was wir trotzdem noch auch an Bereicherung in der jetzigen Zeit haben vom Chu, dass wir davon noch zehren. Wenn wir diese Rüstzeiten machen, diese Mechanismen, wie das funktioniert, dass jeder zu Wort kommt, dass jeder gehört wird, dass jede Meinung zählt und dass wir aufeinander hören. Und auch wenn wir mit den Bosniern Rüstzeiten machen, welche Themen wir nehmen, da geht es um Werte, was sind deine Werte und was wertschätzen wir. Und nicht, wir gehen missionieren in Bosnien, sondern wir zeigen, so sind Christen. Und ihr seid Moslems und trotzdem können wir gut miteinander umgehen. Und das trägt mich auch in der heutigen Zeit noch.
1: Das war ein Beitrag von Karin Berger, Radio SRB.

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1: Bis Ende 2026 sollen in der Stadt- und Kreisbibliothek Saalfeld am Markt 7 Umbauarbeiten durchgeführt werden. Laut Pressestelle der Stadtverwaltung Saalfeld-Saale stehen dafür 42.500 Euro zur Verfügung. Genaueres erfahren Sie nun von der Leiterin der Bibliothek, Hanna Roth.
2: Es geht einmal um die Kinderbibliothek. Die wird einmal renoviert, komplett neu gemacht. Und zusätzlich wird auch der Eingangsbereich umgearbeitet.
1: Ja, das heißt, werden die Öffnungszeiten dadurch beeinträchtigt? Oder?
2: Also während einem Teil der Umbauarbeiten wird auf jeden Fall die Kinderbibliothek nicht zu betreten sein. Das ergibt sich einfach, weil unter anderem der Bodenbelag erneuert werden muss und dann kann man halt einfach nicht rein und wir müssen halt auch die komplette Bibliothek ausräumen, die Kinderbibliothek. Die restliche Bibliothek wird davon nicht beeinträchtigt sein. Wir versuchen das auch so kurz wie möglich zu halten und rechtzeitig auch Bescheid zu geben, wann es welche Einschränkungen geben wird.
1: Haben Sie Mitspracherecht bei der Umgestaltung
2: ja,
1: der Kinderbibliothek?
2: Ja, natürlich haben wir Mitgestaltungsmöglichkeiten. Wir dürfen uns natürlich einbringen mit Ideen, mit Wünschen und das haben wir auch gemacht.
1: Aber wie gesagt, in dem finanziellen Rahmen, der Ihnen zusteht.
2: Sozusagen. Richtig, genau. Ja, das ist natürlich immer die Voraussetzung, dass genug Geld einkalkuliert wird. Und ist ja wie überall. Man kann das machen, wofür man eben das Geld hat.
1: Und das wäre noch bis Ende des Jahres sozusagen?
2: Das soll dieses Jahr noch passieren, genau. Mhm. Ja. Und im Eingangsbereich ist es so, dass wir einen Lesecafé planen und auch die Ausleihtheke erneuert wird. Wenn das gemacht wird, dann wird es eben zu einer kurzen Schließzeit kommen. Aber auch die wird, würde ich jetzt schätzen, 2 Tage etwa in Anspruch nehmen. Und das kommunizieren wir dann rechtzeitig.
1: Im Gespräch mit Hanna Roth war für Sie Karin Berger, Radio SRB.

0: Einen wunderschönen guten Morgen, lieber Thomas. Einen wunderschönen guten Morgen, lieber Markus.
1: Guten Morgen, Onkel Walter.
0: Naja, das klappt schon besser.
1: Ja.
0: Ne? So, ihr Lieben, ganz Deutschland schaut nach Sachsen-Anhalt. Warum, wissen wir nicht. Ne? Ja, Sachsen-Anhalt ist halt ein schönes Land, aber ein bisschen klein, ne? in der Wirtschaft und tralala. Schauen wir mal, ihr Lieben, wie es ausgeht heute. Aber wir können eins gewiss sagen, dass es jetzt eine Sendung gibt, die da 2 Stunden geht und die Frühstücksradio heißt. Und wir versuchen alles Mögliche, euch nett zu unterhalten. Mehr wollen wir gar nicht.
1: Ja, genau.
0: Gell? So, ihr Lieben, in diesem Sinne, viel Spaß. Eine angenehme Kurzweil. Bitteschön, wir sind R.A.M.

0: Ja, ganz unaufgeregt kam sie daher, ne?
1: Man gab's zu Recht Applaus.
0: Ja, na, aber ja doch. So, ihr Lieben, wir sind gespannt, wie unsere Sendung heute verläuft, weil, ja, wir vermuten mal mit heftigen Telefonanrufen im negativen Sinne, ne? Heute wird wohl kaum jemand anrufen.
2: Warum?
0: Na, viele unterwegs sind, vermute ich mal, bei dem schönen Wetter.
1: Das letzte schöne Wetter nochmal ausnutzen.
0: Ja, na ja, ich denke mal ja. Der Herbst kommt ja nur mit ganz großen Schritten daher, ne?
1: Mhm.
0: Also mal schauen.
1: Aber also, liebe Hörer, ja. Sorgt mal dafür, dass der Onkel Walter jetzt gerade was Falsches gesagt hat.
0: Ja, oder auch, wie auch immer, wie ihr reagiert, ist uns, ich möchte nicht sagen Schnuppe, ist es in keinster Weise, aber uns ist es recht.
1: Ihr ruft heute an, Mensch.
0: Ja, freilich. So, in diesem Sinne, ihr Lieben, der Tommy macht jetzt Platz für seinen Vorschlag. Und dann verraten wir euch, wie es weitergeht und dann, oder wie es zu uns geht. Und dann ist der Markus dran und dann klingelt meistens unser
1: Alf.
0: Ja, der Alf und dann der Erwin,
1: Silbo,
0: der Benno, der Manfred, der Hupsel und der Schnupsel. Alle rufen heute wahrscheinlich nicht an. So, in diesem Sinne.
1: Ja, ich nehme ja jetzt gleich mal 6 Minuten. Roger Waters wird heute, 83. Und habe ich mal wieder aufgelegt, Kampf der Blinden.

0: Klasse. Immer wieder gern. Ne?
1: Großartiges.
2: So was
1: großartiges
2: von Gänsehaut.
1: Ja. Die Show damals im Planetarium, die zur 50-jährigen, wie heißt die LP?
2: The Wall.
1: Nein, die andere.
2: Aber das war aus The Wall. Aber egal.
1: Das war da auch mit drin. Ja, das war eine großartige Show.
0: Oder live in Berlin. 91 an der Mauer, ne? Das war da auch.
1: Ne? Das war auch schon in den 80ern, oder? Oder schon?
0: Ja, das war ja nachdem der Westen uns eingenommen hat. Ja.
2: Das ist alles noch viel zu jung für uns. Vom Krieg wissen wir noch alles.
0: Ja, sag ich immer so. Okay, ihr Lieben, geschichtshistorisch 5. Okay, weiter geht's mit der
2: Wegbeschreibung, ja. Also wie ihr uns erreichen könnt. Am liebsten ist es uns per Telefon unter der 036 424 827 860. Und für die Schüchternen und Zurückhaltenden haben wir ja noch die Wunschbox bei
1: www.radiokala.de.
2: Und jetzt ist es geöffnet, das Telefon. Genau,
1: und jetzt könnt ihr anrufen.
2: Ja. Was gibt's denn zu essen bei dir, Markus?
1: 8 Eimer Hühnerherzen, sag ich nochmal.
2: Na gut,
1: wir fahren nach Eisenhüttenstadt.

0: Tja, die Frage stellt sich doch gar nicht. So, ihr Lieben.
1: Ja, wir fangen mal mit der Wunschbox an, würde ich sagen. Ne?
0: So ist es.
1: Ein Moin nach Carla ins Studio, heute gern Lex von CC Top. Schönen Sonntag wünscht euch der Henne aus Isserstedt.

0: So, dann sag ich mal guten Morgen nach Isny.
1: Einen schönen guten Morgen nach Kala in die Runde der drei.
0: Ja, grüße dich, mein lieber Alf. Schaut's aus, alles schön bei dir?
1: Alles schön, wir haben gemäßigte Temperaturen, die Sonne scheint, die Welt ist rundrum in Ordnung, wenn man nicht genau hinguckt.
0: Mensch, das besser geht's ja kaum, ne, mein Lieber? Bis auf das andere, was wir weggucken oder wegdenken, gell, mein Kleiner?
1: Ja, das ignorieren wir einfach.
0: Großräumig, ne?
1: Ja, das passt.
0: Was macht dein Kellerprojekt, mein Kleiner Spaßmann?
1: Zurzeit hocke ich über einer Bluetooth-Box und die will verdrahtet werden.
0: Eine Cross-Verdrahtung.
1: Naja, es ist Haufen Mechanik. Du musst ja die Knöpfe nach außen ziehen und so. Und es ist schon ein bisschen Aufwand, aber ich denke, das werden wir gesittet und langsam hinkriegen.
0: Mein Kleiner, da bin ich voll auf deiner Seite. Das glaube ich wohl auch. Du kannst ja mal dieses Projekt dann mit Anleitung ins Netz stellen.
1: Nee, da ist nichts weiter dabei. Das sind Standardbauteile, die du kaufen kannst. Du lötest zusammen, machst du Holzgehäuse drum und die Welt ist in Ordnung.
0: Ja, gell? Oder so, ne? Okay, mein Lieber, was hast du dir ausgesucht?
1: Ich habe gestern von der Susi einfach einen Wunsch bekommen, habe ich gedacht, na Mensch, da brauche ich nicht selbst nachzudenken, dann nehmen wir das gleich.
0: Ja.
1: Alan Parsons Project mit schön. Games People Play.
0: Oh ja, doch, schön. Auch lange nicht aufgedudelt.
1: Finde ich auch.
0: Dann sag mir mal danke, liebe Susi, für diesen Geistesblitz, ne?
1: Ja, also ich bin auch sehr froh drüber. Und da hänge ich gleich die Grüße hinten dran.
0: Ja.
1: Ich grüße die ehemalige 12B, die Wiesens, den Hanno, den Holger, den Julius, den Michael, die Johanna, die Josefine und natürlich die Susi. Und ich hoffe, ich habe sie alle.
0: Na, siehst du, mein Guter, da ist es doch froh, dass man sowas wie eine Susi hat, ne, die einen so ein bisschen so ergänzt. Ne?
1: Wenn's eigene Hirn stottert, da kann die Susi helfen.
0: Aber ja, da auch ein Hoch auf alle Susis, ne?
1: Ja, machen wir mal.
0: Okay.
1: Walter, Feuer frei und bis nächste Woche.
0: Danke dir, ihr zwei beiden. Ne? Euch noch eine schöne Zeit.
1: Ebenso. Ciao.
0: Tschüss.

0: Ja. Von diesen Herrschaften haben wir ab und zu mal auch einen Wunsch. Ne?
1: Mhm.
0: Nicht schlecht.
1: Ja, lieber so. Hans-Jürgen, in wir haben dich nicht weggedrückt. Auf einmal hat es gerauscht und dann war es nur noch tut, tut, tut hier in der Leitung. Ja, ruf einfach später nochmal an.
2: Doch wenn die Gera übergelaufen sein, ne?
1: Na, das könnte gut sein.
0: Naja, oder aber hier der Sicherheitsdienst, ne? Aus Erfurt.
1: Können wir auch mal wieder spielen, den Sicherheitsdienst.
0: So, ihr Lieben, wir schauen jetzt aufgrund dieser Tatsache mal schnell aufs Display.
2: Guten Morgen nach Carla, an die ganze Hörergemeinde und das tolle Radioteam. Spielt bitte von Golden Earring Buddy Joe. Grüße gehen an die Manu und Holgi in Jena, Herrn Frosti, Pause, die Legefelder, die Nordhäuser und meinen Schatz Paul. Allen einen wunderschönen Sonntag und dem Radioteam wieder eine erfolgreiche Sendung. Danke, sagt die Angelika aus der Blumenstadt.
0: Schön, haben wir lange nicht gehabt, Buddy Joe. Ne?
1: Ja.

0: Jetzt wollte ich raussuchen, ich habe zu Hause zwei Frauen oder eine Frau, aber ich habe es nicht gefunden, mein lieber Silvo. Guten Morgen.
1: Schönen guten Morgen und sonnige Grüße aus Sachsen an das größte Thüringer Radio-Team.
0: Na, und bei euch, das wird das sicherlich wie bei uns, ne? Lach, lach, lach, Blende 8.
1: Genau.
0: Okay, so soll das sein, mein Kleiner. Da freuen wir uns, wenn das Sonntagwesen mal ein bisschen schön ist, ne? So. Ja, aber das darfst du auch nicht sagen, ne?
1: Ach so, das darf man nicht mehr sagen.
0: Nee, du, kommst du in du weißt schon, ne?
1: Ja, ja.
0: Okay. Mein Freund, wie schaut's? Was machst du Schönes?
1: Rabotta.
0: An der Arbeitsfront sitzt er da und hört Radio. Du hast vielleicht einen schönen Job, du, sag ich dir mal so. Ja, mein Guter. Ja, bis 18 Uhr, ne?
1: Ja.
0: Okay, mein Freund, was hast du denn aufgelegt, mein lieber Silvo?
1: Ja, ich hatte den Titel zwar vor vielen Monaten, glaube ich, schon mal, aber...
0: Macht nichts.
1: Das soll heute mal ein kleiner Gruß an unsere Landsleute in Sachsen-Anhalt.
0: Ja.
1: Und zwar Gary and the Peacemakers, You Never Walk Alone.
0: Na, aber ja doch, machen wir. Schön, schön, schön, gute Idee. Ja, mein Silvo, und was soll ich sagen? Was wollte ich sagen? Jetzt hast du erstmal Schicht bis 18 Uhr und dann noch ein bisschen raus spazieren, oder?
1: Na, schauen wir mal.
0: Das Wetter ist ja schön, scheint auch so zu bleiben erstmal, ne? Bis Mittwoch oder so.
1: Mal gucken.
0: Na? Okay.
1: Kommt so, wie es kommt.
0: Das sage ich dir mal so. Silvo, möchtest du noch jemanden winken? Ganz gewiss, ne?
1: Na klar. Ich grüße meine Frau zu Hause. Ich grüße die Mädels und Jungs der ehemaligen 12B. Meine Mutter, meine Tante in Rudolstadt. Den Rest meiner Familie in Teichel und den ganzen übrigen Rest der Hörergemeinde, die heute nicht spazieren sind, an den Geräten hängen und zuhören. Ich hoffe, der Titel gefällt. Und ich wünsche euch allen einen wunderschönen Sonntag. Erholt euch gut, bevor es am Montag wieder losgeht.
0: Ja, mein guter Silber, nochmal eine Frage, die müsst du jetzt nicht beantworten, aber dennoch, hast du schon eine Prognose für heute Abend?
1: Nee, habe ich nicht.
0: Im Kopf meine ich jetzt, ohne die auszusprechen.
1: Im Kopf, ohne die auszusprechen. Im Kopf wird's blau, denke ich.
0: Wird's blau, ja? Okay, mein Guter. In diesem Sinne, ich wünsche dir einen schnuckeligen, mit deiner lieben, schnuckeligen Sonntag, euch beiden, gell?
1: Na klar, alles klar.
0: Piep, piep, piep.
1: Ich wünsche euch auch einen schönen Sonntag. Eine schöne Sendung, macht's gut.
0: Jo, piep, piep, piep, wir haben euch lieb, ne? In diesem Sinne, tschüss.
1: Tschüssi.

0: schönes Stück Musikgeschichte auch. Ne? Schon ein paar Tage her, das Stück.
1: Na, unbedingt.
0: Jetzt haben wir
1: zwei Königskinder, ne, haben sie uns zueinander gefunden.
0: Ja.
1: Jetzt hat's geklappt.
0: Jetzt hat's geklappt, ihr Lieben. Nach längeren Versuchen oder nach öfteren Versuchen hat er es hingekriegt. Der Hans-Jürgen war das, ne?
2: Genau.
0: Hans-Jürgen, einen schönen guten Morgen dir, mein Freund. Wie schaut's aus in der Blumenstadt?
2: Sonne scheint, alles gut.
0: Das ist fein, das wollen wir hören, mein Freund. Und wenn dem so ist, dann ist ja auch die, ich sag jetzt mal, das Empfinden auch positiv, ne? Da hat man doch Freude am Leben, oder?
2: Genau, so ist es.
0: Ja, mein Freund, sage an, was du gern aufgelegt haben möchtest.
2: Tja, anlässlich des gestrigen Geburtstages von Freddie Mercury.
0: Ja.
2: Who Wants to Live Forever von Queen.
0: Das kriegst du natürlich. Ist total an mir vorbeigegangen, dass der Herr jetzt Geburtstag hätte.
2: Ja. Genau.
0: Oh. Siehst du mal, die Zeit, die rennt hin, das ist unwahrscheinlich. Ne? Mein Freund, und wie schaut's aus? Was machst du heute noch Schönes? Außer, vielleicht spazieren gehen?
2: Nein, ich suche ein bisschen mein Zeug zusammen.
0: Du suchst dein Zeug zusammen aufgrund dessen, weil du
2: nächste Woche in Urlaub fahren.
0: Hey, na denne, dann wünschen wir dir eine schöne Zeit, mein Freund. Schöne Urlaubsreise und geht's weit weg?
2: Ja, ich fahre mit Marlies nach Trassenheide auf Usel.
0: Oh ja, schön. Dann schöne Grüße an alle und bekannterweise und dir einen schönen Urlaub, gell?
2: Genau.
0: So, und jetzt sollst du deinen Freddie Mercury bekommen.
2: Okay. Ciao.
0: Danke für den Ruf. Bis dahin. Tschüss.
2: Ciao.

0: Ja, dazu ein Sonnenuntergang an der Ostsee.
1: Ich habe schon wieder Gänsehaut hier. Das ist ja der Hammer.
0: Ja. So, kurze Pause durch und jetzt
2: geht's weiter. Guten Morgen, sehr geehrte Radiogemeinde. Weil ich schon auf dem Weg zu den Dampflok-Tagen in Meiningen bin, melde ich mich heute auf diesem Weg. Erst einmal danke für die tolle Sendung der drei Experten am Freitag, René besonders. Mein heutiger Vorschlag lautet Beautiful Sunday von David Suntory. Herzliche Grüße in das Studio. Harry, Udo, Steinig, Jan, Gutzi, Andreas und die beiden Andreasse. Vielleicht können wir euch doch hören, schreibt Frank. Und noch ein Hinweis auf dem Flugplatz Nordhausen. Gibt es vom 11. bis 13. September Flugzeuge, Trucker und Country FTC Festival. In diesem Sinne Grüße an Axel Weber, unser Countryman vom Radio SRB.
1: Ja, kommt gleich vorher noch Günther, unser Treckerfahrer.
3: Moin, vor ein paar Tagen hieß es, im Verkehr werden alle immer aggressiver. Ja, sagst du, kein Wunder. Nix wie Baustellen, Staus und dann wird man auch noch geblitzt. Wer würde da nicht sauer werden? Nun hat aber ein Forscher rausgekriegt, es liegt hauptsächlich an die vielen Schilders. Und wo weniger sind, da werden die Leute vorsichtiger. Ausgerechnet im Boom in Niedersachsen gilt hauptsächlich rechts vor links statt dauernd neues Schild. Und das funktioniert. Weniger Unfälle und alles. Damit scheint Boomte der einzige Ort in Deutschland zu sein, wo die Verkehrsteilnehmer überhaupt noch wissen, was rechts vor links bedeutet. Eben nicht eine Wahlprognose für Sachsen-Anhalt, sondern eine Verkehrsregel. Müsste man den Leuten also erst wieder beibringen. Andererseits muss ich sagen, dass mir die vielen Schilder auch auf den Geist gehen. Wenn da zum Beispiel 70 km/h steht und vor mir fährt einer 60, dann werde ich sauer, warum der Penner wenigstens nicht den Rahmen des Erlaubten voll ausschöpft. Aber am meisten regen mich die 30-Schilder überall auf. Ich habe sogar schon 10 km/h-Schilder gesehen, da packst du dich doch an den Kopf. Und einfach bescheuert ist, Radfahrer absteigen. Ja, dann ist er ja kein Radfahrer mehr. Eins muss ich sagen, es gibt aber auch gute Schilder, zum Beispiel Achtung Radar und Vorfahrt. Finde ich in dem Fall logischerweise besser als rechts vor links. Munter bleiben.

0: Wunderschön, diese Version, ne?
1: Unbedingt, ja.
0: Hat was, ja. Wir haben schon ein Kreuz dran gemacht an der Platte, ne? Mhm.
2: Mit Gänsehautmusik geht's weiter.
0: Okay.
2: Einen schönen guten Morgen nach Carla an das Radioteam und alle Zuhörer. Spielt uns heute bitte Fliegende Pferde von Achim Reichel. Ich grüße meine Mädels Jasmin und Annette, Achim aus Oberwellenborn, den Lutzi aus Saalfeld, Kai aus Schwerstedt und die Remschützer. Liebe Grüße vom Ivo aus Saalfeld.

0: Tja, da musst du aufpassen, Tom. Wenn so ein Pferd fliegt und das entleert sich, das kann dich erschlagen, gell? So, ihr Lieben, wir machen weiter.
1: Viele Grüße von Manu und Holgi aus Jena. Nach Karla an Markus, Thomas, Harry und den Onkel Walter.
2: Dankeschön.
1: Sonntagsgrüße an Angelika und Paul in die Blumenstadt, an Pause und Frosti, an Janine und Uli, an Christoph und seine Mädels und alle, die jetzt zuhören und uns kennen. Heute bitte von Samuel Rebellion. Oder Rebellion steht hier. Dankeschön. Rebellion heißt aber der Titel.

0: Hallo, wo seid denn ihr? War ganz schön heftig jetzt, ne?
1: Der Holgi ist im Keller und zersägt gerade eine Jungfrau, vermute ich.
0: Ja.
1: Die passende Musik lieferten wir eben.
2: Ich darf das nicht jeden Sonntag.
0: Ja. Mensch, du.
1: Ach, na gut, ganz nett.
0: Na. Sind die Hörkanäle wieder frei?
1: Ja.
0: Alles wieder in Ordnung gestellt und wir brauchen ein paar Sekunden, bis sich das wieder akklimatisiert und dann geht's weiter, mein Thomas. Was? Jetzt haben wir ja jemanden hier in der Leitung. Na. Das ist Zollingen.
1: Ja.
0: Es blitzt um die Ecke.
1: Da hatte der Holgi seine Messer
0: her. Da hat der Holgi sein Sägewerkzeug her. So, ihr Lieben, erstmal einen schönen guten Morgen, lieber Udo.
3: Einen wunderschönen guten Morgen aus der Stadt der blitzenden Messer.
0: Jawohl, ja. Und bei euch blitzt es auch, oder?
3: Ja, es ist ein richtig schöner, so der erste Herbsttag, würde ich so behaupten.
0: Okay.
3: Morgens so 10 Grad plus,
0: na,
3: also recht frisch.
0: Ja.
3: Aber strahlend blauer Himmel und die Sonne, die lacht von schönster Seite.
0: Ja, und es scheint ja noch ein bisschen wärmer zu werden im Laufe des Tages. Ne? Also ich habe sowas von 22, fast 30 Grad gehört. Nun weiß ich nicht. Ich brauche es so heiß, brauche ich es nicht, aber so wie eben ist es in Ordnung. Ne?
3: Ja, so unsere Temperaturen, unsere Rentnertemperaturen
0: ja,
3: 25 Grad.
0: Aber ja doch, so, das ist unsere Wohlfühlumgebung, gell, mein Guter?
3: Ja, mal, da blühen wir auf, so
0: ja,
3: richtig wie zu alter Form.
0: Ah, da können wir Bäume, du weißt schon.
3: Ja, aber frisch gesetzt.
0: Ja, ganz kleine Setzlinge. Ne?
3: Ja, alles andere geht ins Kreuz.
0: Nee, das lassen wir mal sein. Ne? Da soll die Jugend dran. So, mein Kleiner, was hättest du denn gern aufgelegt bekommen?
3: Ja, halt mal etwas, der eigentlich ein bisschen so vergessen wurde in der Musikwelt. Das ist T-Rex.
0: Ah, ja.
3: Mit dem Titel Get It On.
0: Oh, schön. Das ist, muss ich wirklich gestehen, habe ich auch lange nicht gehört. Hat mir früher auch immer sehr, sehr gefallen, dieses Stück. T-Rex und allgemeinen sowieso. Ja, mein Guter. Und wie schaut dein heutiger Tag aus? Hast du irgendwas Spezielles vor? Oder machst einfach nur einen schönen, relaxten Sonntag wie gehabt?
3: Ja, ich gehe mal davon aus, dass wir heute einen Spaziergang machen, da in Richtung Waldhoch.
0: Ja.
3: Dort gibt es einen super leckeren Bäcker, der noch selber seine Kuchen macht.
0: Echt?
3: Ja. Also einer der wenigen hier noch, der noch selber backen tut.
0: Na, das ist fein, das ist angenehm, ne? Da hat nicht diese Fertigteile da, ne?
3: Ja, diese maschinengefertigten Vierecke.
0: Ja, genau, diese. Ich weiß nicht, wie ich das sagen soll. Sei es drum. Okay, da macht das alles noch so, wie es ein Bäcker mal früher gelernt hat, ne?
3: Ja, ist noch ein richtig gelernter Konditor.
0: Ja.
3: Und der hat am Sonntag immer so eine richtig nette Auswahl.
0: Mhm.
3: Mit allem so, was man sich halt vorstellt, so auf dem Kuchentisch.
0: Mhm.
3: Und auch vom Geschmack her, es ist nicht so süß wie andere, die schmeißen da ja Zucker rein ohne Ende.
0: Ja, das ist schon unverschämt, ja.
3: Ja, und also wirklich richtig lecker.
0: Mhm. Schön. Die Adresse, na, ich komme mal vorbei, da hole ich mir mal ein bisschen was ab, gell?
3: Ist direkt hier im Ortsteil Wald.
0: Ja.
3: Rundling, wo auch die ganzen Partys und Feste gefeiert wird, da hat er so ein kleines Lokal.
0: Ja.
3: Im Sommer hat er selbstgemachtes Eis. Da hatte ich dir mal ein schönes Bild geschickt davon.
0: Das stimmt, ich erinnere mich.
3: Und also wirklich eine empfehlenswerte Adresse.
0: Sag mal, wie heißt der? Rundling heißt der Ort oder wie?
3: Das ist bei uns in Wald Rundling.
0: Ach so.
3: Das ist so eine Fußgängerzone.
0: Also eine Ortsbezeichnung.
3: Ja, die da so im Rund etwas rumläuft.
0: Ja.
3: Und daher kommt der Name Rundling.
0: Ja, siehst du, der Petra sagt, sie mir auch immer Rundling, aber jetzt weiß ich, das kann noch mit meinem Bauch zu tun haben.
3: Ja, da kann ich dir beipflichten. Meine ist auch etwas rund.
0: Okay, die Rundlinge wollen sich mal jetzt hier Spaß machen und deine Musik auflegen, mein Guter. Aber du darfst noch grüßen.
3: Ja, alle, die so zuhören, Luzi, Frankie und so wie sie alle heißen da draußen.
0: Und die alle Rundlinge.
3: Und ja, vor allem die Rundlinge.
0: So, mein Guter, haben wir wieder unseren Spaß gehabt.
3: Jo. Ja, und nächste Woche ist mal wieder hier ein Dreitagesfest.
0: Ach was.
3: Ja, wir haben ja mal wieder unseren Zöpkesmarkt, der letztes Jahr ausfiel.
0: Ach ja.
3: Und irgendwo ist jeden Tag oder jedes Wochenende hier momentan in Solingen. Es war jetzt 3 Wochen hintereinander in Ohlix unten wieder Party und naja, Solingen weiß halt zu feiern.
0: Ja, das habe ich schon mitgekriegt, nach all diesen Informationen, die du uns rüberkommen lässt. Das scheint so richtig gemütlich und feierlustig zu sein bei euch.
3: Ja, und zeitweise auch richtig voll, wenn das Wetter mitmacht.
0: Ja, gell?
3: Ja, also die großen Massen, die sind dann auch nichts mehr für uns.
0: Nee,
3: also in diesem Sinne, mein lieber Walter, wir hören jetzt auf zu quatschen. Ich würde sagen, Tommy kann nur das Knöpfchen drücken, euch drei im Studio noch eine schöne Restsendung und allen da draußen eine schöne Woche.
0: Ja, tschüss, mein Rundling, gell?
3: Bis dann, tschüss. Tschüss.

0: Da freut man sich doch, so einen schönen alten Schlappen mal wieder zu hören, ne?
1: Ja.
0: So, Tommy, Markus, wie wollen wir weiter tun?
2: Mit dem nächsten Wunsch aus der Box. Moin Männer, Billy Preston wäre am Dienstag schon 80 geworden, deshalb mal bitte einen seiner bekanntesten Songs, nämlich Nothing from Nothing. Allen einen schönen Sonntag wünscht der Lutz aus Schöten.

0: Ja, das war ein typischer Schödenwunsch.
1: Ne? War groovy, dann die Jutta.
0: Aber hallo.
2: So, jetzt machen wir einen echten Stilbruch hier.
0: Ja, echt wohl, ja.
2: Hallo, der Hotzel grüßt die Frühschoppenrunde aus Großpürschitz. Dann den Herrn Schneider, der gerne hochkommen kann zum Fred. Als Wunsch Karl Dall, heute schütte ich mich zu. Tino, ich glaube, wir müssen morgen mal reden.
0: Jai, jai, jai. Okay.

0: Tja, das ist ja ein erschütterndes Geschichtchen. Jetzt gehe ich mal schnell dran, den Andreas mit in die Runde hinein. Andreas, auch du schüttest nicht, ne?
1: Nö, nicht wirklich. Ich habe schon einen Morgen nach Gala.
0: Ja, gell. Sag immer so. Wie schaut's aus bei euch?
1: Ja, ich kann meinen Vorrednern zustimmen. Es ist sonnig.
0: Ja.
1: Nicht ganz so heiß mehr, aber doch ein schöner Tag.
0: Ja, da wollen wir diese Momente genießen mit allen Zügen. Ja, Andreas, was hättest du gern aufgelegt?
1: Ich würde gern CCA Down on the Corner.
0: Auch schön. Auch ein schönes Schnuckelteil von Anno Donimi, ne?
1: Das ist schon ein paar Tage her, ja.
0: Ja. Was macht der Andreas heute noch?
1: Wir schauen, dass wir ein bisschen Sonne mitnehmen.
0: Mhm.
1: Ein bisschen rausgehen.
0: Was macht dann zum Mittag?
1: Muss ich erst mal nachdenken, muss ich ehrlich sagen. Wir machen was über Schnitzel, das werde ich mir nicht sehen.
0: Ja, okay. Lasst auf euch zukommen. Vielleicht findet ihr irgendwo was, ne?
1: Nee, wir haben ja schon grob geplant. Ich musste kurz nachdenken.
0: Ach so, alles klärchen. Okay, mein Guter, das war ja auch eine sehr intime Frage. Musste nicht
1: warten. Also ab 60 kann man das nicht immer merken.
0: Ja. Alles schick. So, mein Freund, dann sagst du an, wenn du durch bist, du kannst jetzt noch winken und dann gibst du das Zeichen für den Start des Titels.
1: Ja, ich grüße die ehemalige ZFB, meine Waldraut. Und jetzt können wir loslegen. Schönen Sonntag auch an alle Hörer.
0: Danke dir. Zurück auch dir einen schönen Sonntag. Ne? Mach es gut. Tschüss.
1: Mach's gut.

0: In der Kürze liegt bekanntlicherweise die Würze.
1: Ja.
0: So, ihr lieben Kennersch.
2: Weiter geht's. Ja. Grüß Gott, moin moin, Gruß aus Klein-Tettau. Ich grüße den Countryman Axel Weber von der Country Time beim Radio SRB. Ich grüße alle Hörer der Sendung und das Radioteam wird natürlich auch gegrüßt. Mein Wunsch ist von Scotch Delirium Mind von 1984. Schreibt Uwe aus Klein-Tettau und wünscht allen einen schönen Sonntag. Das ist ja ein richtiges Friedensangebot, ha?
1: Unbedingt.
0: Na gut.

0: So, ne? Das war doch ein Geräusch, was bekannt war. Aus den 80ern sowas, ne?
1: Ja, ja.
0: So in der Runde. So, ihr Lieben, Kennersch. Ja, nun schauen wir mal auf die Uhr, dann ist ja bald Lutz-Time.
1: Naja, machen wir noch einen,
0: ne?
1: Einen schönen Sonntag und viele Grüße an meine Frau Xenia, an Lisa und Anton. Auch gegrüßt sind meine Remschützer Freunde, der Ivo, der Joachim, der Georg, der Steini aus Rudelstadt, der Kaiser und der Kai aus Schwerstedt, der Lutzinger, der Paul und der Frank im Klinikum Jena vom Achim aus Oberwellenborn. Ich wünsche mir von Supertramp den Logical Song. Der kommt jetzt.

0: Guten Morgen, Herr XXL-Lutz.
1: Guten Morgen, ja. Oder ist ja schon bald Mittag, gell?
0: Ja, eigentlich könnte man Mahlzeit sagen, ne? Also so kurz,
1: ja,
0: kurz
1: vor Mahlzeit.
0: Ja, ja. Ja. Bist du auch ein Rundling?
1: Bitte?
0: Bist du auch ein Rundling?
1: Ein Rundling? Nee, ich habe heute, du hast mich erwischt, zwei Pfannkuchen mehr vorgekocht.
0: Ach, doch, ja.
1: Sind ich habe heute immer voll Brötchen und normalerweise nehmen wir uns dann vielleicht manchmal ein Stück Kuchen mit.
0: Ja.
1: Dachte ich, oh nee, nimmst du mal die Pfannkuchen.
0: Ist er weggerannt? Kantabba?
1: Nee. Ich habe ihn einfach eingetötet, ja.
0: Gut, okay. Die rennen nämlich manchmal weg, ne?
1: Ja, das ist aber nur ein Märchenwalter, das müssen.
0: Ach so. Ich dachte, na gut, okay, da kann ich jetzt auch wieder.
1: Ich weiß zwar nicht mehr welches, aber wie gesagt, ja. Ich weiß, dass wir das im Kindergarten mussten wir das spielen, das weiß ich nicht.
0: Echt, ja? Und du warst da Pfannkuchen?
1: Nee.
0: Warst du da Pfannkuchen?
1: Nee. Das war was ganz Doofes. Ich glaube, ich war der Fliegenpilz, ja.
0: Scheiße, aber auch. Na gut, okay.
1: Ich kann auch nicht mehr sagen, da geht es ja irgendwie. Irgendeiner kommt. Ich glaube, der Fuchs frisst dann den Pfannkuchen oder irgend sowas.
0: Ach so.
1: Eine Fabel ist das, glaube ich, ja. Eine Fabel,
0: Na gut, Frau Fabel.
1: Ja, da kann ich mich noch stark dran erinnern. Da glaube ich auch irgendwo noch Fotos, ja.
0: Kantabba, gell? So, mein kleiner Luzi, ich setze erstmal ein schönes Hallo. Was machst du heute Schönes noch, so im heiligen Bimbam-Sonntag?
1: Wird nicht viel werden. Letzten Sonntag habe ich dann ausgenutzt, wie gesagt, für alle nochmal immer letzten Sonntag im Monat kann man in Jena da in diese Ausstellung oder Museen da, also Stadtmuseum und sowas, kostenlos rein.
0: Machen die das jeden Monatsende oder wie ist das?
1: Ja. Das. In diesem Jahr, bis Jahresende noch, ja.
0: Ach so.
1: Kann man auch sehen bei denen auf der Seite, welche
0: da. Ja. Und das ist erstmal geplant bis Ende dieses Jahres, oder?
1: Ja. Ist eigentlich eine schöne Sache. Wie gesagt, sonst ist man zu faul oder was auch immer. Und so, wenn du sowieso reinfährst, dann guckt man auch mal automatisch oder kann man automatisch mal da reingucken. Und wie gesagt, für Leute, die dann am Sonntag nach dem Eisessen nichts zu tun haben.
0: Ja, und man kann denen ja die Kultur ein bisschen nahe bringen, ne?
1: Ja, eben, genau. Das war aber jetzt letztes Wochenende. Jetzt muss man wieder warten bis Ende des September, ja.
0: Okay, und das geht ja so fix, gell?
1: Ja, leider, ja.
0: Ja. Mein Guter, so, jetzt verrate mal, wen du oder was du aufgelegt hast von Tommy.
1: Ich habe auch an Queen und Freddie Mercury gedacht und der hat ja auch Solo gemacht.
0: Ja.
1: Da habe ich mir einfach The Great Pretender gewünscht, ja.
0: Auch schön, ja.
1: Ja, das, er hat ja eine unnachahmliche Stimme gehabt, also Stimmengewalt, wie man das so schön sagt, das kann man ja nicht.
0: Hat das auch mal der Elvis?
1: Nicht leugnen, also wie gesagt, ob immer alles dann geschmackvoll war, ist dann die andere Seite manchmal, wo, wie gesagt, sie haben halt auch ihre Phasen gehabt, aber von der Stimme her und Ausstrahlung, denke ich mal, war da schon einmalig.
0: Hat das auch mal der Elvis Presley gesungen?
1: Nee, das ist nicht von ihm, du hast allerdings recht, aber das ist irgendein Ami, aber nicht Elvis Presley.
0: Okay, sei es drum. Wir freuen uns auf den Titel, den du da aufgesucht hast, mein Guter.
1: Ja.
0: Und dir natürlich noch ein schönes. Hast du irgendwas noch anzubieten, was da.
1: Nee, Moment, das geht dann erst jetzt so langsam wieder los.
0: Okay.
1: So Ende September quälen sie sich dann langsam alle aus der Kiste, ja.
0: Okay, alles klar.
1: Die haben alle noch ihre Sommerferien, die ganzen Veranstaltungen.
0: Ja.
1: Ich weiß, dass am. Aber das ist, glaube ich, ausverkauft. Das ist immer sehr schön. Und zwar, das ist am 26. September in Beulbar, wer immer das kennt. Das ist bei schön kleiner Bürgel da, die Ecke.
0: Okay.
1: Da ist die Irish Session, das ist in diesem sogenannten Amphitheater.
0: Okay.
1: So wie das Vieh.
0: Ja.
1: Das ist aber bestimmt schon lange ausverkauft. Mhm. Aber dieses Amphitheater kann ich auch sehr empfehlen. Die haben immer ein Programm, aber das ist meistens dann im September zu Ende, weil das halt im Freien ist. Ist aber eine sehr schöne, wie man heute im Neudeutsch sagt, Location.
0: Mhm. Okay, ist erstmal so ein kleiner versteckter Hinweis, ne?
1: Ja, das ist aber mehr so, wie gesagt, so Richtung Folkmusik und manchmal auch eher schon so, aber wie gesagt, die entsprechenden Leute werden es schon kennen, beziehungsweise ich denke mal, das ist schon alles verkauft.
0: Okay, ja. Mein Lützi, danke für die Info erstmal vorab, ne? Für die kleine kulturelle Geschichte, für die Ausflüge, die du so immer so erhascht und uns beibringst. Dann würde ich dir einfach nur einen schönen, schnuckligen Sonntag wünschen wollen. Wir hier, ja. Wir drei. Und freuen uns auf den nächsten Besuch von dir, ne?
1: Na, ich danke nochmal für die schöne Freitagssendung. Für alle, die es nicht wissen, Walter, René und Jürgen waren, also sie waren ja. Zu dritt.
0: Ein Trio war das, ja.
1: Ja, ja, ich mal sehen, wie es in zwei Wochen ist, aber dass ihr wieder nochmal hinkriegt. Aber vielen Dank nochmal, es war eine sehr schöne Sendung.
0: Immer wieder gerne.
1: Ich grüße nochmal Udo und Frank und wie sie alle heißen und wie immer die für uns im Hintergrund und sonst wo unentdeckt arbeiten, damit wir unsere Ruhe haben oder damit alles glatt geht. Und ich würde jetzt sagen, ich freue mich auf Freddie Mercury.
0: Okay.
1: Eine schöne Restsendung.
0: Alles klar, mein Lützi. Ich wünsche dir was. Tschüss, danke.
1: Tschüss.

0: Ja, da hat man mal gequient, gell?
1: Quasi.
0: Quasi.
1: Also das Original waren die Platters.
0: Die Platters, ja. Genau. Mensch, ja, genau. Jetzt, wo du das sagst. Ja, ihr Lieben, wir sind mir an dem Punkt angelangt, wo ich jetzt, wo oder
2: alle Wünsche erfüllt haben. Ach
0: so, ja, na gut. Da haben wir 100% heute rausgedödelt. Da mache ich jetzt mal noch einen kurzen, allzu lang ist er nicht, 3 Minuten und war zerquetschte. Bitteschön.
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0: Sibylle. Schönes Teil, ja.
1: Ja.
2: Wir dann hab ich, Ende entgegen,
0: ne? Ja, dann habe ich mal noch ein weiteres Geburtstagskind des Tages. Herwig Mitteregger wird heute 73.
1: Echt, ja?
0: Mhm. Und ich habe mal Kaltwinstein ausgesucht.

0: Tja, die Elektronik-Junkies könnte man sagen, ne? Spliff. So, ihr Lieben.
1: Ja, wir gehen auf die Zielgerade, ne?
2: Genau. Einen haben wir noch, The Tivari Corporation mit Voyage Libre.

0: So, dann sag ich mal, danke lieber Thomas, danke lieber Markus.
1: Danke Onkel Walter.
0: Ja, fast synchron. Ne?
2: So. Das hatten wir schon besser, ja. Ja.
0: In diesem Sinne, wir wünschen euch allen noch eine schöne Woche. Was gibt's denn sofort an?
2: Forelle.
0: Forelle, oi, oi, oi. Da Markus.
1: Schnitzel.
0: Schnitzel. Und ich hab, mal sehen, was Petra zaubert. Ich hab wieder aus dem Fressnapf eine ganze Menge mitgebracht. In diesem Sinne, winke, winke, tschüss.
2: Tschüss.

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4: Sonntag. Von 9.30 Uhr bis 13 Uhr sind Sie eingeladen zu einem öffentlichen Kloßseminar auf die Leuchtenburg bei Kala. Im Preis dafür inbegriffen sind ein 3-Gänge-Menü, der Eintritt und eine Führung. Reservieren kann man unter 036424713300. Von 10 bis 17 Uhr kann man sich die Ausstellung Alle fotografieren. Alltags-Amateurfotografie in Jena im dortigen Stadtmuseum ansehen. Auch die Falknerei in Bad Blankenburg auf dem Greifenstein ist ein lohnendes Ausflugsziel. 11 und 14 Uhr können Sie bei einer Flugshow die Könige der Lüfte hautnah erleben. Oder Sie schlendern mit Kind und Kegel über den Bauernmarkt beim diesjährigen Zwetschgenfest in Zeigeheim. Los geht es dort 14 Uhr. Zur Spielzeiteröffnung präsentieren sich wieder alle Akteure und Gäste des Rudolstädter Schillertheaters von 15 bis 18 Uhr zu einem großen Fest auf dem Theatervorplatz in Rudolstadt. Und am Abend, ab 19 Uhr, rockt die Revivalband Simon & Garfunkel Feeling Groovy die Seesternbühne am Zollenroder Meer. Genussvolle Spätsommertage und Nächte wünscht Ihnen Karin Berger, Radio SRB.

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1: Auf Initiative von Pfarrer Joe Winter aus Langschade bildete sich 1984 die christliche Friedensgruppe Gewaltlos Leben. Zu ihr gehören heute über 200 Männer und Frauen aus ganz Deutschland. Mit einigen traf ich mich in Langschade im Pfarrhaus. Und wir sprachen über Joe.
2: Also Joe kennengelernt hatte ich damals in Hoheneicher. Es war ein Treffen vom Kreisjugendkonvent. Und von uns, von der Gemeinde Kostorf, wollte von Skyra hinfahren zum Joe. Wurde immer an die Jüngsten, die neu dazukamen, halt weitergereicht. Geh du mal dahin. Aber man kam auch gleich klar mit dem Joe. Er war auch gleich offen für alles. Man hat neue Sachen gehört. Man wurde auch selbst nach seiner Meinung gefragt. Und das gab es eigentlich sonst gar nicht.
3: Welche Charaktereigenschaft hat sie angezogen und welche war so ein bisschen,
2: Er war sehr penetrant gewesen. Wenn er jemand unbedingt haben wollte, da hat er angerufen, hat alles in die Wege geleitet, um den zu bekommen halt. Mein Name ist Jörg Müller.
3: Freundschaft muss ja auch Meinungsverschiedenheiten aushalten. Können Sie sich an eine Situation erinnern, wo es so ein bisschen grenzwertig war? Wo Sie vielleicht gesagt haben, da bin ich nicht deiner Meinung.
4: Ich habe auch oft gekocht an den Wochenenden und dann hat der Joe Gewürze genommen und hat das nochmal nachgewürzt. Da habe ich gesagt, nein, das habe ich so gekocht, das ist so in Ordnung. Ich mache die Arbeit. Oder er hat gesagt, du kannst mal mein Betten beziehen. Und ich sage, warum soll ich dein Bett beziehen? Das kannst du schön selber machen. Katharina Relius.
3: Worauf basierte Ihre Freundschaft?
5: Ja, ich habe den ja auch zu Kreisjugendkonventzeiten schon kennengelernt. Und war da schon beeindruckt, einerseits von den vorbereiteten Themen, dieses wirklich konzentrierte Arbeiten, bis man da auf den Punkt kommt. Und dann hat mich immer beeindruckt, auch diese Sturheit oder Penetranz. Und sagen, wir machen das und das ist das Ziel. Und da haben wir drauf hingearbeitet. Und da konnte ich, das wird doch nichts. Also ich weiß, wir haben auf irgendeiner Fahrt haben wir eine Person gesucht. Da wussten wir aber nur vage, wo sie ungefähr arbeitet. Und dann haben wir tatsächlich die Raststätte gefunden, wo die gute Frau als Serviererin gearbeitet hat. Und gesagt, nee, die ist aber nicht da, die hat heute frei. Aber dann haben wir da die Adresse rausgekriegt. Ja, das war großartig.
3: Also wenn er was wollte, ließ er sich nicht beirren.
5: Wir wollten auf den Turm, auf das Panometer gehen. Das war normalerweise Aussichtsturm. Haben die aber gerade an dem Tag geschlossen gehabt, weil die drin eine Ausstellung umgeändert haben. Der hat so lange... Ja, wir sind auch bloß heute da, kommen Sie doch morgen wieder. Nein, wir sind bloß heute da, wir können morgen nicht. Wir haben jetzt hier. Na gut, ausnahmsweise. Wolfgang Relius.
3: Ja, wann und wo haben Sie Joe Winter kennengelernt?
6: 91, denke ich. War frisch konfirmiert, wie gesagt, und unser Pfarrer ist weggegangen. Ich komme aus Birkicht und das ist ja hier über den Wald. Ich denke, er kam direkt, ich kann es nicht mehr genau erinnern, direkt nach Hause und hat das Gespräch gesucht und hat eingeladen. Und diese Penetranz kenne ich auch. Er ist dran geblieben und war klar in seinen Aussagen und hat gefordert. Und das ist das, der hat gebrannt für seine Sache und das hat angesteckt. Das hat angesteckt und das hat natürlich auch dazu geführt, ich war 14, dass man dann so an Grenzen gestoßen ist im elterlichen Zuhause. Da waren Themen auf dem Tisch plötzlich, da hatte ich mich nie davor befasst. Ne? Und da kam es eben dann doch auch mal zu, ja, kritischeren Sachen zu Hause, wo dann Eltern gesagt haben, da gehst du jetzt nicht mehr hin. Also ich kann mich noch erinnern, die Demonstration an den Shell-Tankstellen, das war dann auch Anfang der 90er, gell, als diese Aktivisten da auf die Straße gegangen sind, ging es um Erdöl.
5: Die Aufstände der Einheimischen oder die Proteste da brutalst niedergeschlagen und sind auch eigentlich also viele ums Leben gekommen und unter anderem auch die Führungsfigur von der ganzen Bewegung. Und daraufhin hat sich hier auch eine Protestwelle ja in Deutschland entwickelt gehabt. Shell-Tankstellen werden es boykottiert oder wenigstens mit einer Protestwache, Mahnwache darauf aufmerksam gemacht, was dort für ein Unrecht geschieht. Und da waren wir auch mit dran beteiligt.
6: Da war einfach unheimlich informiert und ist dran geblieben, ja.
3: Was hat Ihnen an Joe Winter gefallen und was war für Sie gewöhnungsbedürftig.
7: Naja, sowohl gewöhnungsbedürftig als auch das, was mir eben halt auch gefallen hat, was mir dann auch gut getan hatte, war, dass er einfach dran geblieben ist. Er hat halt für die jungen Leute halt auch hat er gekämpft. Ne? Er wollte halt auch die jungen Leute ihnen ein Angebot machen. Ne? Er wollte ihnen halt auch was anderes anbieten. Ne? Und wenn er gemerkt hat, da ist jemand, der ja, für den ist Jesus Christus eben, bedeutet etwas in seinem Leben, dann ist er daran dran geblieben. Ne? Und wenn er das war so, ich bin ja über die Christenlehre da in die Gruppe gekommen, ne? Und dann hat er schon gemerkt, wen interessiert das, wer möchte da dranbleiben. Und da hat er dann auch dafür gekämpft. Ne? Und da ist er dran geblieben, da ist er hartnäckig geblieben. Und das hat einen manchmal aufgeregt. Ne? Da musste man schon gute Gründe haben. Wenn dann mal wieder Rüstzeitwochenende war, ne? Dann konnte man nicht mit einfachen Ausreden kommen, ne? Dass man mal keine Zeit hat. Ne? Da war er dann dran geblieben und da bin ich denke ich heute auch dankbar dafür, ne, für seine Leute dann halt auch, ne, dann gekämpft hat und ja, dann manchmal eben auch genervt hat.
6: Grit Matthes.
7: Thomas Erwagen.
4: Mir ist noch was eingefallen, was wir trotzdem noch auch an Bereicherung in der jetzigen Zeit haben vom Chu, dass wir davon noch zehren. Wenn wir diese Rüstzeiten machen, diese Mechanismen, wie das funktioniert, dass jeder zu Wort kommt, dass jeder gehört wird, dass jede Meinung zählt und dass wir aufeinander hören. Und auch wenn wir mit den Bosniern Rüstzeiten machen, welche Themen wir nehmen, da geht es um Werte, was sind deine Werte und was wertschätzen wir. Und nicht, wir gehen missionieren in Bosnien, sondern wir zeigen, so sind Christen, und ihr seid Moslems und trotzdem können wir gut miteinander umgehen. Und das trägt mich auch in der heutigen Zeit noch.
1: Das war ein Beitrag von Karin Berger, Radio SRB.
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1: Bis Ende 2026 sollen in der Stadt- und Kreisbibliothek Saalfeld am Markt 7 Umbauarbeiten durchgeführt werden. Laut Pressestelle der Stadtverwaltung Saalfeld-Saale stehen dafür 42.500 Euro zur Verfügung. Genaueres erfahren Sie nun von der Leiterin der Bibliothek, Hanna Roth.
2: Das geht einmal um die Kinderbibliothek. Die wird einmal renoviert, komplett neu gemacht. Und zusätzlich wird auch der Eingangsbereich umgearbeitet.
1: Ja, das heißt, werden die Öffnungszeiten dadurch beeinträchtigt? Oder?
2: Also während einem Teil der Umbauarbeiten wird auf jeden Fall die Kinderbibliothek nicht zu betreten sein. Das ergibt sich einfach, weil unter anderem der Bodenbelag erneuert werden muss und dann kann man halt einfach nicht rein und wir müssen halt auch die komplette Bibliothek ausräumen, die Kinderbibliothek. Die restliche Bibliothek wird davon nicht beeinträchtigt sein. Wir versuchen das auch so kurz wie möglich zu halten und rechtzeitig auch Bescheid zu geben, wann es welche Einschränkungen geben wird.
1: Haben Sie Mitspracherecht bei der Umgestaltung
2: ja,
1: der Kinderbibliothek?
2: Ja, natürlich haben wir Mitgestaltungsmöglichkeiten. Wir dürfen uns natürlich einbringen mit Ideen, mit Wünschen und das haben wir auch gemacht.
1: Aber wie gesagt, in dem finanziellen Rahmen, der Ihnen zusteht.
2: Sozusagen. Richtig, genau. Ja, das ist natürlich immer die Voraussetzung, dass genug Geld einkalkuliert wird. Und das ist ja wie überall. Man kann das machen, wofür man eben das Geld hat.
1: Und das wäre noch bis Ende des Jahres sozusagen?
2: Das soll dieses Jahr noch passieren, genau. Mhm. Ja. Und im Eingangsbereich ist es so, dass wir einen Lesecafé planen und auch die Ausleihtheke erneuert wird. Wenn das gemacht wird, dann wird es eben zu einer kurzen Schließzeit kommen. Aber auch die wird, würde ich jetzt schätzen, 2 Tage etwa in Anspruch nehmen. Und das kommunizieren wir dann rechtzeitig.
1: Im Gespräch mit Hanna Roth war für Sie Karin Berger, Radio SRB.

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1: Einen Tag nach der Landtagswahl in Sachsen-Anhalt, nämlich am Montag, dem 7. September 2026, lädt der Landtagsabgeordnete Mike Kowalek gemeinsam mit der CDU-Landtagsfraktion von 9 bis 12 Uhr zur öffentlichen Bürgersprechstunde vor der Saalfelder Touristinformation am Markt 6 ein. Im Rahmen der Thüringen-Tour 2026 haben Bürgerinnen und Bürger die Gelegenheit, ihre Fragen, Anliegen und Anregungen direkt im persönlichen Gespräch mit ihrem Landtagsabgeordneten vorzubringen. Die wirtschaftliche Entwicklung, steigende Lebenshaltungskosten sowie die Herausforderungen bei der Gesundheitsversorgung, der Infrastruktur und der inneren Sicherheit beschäftigen viele Menschen in Thüringen. Gleichzeitig stehen auch konkrete regionale Themen im Mittelpunkt. Als Abgeordneter ist er ein Ansprechpartner für die Bürgerinnen und Bürger. Er erklärt: Ich nehme Ihre Anliegen auf und bringe die Hinweise aus der Bevölkerung in meine politische Arbeit mit ein. Neben der Bürgersprechstunde vor der Saalfelder Touristinformation steht der Landtagsabgeordnete auch für individuelle Gesprächstermine in seinem CDU-Bürgerbüro in der Oberen Straße 17 in Saalfeld zur Verfügung. Terminvereinbarungen sind telefonisch unter 03671 625279 oder per E-Mail an info@mike-kowalek.de möglich. Das waren Auszüge einer Mitteilung von Mike Kowalek, Mitglied des Thüringer Landtags und Vorsitzender Haushalts- und Finanzausschuss. Am Mikrofon für Sie Karin Berger, Radio SRB.

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1: Am Donnerstag, den 24. Juni, fand in der Gertrudiskirche in Saalfeld eine ganz besondere Veranstaltung des Right Key Gospel Chor statt. Ich durfte dabei sein und mit einer ganz besonderen Person sprechen. Also, mit wem sprach ich?
2: Ich bin Stefan Rauschelbach, ich leite seit 13 Jahren den Chor The Right Key.

0: Was macht den Right Key Gospel Chor denn eigentlich so besonders?
1: Das ist eine ganz authentische Lebensfreude und eine völlig freie, fast schon kindlich unverstellte Beziehung zur Musik und zur Harmonie, zum mehrstimmigen Singen. Und diese Energie, diese Freude, das ist der große Unterschied zu anderen Chören. Das macht The Right Key wirklich aus.

0: Aber was ist Gospelmusik überhaupt?
1: Gospelmusik ist in den Staaten entstanden als christliche Musik, als neue Musik der schwarzen Bevölkerung, die ja bekanntermaßen als Sklaven auf den anderen Kontinent verschleppt wurden und die eben durch ihre mitgebrachten Kulturen und ihre Beziehung zu Musik und ihre Körperlichkeit zu Musik eben da nochmal einen ganz neuen musikalischen Stamm gegründet haben, aus dem sich so viele andere Musikstile ableiten. Die ganze Pop- und Rockmusik würde es nicht geben ohne die Wurzeln von Spirituals, von Blues, von Gospel. Und deswegen ist es natürlich auch immer eine spirituelle und eine seelische Dimension, die damit schwingt. Deswegen kann man es eigentlich nur lieben.

0: Außerdem habe ich mich gefragt, was Gospelmusik für Herrn Rauschelbach in einem Wort ist. Als Antwort bekam ich allerdings 4 Wörter, aber das macht nichts.
1: Die Wiege der Popmusik.

0: Und was genau macht dieses eine Konzert nun so besonders?
1: Es war mein vorerst letztes großes Konzert hier in Saalfeld mit dem Chor. Ich bleibe dem Chor noch bis zum Ende des Jahres als Chorleiter auch erhalten. Wir haben noch eine Chorbegegnung mit einem anderen Gospelchor in Halberstadt oder bei Halberstadt in Gröningen, worauf wir uns sehr freuen. Das wird dann nach der Sommerpause stattfinden. Und dann kommt ein Riesenhöhepunkt am Ende des Jahres in Apolda. Wird das Chormusical Bethlehem aufgeführt, komponiert von Dieter Falk und getextet von Michael Kunze. Und dadurch, dass ich im Original in der großen Show Keyboarder bin, konnte ich das Projekt nach Apolda bringen und wir freuen uns wahnsinnig drauf, auch auf die Begegnungen mit den anderen Chören dort vor Ort. Es werden circa 100 Menschen im Chor dort singen, wirklich ein toller Cast an Solo-Ensemble-SängerInnen. Ich selber werde in der Band spielen und auch die Band leiten und das wird für uns ein ganz, ganz toller Jahresabschluss. Und vielleicht darf man verraten, dass mein Nachfolger, der liebe Tillmann Wölz, auch schon diese Probenphase für das Musical mit begleiten wird und somit für den Chor und auch mich und für alle Beteiligten ein ganz weicher, sanfter Übergang entstehen wird.

0: Gab es ein Highlight für den Chorleiter?
1: Wir hatten den Gospel oder besser gesagt die Hymne Total Praise im Programm und das ist erstens ein wunderschönes Stück Musik, wahnsinnig ergreifend und zweitens auch einfach ein Punkt, an dem sich der Kreis meiner gemeinsamen Zeit mit dem Chor schließt und deswegen eine emotionale Aufladung hat, kann man sagen. Und ja, mit dem Song bin ich damals in die erste Probe rein, als mein Vorgänger und Chorgründer Michael Bayer noch den Chor geleitet hat und durfte mit dem Chor an diesem Stück proben und es war zumindest von meiner Seite aus Liebe auf den ersten Blick. Und ich durfte dieses Stück nochmal in den Staaten in einer Gospelgemeinde musizieren und das war wirklich ein sehr erfüllendes Erlebnis und somit ist dieser Song wirklich aufgeladen mit Emotionen, mit tollen Erinnerungen und das ist ein Meilenstein in diesem Programm für mich gewesen.

0: Und eine Nachricht hatte der Chorleiter noch an seinen Chor.
1: Ich bitte die Freude und Liebe an der Musik und das, was ihr dadurch ausstrahlt und den Menschen gebt und schenkt, das ist besonders in den heutigen Zeiten so sehr wichtig, wo immer mehr Hass und Verwirrung auf der Welt sich breit machen, bringt gute Botschaften unter die Menschen und sorgt immer mal wieder abends mit euren Konzerten für eine große Botschaft von Liebe und Frieden.

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0: das Konzert ist jetzt zu Ende. Es war ein wunderbares Konzert. Orgel meets Rock. Und jetzt habe ich den Valentin, den Schlagzeuger, hier am Mikrofon. Hallo, du warst großartig.
1: Ja, vielen Dank. Hat mich sehr gefreut.
0: Wie bist du dazu gekommen eigentlich? War das deine Idee, da mitzuspielen, dass du das Schlagzeug da spielst?
1: Das ist eine gute Frage. Ich glaube, mein Vater ist ja studierter Kirchenmusiker, hatte immer die Idee, die Orgel, die Kirchenorgel mal mit Schlagzeug zu kombinieren. Hat auch schon einige Versionen gesehen und hat ihm aber nicht so zugesagt in dem Stil, wie es dort gespielt wurde. War meistens eher jazzig. Ja. Und hat dann irgendwann gesagt, okay, irgendwie müsste man was Klassisches machen. Und dann hat es sich einfach von alleine ergeben, dadurch, dass ich Schlagzeug spielen wollte. Und ich glaube sogar, dass die erste Nummer, die wir gespielt haben, Zufall war. Die konnten wir heute leider nicht spielen, weil der Tonumfang nicht gereicht hat an der Orgel. Aber war da tatsächlich damals die Vidor Toccata, Charles Maria Vidor Toccata in F-Dur, wo ich gesagt habe, das ist cool. Wir hatten halt Schlagzeug in der Kirche stehen und ich dachte, okay, spielst du mal was dazu? Und so hat es sich dann ergeben und dann haben wir angefangen, irgendwann eigene Sachen zu komponieren und ja, so hat es sich entwickelt.
0: Und wann hast du angefangen, Schlagzeug zu spielen?
1: Als ich 8 war, jetzt bin ich 31.
0: Das merkt man auch, Profi, absolut.
1: Ach, ganz lieber Dreimal, Dankeschön.
0: Sehr schön. Also vielen Dank und noch viel Spaß heute. Bleibt ihr noch in Ruderstadt oder fahrt ihr wieder nach Hause?
1: Wir fahren wieder nach Hause, müssen erstmal jetzt eine ganze Weile noch abbauen.
0: Auch heute gleich wieder nach Hause?
1: Ja, klar.
0: Dann toi, toi, toi, vielleicht sieht man sich mal wieder. Vielen Dank.
1: Ja, vielen Dank.
0: Na, tschüss.
1: Ciao.
0: Jetzt habe ich die Carmen Wutzeler nicht nur am Telefon, sondern auch live nach dem Konzert. Das war ein tolles Konzert. Die Menschen waren begeistert. Ich hoffe, ihr kommt bald mal wieder.
2: Das liegt daran, ob wir wieder eingeladen werden. Wir würden sehr gerne wiederkommen. Und wie gesagt, wir machen eben diese Konzerte so 3-4 insgesamt im Jahr, aber sehr, sehr gerne wieder. Und für uns ist das auch immer was ganz Besonderes, diese Orgel meets Rock Konzerte, weil jede Orgel ist einmalig, jede Kirche ist einmalig, jedes Publikum ist einmalig und Ruderstadt war großartig.
0: Vielen, vielen Dank. Ihr seid auch wirklich ein gutes, eingespieltes Team. Super. Familie und dann noch Team. Klappt das immer alles bei euch oder gibt es doch mal Querelen? Jetzt mal so unter uns.
2: Also wir sind, sag ich mal, mit unseren Begabungen so vielfältig, hat Gott uns, sag ich mal, begabt. Da freuen wir uns einfach total drüber und ergänzen uns an der Stelle. Und es ist uns eben ein Vergnügen, zusammenzuarbeiten. Und bei uns gibt es ganz oft, wenn wir uns treffen als Familie, wird kleine Dienstberatung draus, weil wir so voller Ideen immer sind. Und dann, ja,
0: ganz toll.
2: Tun wir die nächsten Dinge kreieren.
0: Es war ganz toll. Vielen, vielen Dank. Und ich hoffe dich bis bald.
2: Genau, vielen Dank ebenfalls. Und genau, Dankeschön. Hoffentlich bis bald.
0: Danke. Orgel meets Rock am Samstag, den 29. August in der Stadtkirche in Rudolstadt. Live dabei für Sie. Ich habe einiges von dieser wunderbaren, unglaublichen Atmosphäre für Sie eingefangen und anschließend mit Carmen und Valentin Wutzler gesprochen. Lilo Franke, Radio

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0: Hallo, liebe Märchenfreunde aus nah und fern, hier ist der Leseopa Richard mit dem Märchenzug Krummpumpel. Der rollt an diesem Wochenende wieder durch das Buchstabenland und hat diesmal Geschichten mit dem Buchstaben S im Gepäck. Im Lied zum Buchstaben fordert euch Uli Schwinge zum Singen, Spielen und Schunkeln auf. Und diese Geschichten beginnen auch mit dem Buchstaben S. Schabenis und das Wasser des Lebens, Siklala und Silverda, Sönnchen, Mündlein und Hähnchen.
1: Kinder!

0: Chavenes und das Wasser des Lebens. Am Anfang unserer Geschichte war Chavenes ein kleines Mädchen, das mit seinen Eltern in dem ärmlichsten Häuschen des Pueblos wohnte. Hunger und Elend waren ständig bei ihnen zu Gast, und je größer Chavenes wurde, desto öfter dachte sie darüber nach, wie sie diese ungebetenen Gäste vertreiben könnte. Denn sie wusste, dass weder Vater noch Mutter die nötige Kraft dazu aufbringen würden. So ruhte die ganze Schwere des Entschlusses auf ihr allein. Endlich kam ihr ein Gedanke. »Ich will Baumwolle sammeln und weben lernen«, dachte sie. Und es dauerte nicht lange, da hatte sie schon einen großen Strahn zum Verarbeiten bereit. Anfangs webte sie schöne Strümpfe, wie sie die Frauen zum festlichen Tanz zu tragen pflegten, dann aber wuchs unter ihren flinken Händen ein herrliches weißes Gewand, eine Manta, und schließlich gelang ihr auch noch eine entzückende Tanzschärpe. Das ganze Pueblo war von ihren Arbeiten begeistert und alle Frauen waren wie versessen darauf, diese Herrlichkeiten ihr eigen zu nennen. Das war Chavenes nur recht und so waren ihre Erzeugnisse bald verkauft. Dann webte sie eine noch viel schönere Manta, aber auch die behielt sie nicht für sich, denn man bot ihr einen sehr hohen Preis dafür. Und wie die Zeit verging, erschienen die Frauen des Pueblos eine nach der anderen in nagelneuen Gewändern zum Tanz. Chavenes webte und webte. Aber je mehr prächtige Gewänder aus ihren Händen hervorgingen, desto mehr wuchs der Hochmut in ihrem Herzen, so dass sie jetzt nicht nur schön und reich, sondern auch böse und hoffärtig war. Ihre Altersgenossinnen heirateten einen nach der anderen. Auch um Chavenes bewarben sich einige junge Indianer und brachten ihr, wie es im Pueblo jetzt noch Sitte ist, jeder ein schönes weißes Kleid, das sie selbst gewebt hatten. Aber Chavenes wies die Bewerber ab. »Ich brauche eure Geschenke nicht«, sagte sie hochmütig, »ich kann mir meine Kleider selber weben und noch viel schöner.« Den alten Leuten entging es nicht, dass im Herzen des Mädchens der Hochmut seine Blüten trieb, und sie schüttelten besorgt die Köpfe. »Du hast dich vom Guten abgewendet, Chavenes«, sagten sie vorwurfsvoll. »Die guten Geister haben dir Reichtum geschenkt, weil du ein fühlendes Herz hattest. Jetzt aber ist es voller Hoffart, und solche Menschen entgehen nur selten ihrer gerechten Strafe.« »Spart euch diese Reden«, rief Chavenes aufbrausend. »Wenn ich Lust habe, kann ich mir für meinen Reichtum das ganze Pueblo kaufen und euch allesamt davonjagen.« Seitdem wagte es niemand mehr, dem jungen Mädchen Vorhaltungen zu machen, und kein junger Indianer dachte mehr daran, dass er von Chavenes erhört werden könnte. Nur einen hatte ihre Schönheit so bezaubert, dass er trotz allem Tag und Nacht an einem herrlichen Hochzeitskleid für sie webte. Der Jüngling wurde der Narbige genannt, weil die Pranken des Bären Tumwa, von dem er einst überfallen worden war, auf seinem Gesicht Spuren hinterlassen hatten. Als das Kleid fertig war, ging er damit zu Chavenes. »Was führt dich zu mir?«, fragte das Mädchen neugierig. »Ich glaube an dein gütiges Herz, Chavenes, und bringe dir mein Hochzeitsgeschenk«, entgegnete der Jüngling und wollte seine Arbeit vor ihr ausbreiten. »Bah, die Mühe kannst du dir sparen. Ich habe schon ganz andere fortgejagt. Oder hast du vielleicht gedacht, es würde mir Spaß machen, ein ganzes langes Leben lang dein gezeichnetes Gesicht zu sehen?«, spottete Chavenes. Der gedemütigte Jüngling schlug die Augen nieder und entfernte sich wortlos. Die höhnische Rede des Mädchens hatte ihn tief verletzt. Der Narbige hatte von seiner Niederlage geschwiegen, aber Chavenes sorgte dafür, dass sie bald im ganzen Dorf bekannt wurde. Aber das sollte ihre letzte böse Tat sein. Kurz danach senkte sich auf das Pueblo eine schwüle, sternlose Nacht herab. Da war es plötzlich, als schwebte in dem Raum, wo Chavenes schlief, etwas durch die Finsternis, und dann traten drei sonderbare Geister an ihr Lager. Nichts als ihre seltsamen, fast unhörbaren Stimmen verriet ihre Gegenwart.
1: »Ich habe ihr Gesundheit und Schönheit verliehen«, flüsterte die erste Stimme, »aber nun schicke ich ihr für alles Böse, was sie getan hat, Krankheit und Schmerz.«
2: »Ich habe ihr Reichtum geschenkt, aber sie verdient ihn nicht und soll wieder in Armut und Elend leben.«
3: »Und ich schickte ihr den Tod. Weil sie den Hochmut nicht aus ihrem Herzen reißt, muss sie sterben. Hau!«
0: Mehr sagten sie nicht, denn mit dem letzten Wort kam aus der schweren, in der nächtlichen Stille hängenden Wolke ein Blitz herabgefahren, und noch ehe sein Schein erlosch, waren die seltsamen Wesen wie an einer Leiter daran hochgeklettert und oben im Sternenpueblo verschwunden. Über der Erde entlud sich ein Gewitter. Heftige Donnerschläge schreckten die Menschen aus dem Schlaf, und dann prasselte ein Regenguss nieder. Charvenes wusste von allem nichts. Sie hatte die ganze Nacht über tief geschlafen und schlug erst die Augen auf, als die Morgensonne ihre Strahlen auf die weißen Wände warf. Charvenes wollte sich erheben, aber eine unerklärliche Müdigkeit hielt sie umfangen, so dass sie kein Glied rühren konnte. Sie wollte nach ihrer alten Mutter rufen, aber die Zunge lag ihr wie Blei im Munde. Da wusste sie, dass sie krank war. Lange blieb sie hilflos liegen. Erst als der Tag schon zur Neige ging, trat die Mutter an ihr Lager. Das krankhaft veränderte Gesicht der Tochter verriet ihr auf den ersten Blick, wie es um Charvenes stand, und sie ließ sogleich einen Zauberer rufen, der die Kranke gesund machen sollte. Anfangs weigerte sich der Zauberer, denn auch er war dem Mädchen nicht gewogen, aber als ihm eine reiche Belohnung zugesagt wurde, packte er seine Arzneien zusammen und ging zu Charvenes. Er wachte die ganze Nacht an ihrem Lager, zündete mehrmals ein Feuer an, stellte allerlei Tiegel darauf und braute darin, ununterbrochen Beschwörungsformeln murmelnd, seine Heiltränke. Charvenes schluckte sie gehorsam, aber sie brachten ihr keine Linderung. Im Gegenteil, noch ehe die Nacht dem Morgen gewichen war, hörte sie zum ersten Mal die Stimmen der Toten, die sie in das Reich der Schatten riefen. In der Früh nahm der Zauberer seinen Lohn und machte sich zum Weggehen bereit. »Meine Arzneien besitzen außergewöhnliche Heilkraft«, sagte er beim Abschied. »Aber die Krankheit, an der Charvenes leidet, vermögen sie nicht zu heilen. Ihr habt mich freigebig belohnt, darum will ich euch einen guten Rat geben. In den Felsenbergen wohnt ein noch mächtigerer Schamane als ich. Bietet ihm euren ganzen Besitz, und er wird eure Tochter gesund machen.« Die Eltern säumten nicht und ließen auch diesen Zauberer rufen. 3 Tage und 3 Nächte lang mühte sich der Alte, die Krankheit auszutreiben, aber vergebens. Nur eines gelang ihm, Charvenes die Sprache wiederzugeben, so dass sie sagen konnte, »Schon die 3. Nacht höre ich die Stimmen aus dem Reich der Schatten. Sie rufen immer lauter und lauter, und ich fürchte mich vor ihnen. Sag, weiser Mann, muss ich wirklich sterben?« Der Zauberer schüttelte den Kopf. »Meine Medizin hat dir nicht geholfen, obwohl im ganzen Indianerland keine heilkräftigere zu finden ist. Es gäbe vielleicht noch ein letztes Mittel, aber...« »Nenne es mir, großer Zauberer, du bekommst dafür alles, was ich besitze«, bat Charvenes. »Wie ich sehe, hat die Krankheit deinen Stolz gebrochen, und das ist ein gutes Zeichen. Denn um wieder gesund zu werden, brauchst du Liebe. Aber du hast ja jeden, der sie dir geben wollte, fortgejagt.« Charvenes brach in Tränen aus. Sie empfand bittere Reue über das, was sie getan hatte. Ach, wie gerne hätte sie jetzt alles wieder gut gemacht. In diesem Augenblick hörte man draußen die Leiter knacken. Jemand kam heraufgestiegen, und dann trat derjenige in den Raum, dem das Mädchen das größte Leid zugefügt hatte, der Narbige. »Im Pueblo heißt es, dass du krank bist«, sagte der Jüngling zu Charvenes. »Aber ich glaube es nicht und hoffe fest, dass du bald wieder gesund wirst.« »Nein, ich werde nie wieder gesund«, entgegnete Charvenes traurig, »weil ich niemand geliebt habe als mich selbst.« Da mischte sich der Zauberer in das Gespräch. »Willst du ihr helfen?« »Von Herzen gern. Ich liebe Charvenes noch immer, auch wenn sie mir sehr weh getan hat.« Irgendwo weit in der Wüste, hinter dem Pueblo, strömt im Verborgenen das Brünnlein des Lebens. Du musst es suchen und das Wasser so schnell wie möglich Charvenes bringen. Hier, nimm meinen Krug. Er hält jede Flüssigkeit frisch.« Der Jüngling nahm den Krug und wollte die Hütte verlassen, aber der Schawane hielt ihn noch zurück. »Merke dir, dass dein Weg nur dann einen Sinn hat, wenn du Charvenes wirklich von ganzem Herzen liebst, denn nur deine Liebe wird dich an den Quell des Lebenswassers führen.« Volle 3 Tage war der Jüngling schon in der Wüste umhergeirrt, ohne auch nur die geringste Spur von dem Wasser des Lebens entdeckt zu haben. Nichts als glühende Sanddünen boten sich seinem suchenden Augen. Einige Male hatte er schon geglaubt, den kühlenden Quell vor sich zu sehen, aber wenn er dann näher trat, musste er erkennen, dass ihn seine Sinne genarrt hatten. Am dritten Tag fiel er vor Erschöpfung in den Sand und schlief ein. Während des Schlafes kamen Fieberträume über ihn, in denen ihm das Bild der schönen Charvenis erschien. Mit lieblichem Lächeln sang sie ihm ein Lied, das wie das Murmeln eines fernen Bächleins klang. Da erwachte er. Er sprang auf und blickte um sich. Von Charvenis war nichts zu sehen. Nur die heiße Wüste dehnte sich vor seinen Augen. Aber das Rauschen des Baches war noch immer zu hören. Ja, es schien sogar immer deutlicher zu werden. Jetzt fiel ihm ein, dass der Quell unter der Erde sein musste. Er scharrte den Sand weg und stieß auf Gestein. Aber er fühlte sich so schwach, dass er schon die Hoffnung, jemals zu dem Wasser vorzudringen, aufgab. Trotzdem machte er noch einen letzten Versuch. Er wälzte ein großes Felsstück beiseite. Und da sprang ihm plötzlich ein gewaltiger Wasserstrahl entgegen. Kaum hatte er sich das Gesicht gewaschen, spürte er, wie ihm das Blut mit neuer Kraft durch die Adern strömte. Und gleich darauf merkte er, dass noch ein größeres Wunder geschehen war. Das heilkräftige Wasser hatte die Narben in seinem Gesicht so geglättet, dass auch nicht die geringste Spur davon zurückgeblieben war. Er füllte den Krug des Zauberers mit dem Lebenswasser und eilte, so schnell er konnte, in das Pueblo zurück. Charvenis war überzeugt, dass der Jüngling die wundertätige Quelle nicht gefunden hatte und sie nun bald in das Reich der Schatten wandern müsse. Nur noch ein letzter Wunsch war ihr geblieben, von dem Narbigen Abschied nehmen zu können. Sie wartete und wartete, und als er endlich kam, setzte sie sich auf ihrem Lager auf, um ihm ihre letzten Worte zu sagen. Aber der Jüngling setzte ihr den Krug mit dem Wasser des Lebens an die Lippen. Schon der erste Schluck gab Charvenis ihre Kräfte zurück. Sie verließ das Krankenlager und dankte ihrem Retter mit einem liebevollen Lächeln. Da bemerkte sie, dass die Narben in seinem Gesicht spurlos verschwunden waren. »Auch ihm hat das Wasser des Lebens geholfen«, sagte der Zauberer, der sich bis jetzt im Hintergrund gehalten hatte, und trat zu dem jungen Paar. »Charvenis liebt dich«, sprach er zu dem Jüngling, »und ich weiß, dass ihr miteinander glücklich sein werdet. Aber um eines bitte ich euch, lasst niemals den Hochmut die Herrschaft über eure Herzen gewinnen.« Nach diesen Worten drehte sich der Zauberer um und verließ das Haus.
4: Sekala und Sevada. Es war einmal ein König, der hatte ein Pferd, aber kein Kind. Einmal flehte der König zu Gott: »Gott, schenke mir ein Kind, lass mich nicht kinderlos sein. Wem soll wohl später einmal mein Reich und mein Schloss gehören? Gib auch meinem Pferd ein Fohlen, damit seine Art nicht ausstirbt. Wenn ich ein Mädchen bekomme, will ich das Fohlen meinem Schwiegersohn schenken. Und wenn ich einen Jungen bekomme, dann soll es meiner Schwiegertochter gehören.« Bald darauf wurde die Königin schwanger und auch das Pferd wurde trächtig. 9 Monate später gebar die Königin eine Tochter, so schön wie die Sonne, und nannte sie Sekala. Das Pferd warf ein Fohlen, das erhielt den Namen Sevada. Man zog beide auf, ohne dass jemand ihren Namen erfuhr. Als das Mädchen 16 Jahre alt war, lud der König, soweit sein Ruf reichte, die Königssöhne und Herrscher anderer Länder ein. Viel Volk versammelte sich. Der König erklärte den Versammelten: »Im Hof liegt ein großer Stein. Tretet jeder einzeln darauf. Und wer den Namen meiner Tochter und meines Fohlens errät, dem gebe ich meine Tochter zur Frau und das Fohlen zum Geschenk.« Ein ganzes Jahr lang sprachen die Versammelten jeden Tag die verschiedensten Namen, aber niemand konnte sie erraten. Eines Tages kam ein Bettler zu der alten Frau, die die Nachbarin des Königs war, und fragte: »Mutter, was ist hier los? Warum haben sich so viele Leute hier versammelt?« Die Alte berichtete ihm den Grund der Versammlung. Der Bettler sagte: »Haben die beiden denn solche Namen, dass niemand sie herausfinden kann?«
5: »Das Mädchen heißt Sekala und das Fohlen
4: Sie war da, sagte die Alte. Dann ging der Bettler und schrie, »Weg hier! Aus dem Weg mit euch!« Man blickte sich um und sah einen schmutzigen Bettler, der sich durch die Menge drängte und dabei schrie, »Geht mir aus dem Weg!« Er kämpfte sich durch, stieg auf den Stein und rief, »Das Mädchen heißt Sekala und das Fohlen Sewarda.« Die Herrscher waren so erschüttert und das Volk so enttäuscht, dass niemand auch nur ein Wort sagte. Den Vater des Mädchens brachte man tief betrübt nach Hause und konnte ihm nur mit Mühe die Schwermut vertreiben. Der Befehl des Königs war jedoch unwiderruflich. Sofort brachte man den Bettler ins Bad, wusch ihn, legte ihm Staatskleider an. Aber was sollte man gegen den Schmutz tun, der ihm aus Ohren, Nase und Augen rann? Alles Volk begleitete die Königstochter und den Bettler als Hochzeitsgäste. Der Herrscher selbst gab ihm eine reiche Mitgift auf den Weg. Natürlich wurde dem Schwiegersohn auch das Fohlen gesattelt und er wurde darauf gesetzt. Lange waren sie unterwegs. Der Weg nahm kein Ende. Doch ein Haus kam nicht in Sicht. Wie sollte man auch etwas sehen, das es gar nicht gab? Sie wurden müde und hielten auf freiem Feld an, um auszuruhen. Die Müdigkeit vom langen Reiten war so groß, dass sie auf der Stelle einschliefen. Der Bettler legte sich auf den Schoß des Mädchens und schlief ein. Das Mädchen sah ihn immerzu an und begann zu weinen. »Warum weinst du?« fragte das Pferd. »Wie sollte ich nicht weinen? Schau nur, wie er aussieht, der auf meinem Schoß liegt«, antwortete das Mädchen. Das Pferd brachte ihr im Maul ein Kissen und sagte, »Leg ihm das unter den Kopf, und du steh auf, zieh dir Männerkleider an, schneide dein Haar kurz, setze eine Mütze auf, und dann wollen wir aufbrechen. Ich bringe dich in ein anderes Land.« Das Mädchen legte ihrem schmutzigen Bräutigam jenes Kissen unter den Kopf. Sie kleidete sich wie ein Mann, schnitt sich das Haar kurz, setzte eine Mütze auf und schwang sich aufs Pferd und ritt davon. Als die Leute aufwachten, fanden sie weder das Mädchen noch das Pferd. Da kehrten sie alle um und der schmutzige Bräutigam zog ebenfalls seines Weges. Das Pferd trug das Mädchen ans Ende eines Landes und baute ihr aus Holunder eine Hütte, in der sie wohnen konnte. Es brachte ihr Wildbret und ernährte sie damit. Das Mädchen erlernte auch das Jagen und fing sogar Fasane und Rebhühner. Eines Tages kam ein junger Mann, der von seltener Schönheit war, mit seinen Soldaten beim Jagen zu jener Hütte. Es war der Sohn des Königs, der in dem Land herrschte, wo das Mädchen und das Pferd sich niedergelassen hatten. »Guten Tag, junger Mann, woher kommst du?« grüßte der Königssohn. »Ich komme aus einem anderen Land und bin auf der Jagd hierher geraten«, sagte das Mädchen und führte mit ihrem Pferd vor, wie sie das Wild und die Vögel lebend fing. Abends kam der Königssohn nach Hause und erzählte seiner Mutter, der Vater war schon lange tot, am Ende des Landes habe sich ein junger Mann niedergelassen, der mit seinem Pferd so zu jagen verstand, dass ihnen kein Vogel entkommen könne. Sie fingen ihn lebend. Seitdem machte der Königssohn die Jagd zu seiner Gewohnheit und sie jagten jeden Sonntag gemeinsam. Eines Tages sagte der Königssohn zu seiner Mutter, »Mutter, ich muss diesen jungen Mann einladen. Ich stehe in seiner Schuld. Er gibt mir immer, was ich als Jagdbeute mitbringe.« »Lade ihn ein, wenn es dir Freude bringt«, sagte die Mutter. Als der Königssohn wieder jagen ging, lud er das Mädchen ein. Das Mädchen fragte das Pferd, »Der Königssohn lädt mich ein. Soll ich hingehen oder nicht?« »Gehe nur. Aber ich weiß, er wird dir Wein aufzwingen und du kannst überhaupt nicht trinken. Immer wenn du trinken musst, musst du denken, das soll in Sewardas Bauch fließen. Dann werde ich betrunken und nicht du. Nur musst du mich gut wärmen, sonst erkälte ich mich.« So sprach das Pferd. Das Mädchen folgte der Einladung und nahm das Pferd mit. Als sie ankamen und die Mutter sie sah, sagte sie zu

0: Holztafel wuchs in das Abendbrot hinüber. Da ging das Mädchen hinaus, um nach ihrem Pferd zu sehen. Das Pferd war ganz in Schweiß gebadet und sprach: »Decke mich gut zu, sonst erkälte ich mich und muss sterben.« Sie deckte es gut zu, gab ihm zu fressen und legte sich schlafen. Am nächsten Tag, als sie erwachten, sagte der junge Mann zu seiner Mutter: »Hast du nicht gesagt, es sei ein Mädchen? Dabei hat er so viel Wein getrunken und war nicht betrunken.« »Trotzdem ist es ein Mädchen«, beharrte die Mutter. 3 Tage lang tranken sie. Der junge Mann ließ sie nicht gehen. Am 4. Tag sagte das Pferd: »Ich kann keinen Wein mehr trinken. Sag nicht mehr, dass der Wein in meinen Bauch fließen soll. Wenn du aber willst, dann trink du.« Was sollte sie tun? Dem jungen Mann zuliebe blieb das Mädchen noch, aber als sie ein Glas getrunken hatte, schlief sie auf der Stelle ein. Die Mütze fiel ihr vom Kopf und das Haar fiel ihr auf die Schultern. Sie war wunderschön anzusehen. »Habe ich dir nicht gesagt, Kind, dass es ein Mädchen ist?«, meinte die Mutter. »Noch besser, wenn es ein Mädchen ist«, sagte der Königssohn. »Ich will sie zur Frau nehmen. Gott hat sie mir gegeben.« Sie trafen Vorbereitungen zur Hochzeit und das Mädchen sagte natürlich nicht nein. Sie heirateten, feierten Hochzeit und lebten glücklich. Der junge Mann liebte sie über alle Maßen, aber trotzdem packte ihn das Jagdfieber und er beschloss, hinter 9 Bergen zu jagen. Er sagte zu seiner Frau: »Du musst mir dein Pferd leihen.« Die Frau fragte das Pferd: »Er bittet mich um dich. Er will hinter 9 Bergen auf die Jagd gehen. Soll ich ihm dich geben oder nicht?«
1: »Gibst du mich hin, wirst du es bedauern. Gibst du mich nicht hin, wirst du es ebenfalls bedauern. Gib mich also ruhig hin, aber das Gebiss behalte«, sagte das Pferd.
0: Die Frau ging zu ihrem Mann und sprach: »Das Pferd gebe ich dir, aber das Gebiss nicht.«
1: »Wer gibt denn ein Pferd ohne Gebiss?«, wunderte sich der junge Mann.
0: Da ging die Frau wieder zum Pferd und sagte: »Er besteht auf das Gebiss.«
1: »Gib ihm das Gebiss, aber gib ihm nicht die Weidefessel.«
0: Die Frau kam wieder zu ihrem Mann und sprach: »Das Gebiss gebe ich dir, die Weidefessel aber nicht.« Der Mann erwiderte:
1: »Das geht nicht. Das Pferd muss sein ganzes Geschirr bei sich tragen.«
0: Was blieb ihr anderes übrig? Sie gab ihm das Pferd mit seiner gesamten Ausrüstung. Die Frau war schwanger und deshalb trug der junge Mann seiner Mutter auf:
1: »Schicke mir jede Woche einen Boten und gib mir Nachricht, wie es meiner Frau geht. Wenn sie das Kind zur Welt bringt, lasst mich wissen, ob es ein Junge oder ob es ein Mädchen ist.«
0: Der Königssohn verabschiedete sich von seiner Mutter und der Frau und brach auf. Er überquerte 9 Berge und nahm bei einer alten Frau Unterkunft. Tagsüber ging er auf die Jagd, abends kehrte er zurück. Eines schönen Tages schrieb ihm die Mutter: »Kind, deine Frau ist niedergekommen. Sie hat einen Jungen geboren. Er hat goldenes Haar. Komm und sieh ihn dir an.« Die Alte empfing den Boten, nahm ihm den Brief ab, las ihn und schrieb in derselben Handschrift: »Kind, deiner Frau geht es wieder besser. Sie hat einen Hund geboren. Komm und sieh ihn dir an.« Am Abend kam der junge Mann von der Jagd zurück. Die Alte gab ihm, was sie selbst geschrieben hatte. Er las, dass es seiner Frau wieder besser ging, dankte Gott und schrieb der Mutter: »Ob sie einen Hund zur Welt gebracht hat oder etwas anderes, behüte mir Frau und Kind gut, bis ich wiederkomme.« Als der junge Mann am nächsten Tag jagen ging, schrieb die Alte auch diesen Brief neu und gab ihn dem Boten mit.
1: »Ob sie einen goldhaarigen Jungen geboren hat oder nicht, wirf Mutter und Sohn in den Kalkbrennofen.«
0: Als die Mutter diesen Brief erhielt, wunderte sie sich. Hier war er ganz verrückt gewesen nach seiner Frau. Was mochte ihm dort geschehen sein? Sie schrieb ihm zurück: »Kind, du hast doch deine Frau sehr geliebt. Sie hat auch einen schönen Jungen mit goldenem Haar zur Welt gebracht. Wozu willst du sie in den Ofen werfen? Komm und schau sie dir an.« Der Bote brachte den Brief wieder zu der Alten. Diese las ihn und schrieb ihn abermals neu: »Kind, du hast ein Hundekind. Schau es dir mit deinen eigenen Augen an.«

0: Als der junge Mann am Abend kam, fand er dieses Schreiben vor. Er schrieb zurück: »Mutter, ich habe dir doch geschrieben, ob sie einen Hund zur Welt gebracht hat oder etwas anderes. Behüte mir Frau und Kind gut, bis ich wiederkomme.« Am nächsten Tag ritt er wieder auf die Jagd. Die Alte schrieb wiederum einen neuen Brief. »Ob sie einen goldhaarigen Jungen geboren hat oder nicht, wirf vor meiner Ankunft Mutter und Sohn in den Kalkbrennofen.« Was sollte die Mutter tun? Sie fürchtete das eine wie das andere. Würde sie beide in den Ofen werfen, hatte sie weder eine Schwiegertochter noch ein Enkelkind. Erfüllte sie diesen Auftrag nicht, was sollte sie dann dem Sohn sagen, wenn er wiederkäme? Sie ließ den Kalkbrennofen mit dürrem Holz füllen und Feuer anzünden. »Ich kann nicht zuschauen«, sagte die Mutter und übergab Frau und das Kind ihren Soldaten. »Wenn er heiß geworden ist, werft sie hinein.« Als der Ofen glühte, nahmen die Soldaten die Frau und das Kind und warfen beide hinein. Sie selbst entfernten sich eilig, denn auch ihnen war es leid um die beiden. Im gleichen Augenblick kam das Pferd angesprengt, packte Frau und Kind mit dem Maul und zog sie heraus. »Habe ich dir nicht gesagt, du sollst ihm das Gebiss und die Weidefessel nicht mitgeben?« »Als ich erfuhr, was sie vorhatten, habe ich das Gebiss zerbrochen und kam hierher geeilt. Auf halbem Wege brach mir das Rückgrat. Ich zerbrach auch die Weidefessel. Da brach der Knochen ganz durch. Nun kann ich nicht mehr leben und weiß, dass ich bald sterben werde. Wirf meine Knochen nicht fort. Nimm sie und errichte aus ihnen einen Zaun um ein großes Feld. Geh dort hinein, leg dich schlafen. Und wenn du aufwachst, werden Häuser dastehen und alles wird von einer Mauer umgeben sein.« Kaum hatte das Pferd dies gesagt, starb es. Lange weinte die Frau um ihr Pferd. Es wurde Abend. Sie legte sich auf das öde Feld, drückte das kleine Kind an ihr Herz und schlief ein. Als sie am nächsten Morgen aufwachte, sah sie, dass ringsum eine feste Mauer stand. Sie ordnete die Knochen nochmals, legte sie diesmal zu verschiedenen Zimmern und schlief die nächste Nacht darin. Als sie erwachte, sah sie im Hof schöne Häuser stehen. Sie richtete sich ein und begann dort zu wohnen. Sie ging auf die Jagd und ernährte damit ihr Kind. Das Kind wuchs heran. An einem Tag wuchs es so viel wie andere in einem Jahr. Es nahm zu und sah bald voll und kräftig aus wie der Vollmond. Als der Königssohn erfuhr, dass das Pferd gestorben war, kam er sofort nach Hause und fragte: »Wo sind meine Frau und mein Kind?« »Ich habe sie in den Kalkbrennofen geworfen.« »Wieso hast du sie in den Kalkbrennofen geworfen? Was haben sie dir getan?« fragte der Sohn. Die Mutter brachte ihm jene Briefe. »Du hast es mir doch geschrieben, und da habe ich es getan.« Der junge Mann erkannte zwar seine Handschrift, aber nicht seine Worte. Da wunderte er sich. »Du hast mir doch geschrieben, deine Frau hat einen Hund zur Welt gebracht. Und hier steht etwas von einem Jungen mit goldenem Haar?« Da wunderte sich nun auch die Mutter. »Was sagst du da, Kind? Ich habe dir geschrieben, dass sie einen Jungen mit goldenem Haar geboren hat. Du solltest herkommen und ihn ansehen.« Sie merkten, dass die Alte an allem schuld war. Sie schlugen sich an den Kopf und weinten und trauerten. Aber was half das noch? Es verging eine lange Zeit. Die Mutter riet dem Sohn, auf die Jagd zu gehen, damit er auf andere Gedanken käme. Er hörte auf die Mutter und begab sich ans Ende seines Reiches. Dabei gelangte er zu dem Schloss seiner Frau und staunte, wer dieses Gebäude wohl erbaut haben mochte. Er ritt rings um die Mauer, warf einen Blick zum Tor hinein und sah eine schöne Frau und einen kleinen Jungen mit goldenem Haar. Der Junge gefiel ihm so sehr, dass er ihn rief und fragte: »Wen hast du denn hier, Kleiner? Bei wem wohnst du?« Das Kind sagte: »Meine Mutter und ich leben hier.« Der Königssohn nahm das Kind mit, als er zur Jagd ritt. Er gab ihm einen Fasan und trug ihm auf: »Vielleicht kann deine Mutter ihn uns braten. Dann bring ihn heraus, wir wollen ihn zusammen essen.« Das Kind lief ins Haus, brachte der Mutter den Fasan und richtete ihr aus, was er sagen sollte. Die Frau wusste sofort, dass ihr Mann gekommen war. Als sie ihn sah, hatte sie das Kind absichtlich zum Spielen hinausgeschickt. Nun pries sie den Fasan und sagte zu ihrem Kind: »Geh, Kind, bitte ihn hereinzukommen und hier zu essen.« Das Kind lief hin und der Königssohn folgte ihm erfreut, weil er nun Gelegenheit hatte zu erfahren, wer in diesem schönen Schloss wohnte. Die Frau empfing den Gast höflich. Der Königssohn erkannte sie nicht und wiederholte seine Frage: »Wer wohnt hier und wie viele seid ihr? Und woher seid ihr denn gekommen?« »Früher standen hier weder Haus noch Mauer, obwohl ich schon 3, 4 Jahre nicht mehr hierher gekommen bin. Ich hatte keinen Grund dafür, denn ich habe meine Frau und mein Kind verloren.« Die Frau erzählte ihm ihre Abenteuer von Anfang an. Wie sie geboren und aufgezogen wurde, was für ein Pferd sie hatte, wie sie einem Bettler gegeben wurde und später mit dem Pferd zusammen im Freien lebte, wie der Königssohn sie heiratete und sie in seiner Abwesenheit, als er zur Jagd fortgeritten war, einen Sohn gebar, wie sie davon ihrem Mann berichten ließ, welche Antwort sie erhielt und wie die Schwiegermutter sie in den Kalkbrennofen warf, wie das Pferd hinzukam und sie beide rettete, wie das Pferd starb und sie aus seinem Knochen das Haus erbaute und unter welchen Schwierigkeiten sie hier mit ihrem kleinen Kind lebte. Als der Königssohn dies hörte, sprang er auf, umarmte Frau und Kind und küsste sie, und sie begannen zu weinen. Er bat sie zu vergessen, was sie erlitten hatte, denn er trug keine Schuld daran. Alles war das Werk der alten Frau gewesen. Als das Pferd gewirrt und das Gebiss zerbrochen hatte, war er auch heimwärts gezogen, denn er hatte gefühlt, dass ein Unglück geschehen sein musste. Als ich heimkam, hat mir meine Mutter alles erzählt und mir auch jene Briefe gezeigt. Da habe ich einen Mann zum Haus der Alten geschickt und es zerstören lassen. Voller Freude sandte der Königssohn nun einen Mann zu seiner Mutter mit der Nachricht, er habe Frau und Kind unversehrt wiedergefunden und sie solle herkommen. Sogleich holte man die Mutter. Sie freute sich sehr, als sie die Schwiegertochter und das Kind sah, ließ Männer ausschicken, um allen Besitz, den sie hatten, herbeizuschaffen, und ließ eine Stadt bauen. Dort siedelte sie ihren Hof an, und sie lebten glücklich. Nur über eines waren sie traurig, dass sie das gute Pferd nicht mehr hatten.
1: Sönnchen, Möndlein und Hähnchen. Vor vielen, vielen Jahren lebten einmal irgendwo unter dem Himmel 3 Brüder, Sönnchen, Möndlein und Hähnchen. Die jüngeren Brüder Möndlein und Hähnchen gerieten, wie alle wilden Buben auf der Welt, oft in den Streit. Doch so oft dies geschah, jedes Mal kam dann ihr großer Bruder Sönnchen herbei und ihm gelang es schnell, sei es im Bösen, sei es in guten Worten, sie zu versöhnen. Darum kam den Nachbarn niemals ernsthafter Zwist zwischen den Brüdern zu Ohren. Und ebenso wenig hätte ein neugieriges Auge Zank und Hader in ihrem Heim erspähen können. So lebten die 3 Brüder stets in Frieden und Eintracht viele Jahre lang. Einmal aber rief Sönnchen das Mündlein und das Hähnchen zu sich, strich ihnen liebevoll über den blonden Strubelköpfchen und sprach: »Meine lieben Brüder, bisher haben wir uns noch nie auch nur für einen Tag getrennt. Allezeit haben wir 3 zusammen in diesem Haus gelebt, das uns unser Vater hinterlassen hat. Morgen aber muss ich euch in aller Frühe Lebwohl sagen und mich auf einen weiten Weg machen. Ein ganzes Jahr werde ich fort sein. In dieser Zeit bleibt ihr allein. Bruder Mündlein, während ich in fernen Ländern umherstreife, kümmere du dich um unsere Sternenherde, wie du es bisher getan hast. Und du, Bruder Hähnchen, halte auch weiter das Haus sorgfältig in Ordnung, auf dass dein Bruder Mündlein immer sauber und reinlich gekleidet ist und, wenn er ermüdet mit der Herde von der Weide heimkehrt, immer ein schmackhaftes Mahl vorfindet. Dies alles tut ohne Zank und Streit. Denn wenn ihr unser friedliches Haus zum Gespött der Leute macht, dann werden wir nie wieder zusammenkommen und auf ewig getrennt sein.« Kaum hatte Sönnchen das den beiden Schlingeln aufgetragen, Da trat schon Mündlein vor ihn hin, warf sich in die Brust, rümpfte sein Stupfnäschen und rief: »Mach dir darum keine Sorgen, Bruder Sönnchen. Ich bleibe ja hier. Und so wird zu Hause auch ohne dich alles wie geschmiert gehen. Sieh doch nur, wie ich gewachsen bin. Nur eine Handbreit noch, und ich bin so groß wie du.« Und er blähte sich vor Wichtigkeit so auf, dass er einer großen Kugel glich. »Und was hast du mir zu sagen, Bruder Hähnchen?« fragte Sönnchen das Hähnchen und ließ lächelnd den Blick zu ihm hinwandern. Darauf schien Hähnchen nur gewartet zu haben. Es warf sich Sönnchen in die Arme, presste sich ihm an die starke Brust und schluchzte.
2: »Ich weiß nur, Bruder Sönnchen, dass ich sehr, sehr traurig sein werde, wenn du nicht bei uns bist. Du hast doch immer Vater- und Mutterstelle bei uns vertreten. Drum geh, wohin dir gehen musst, doch komm nur möglichst schnell zurück, sonst sterbe ich vor Sehnsucht nach dir.«
1: Um vor den beiden Brüdern seinen Abschiedsschmerz zu verbergen, ging Sönnchen schnell fort unter dem Vorwand, er müsse sich auf die Reise vorbereiten. Am anderen Morgen, als Mündlein und Hähnchen noch schliefen, stahl er sich still und leise davon. Ohne von den Brüdern Abschied zu nehmen, machte er sich schweren Herzens auf den weiten Weg in unbekannte Länder. Sönnchen war schon weit von Heim und Herd, als dort Hähnchen als Erster erwachte. Gleich fiel ihm wieder ein, dass Sönnchen fortgegangen war, und es betrübte ihn doch sehr, dass der geliebte Bruder sie ohne ein Wort des Abschieds verlassen hatte. Aber dann fiel ihm ein, was ihm Sönnchen aufgetragen hatte. Hähnchen sprang sogleich auf die Füße und begann, seinem Bruder Mündlein ein Frühstück zu bereiten, bevor dieser mit der Sternenherde zu den Himmelswiesen auszog. Er wickelte frischen Käse in Weinblätter, füllte ihm ein Salzfässchen und steckte es zusammen mit einem großen Laib Brot in das Bündlein Mündleins. Erst dann trat er an das Bett, wo der junge Hirte noch in süßen Schlummer lag. »Los, Bruder Mündlein, steh auf! Schon lange warten die Sterne darauf, zur Weide geführt zu werden.« murmelte Mündlein, wurde aber nicht wach, sondern drehte sich auf die andere Seite und kuschelte sich zurecht. Hähnchen stieß ihn ein zweites Mal an. Wieder bewegte sich Mündlein, wieder murmelte es etwas, dann aber schlief es weiter. So ging das mehrere Male. Und erst als Hähnchen dem verschlafenen Hirten kaltes Wasser ins Gesicht spritzte, fuhr dieser zusammen und öffnete die Augen. »Warum hast du mich geweckt, du Quälgeist?« rief Mündlein böse, als es den über sich gebeugten Hähnchen ins Gesicht blickte. »Bist du blind, dass du nicht gesehen hast, wie süß ich schlief?« »Sei nicht böse, Brüderlein«, erwiderte Hähnchen sanft. »Natürlich hatte ich gesehen, wie schön du schliefst. Und es tat mir sehr leid, dich zu wecken. Aber du weißt doch, was gestern uns beiden Brudersöhnchen aufgetragen hat.« »Was denn?« Mündlein geriet immer mehr in Ärger. »Na, dass du, solange er nicht da ist, die Sterne hüten sollst, während ich den Haushalt besorge. Sieh mal her, ich habe dir alles für eine Mahlzeit in dein Bündelchen gesteckt. Du brauchst nur die Sterne auf die Himmelsweide zu führen, denn wie lange plögen die Ärmsten schon nach ihrer Weide?« Mündlein aber gähnte herzhaft und unterbrach Hähnchen. »Nein, so geht das nicht. Wir werden uns abwechseln. Heute wirst du sie hüten und ich bleibe daheim und besorge den Haushalt. Morgen bleibst du hier und ich ziehe mit den Sternen aus.«
2: Aber Bruder Sönnchen hat doch angeordnet«, versuchte Hähnchen Mündlein zur Vernunft zu bringen.
1: Doch der streitsüchtige Bruder brauste auf, wurde rot vor Zorn, sprang aus dem Bett und stampfte wütend mit dem Fuß auf.
3: »Schweig, ich will kein Wort mehr hören. Jetzt bin ich der Älteste zu Hause. Du hast mir zu gehorchen. Los, steh nicht länger herum. Zieh ab mit der Herde. Die hindert mich mit ihrem Plögen nur am Schlafen.«
1: Um keinen größeren Zwist heraufzubeschwören, schluckte Hähnchen die Kränkung hinunter, schwang sich das für Mündlein bereitete Hirtenbündel über die Schulter, griff nach dem in einer Ecke gestellten Hirtenstab und eilte zu dem Schafstall, wo die hungrigen Sternenlämmchen immer jämmerlicher blökten. Dann öffnete er die Stalltüren und die Sterne flogen gleich gollender Hirse hinaus und hüpften so schnell sie konnten zur Himmelswiese. Wunderbar waren die Himmelswiesen. Alles an ihnen war blau. Blau war das hohe, betaute Gras, das wie ein aufgewühltes Meer wogte, so weit der Blick reichte. Blau waren die schäumenden Bächlein, über die in übermütigem Tanz blaue Libellen hineinhuschten. Blau waren die arbeitsamen Bienen, die ruhelos von einer Blume zur anderen summten. Blau waren die Vögel in dem üppigen blauen Gesträuch, die ohne Unterlass zwitscherten und sangen. Als ich über dies blaue Gräsermeer die von Hähnchen hergeführten Sternenschäflein zerstreuten, flimmerten sie im tauigen Gras gleich goldenen Leuchtkäferchen. Dieser Anblick, der süße Gesang der Vögel und der Silberklang der Glöckchen an den Sternen vertrieb in kurzer Zeit den Kummer aus Hähnchens Brust. Die Sehnsucht nach dem geliebten Sönnchen, die ihm vorher fast das Herz abgesprengt hatte, schwand allmählich. Das Herz füllte sich ihm mit Freude, seine Lippen öffneten sich in einem glücklichen Lächeln. Es wusste selbst nicht, wie es kam, doch es erhob die Stimme und rief Mündlein beim Namen, als ob jenes in der Nähe sei und es hören können.
2: Kikeriki, Bruder Mündlein, ich bin dir nicht mehr böse, dass du Bruder Sönnchens Auftrag nicht gefüllt hast und mich die Sternenherde weiden geschickt hast. Zu Hause wäre mir das Herz zersprungen vor Kummer um den Bruder. Hier aber fühle ich mich wohl und bin vergnügt. Kikeriki!
1: Dann zog Hähnchen eine silberne Flöte aus einem Hirtenbündel, setzte sie an die Lippen und spielte lustige Weisen. Die purzelten wie ein Sperlingsschwarm über das Gras und wetteiferten mit dem Gesang der Vögel, vermischten sich mit dem Murmeln der Bächlein und verschmolzen harmonisch mit den Klingen der Glöckchen am Halse der Sternenschäfchen. Den ganzen Tag ließ Hähnchen sie nicht verstummen. Es war schon spät, als Hähnchen seine silberne Flöte wegsteckte und die satte Herde heimwärts trieb. Unterwegs sprang der junge Hirt flink unter seinen Sternen dahin und sprach zu sich selbst. Zu Hause hat Mündlein sicher schon den Tisch gedeckt und wartet auf meine Rückkehr. Auf dem Tisch dampft ein Topf mit warmer Bohnensuppe. Im Zimmer duftet es schön nach Bohnenkraut und Petersilie und nach frischem Maisbrot. Und ich habe solch einen Hunger, dass ich 3 Teller Bohnensuppe und die Hälfte vom Maisbrot verspeisen werde. Bruder Mündlein wird mir zugucken, wie ich esse, wird sich freuen und mir bei jedem Bissen zureden. Nimm noch ein bisschen, Brüderchen Hähnchen, iss noch etwas. Du hast heute gearbeitet und hast es dir verdient. Dann gehen wir beide vor das Haus und singen fröhlich. Die Nachbarn, die es hören, werden sich sagen, in schöner Eintracht leben diese Brüder, sie sind zu beneiden. Und so wie Bruder Sönnchen von der weiten Reise zurückkehrt, werden sie ihm alles erzählen. Er wird ihnen zuhören und sich von Herzen freuen. Doch es kam anders, als der Hirt es sich gedacht hatte. Als Hähnchen am Morgen die Sternenherde auf die Weide geführt hatte, steckte sich Mündlein bis über den Kopf zu und schlief sofort wieder ein. Einmal wachte es auf, schlief aber wieder ein und erwachte erst am Mittag. Und dann stand es nicht auf, dem Bruder ein warmes Abendessen zu kochen, sondern aß alles selbst, was es in der Vorratskammer fand. Dann legte er sich wieder hin, wickelte sich in die Decke wie eine Seidenraupe ins Gespinst und begann, sogleich wieder behaglich zu schnarchen. So verbrachte es den ganzen Tag träge und müßig. Darum fand Hähnchen, als es mit der Sternenherde heimkam, zu Hause nichts von dem, wovon es unterwegs geträumt hatte. Weder ein gedeckter Tisch, noch ein dampfender Topf mit leckerer Bohnensuppe, noch ein frisches Maisbrot erwartete ihn. Und Mündlein lag unbekümmert im Bett und schnarchte so laut, als ob es vorher 3 Tage und 3 Nächte hintereinander gearbeitet hätte. Das alles betrübte das müde und hungrige Hähnlein sehr. Das Herz tat ihm weh vor Kummer darüber, dass der Bruder es am Morgen geradewegs aus dem Haus getrieben, die Sternenherde zu weiden und obendrein ihm nicht das Geringste zum Essen vorbereitet hatte, ja selbst alle Vorräte aufgegessen hatte, so dass sich der arme Hirt hungrig niederlegen musste. Doch als es sich gemütlich in die Decken gewickelt hatte und der Schlaf sich auf seine müden Lider senkte, verzieh das gutmütige Hähnchen dem bösen Bruder wieder einmal und murmelte schon halb im Schlaf. »Na, warum soll ich ihm so böse sein? Oh, was geschehen, es ist geschnien. So schnell wird man ja nicht verhungern. Und wenn ich morgen zu Hause bleibe, werde ich mich satt essen und auch dem Mündlein zeigen, wie man einen hungrigen Hirten empfängt. Wenn er am Abend mit der Sternenherde von der Himmelswiese heimkommt, wird nichts auf dem gedeckten Tisch fehlen.« Doch wieder kam es anders, als Hähnchen es sich gedacht hatte. Am nächsten Tag, als der Morgen schon eben graute, klang von Mündleins Bett her ein jämmerliches Stöhnen. »Oh, au, oh, au!« »Was fehlt dir denn, Brüderlein?« Hähnchen sprang erschrocken aus dem Bett und lief zum Bette Mündleins. »Warum stöhnst du so jämmerlich?« »Oh, ich bin krank, Bruder Hähnchen, sehr krank. Oh, ich kann mich nicht rühren. Ich komme um vor Leibesschmerzen.« Und Mündlein ächzte noch stärker, als es Hähnchens besorgtes Gesicht über sich geneigt sah. Oh, wie soll ich mich so krank und elend mit der Herde zur Himmelswiese schleppen? Nicht auszudenken. Oh!« Die Klagetöne des Bruders gingen Hähnchen zu Herzen und es sagte sofort: »Wenn du krank bist, Mündlein, wirst du natürlich nicht gehen, sondern zu Hause bleiben. Ich werde die Herde heute auf die Weide führen. Du bleib nur liegen, bis du wieder gesund bist. Wir sind doch dazu Brüder, um einander beizustehen.« Gesagt, getan. Obwohl ihm schwindlig vor Hunger war, ließ Hähnchen den Bruder im Bett liegen und trieb, wie am Tage vorher, die Sternenherde aus dem Stall und schnell zu den Himmelswiesen. Unterwegs aber bemerkte es, dass es sich in seiner Sorge um den Bruder das Bündel mit der Flöte darin zu Hause vergessen hatte und dachte: »Da gehe ich lieber zurück und hole es mir. Wenn ich schon hungrig bleiben soll, dann möchte ich wenigstens fröhliche Musik.« Und während es nach Hause eilte, murmelte Hähnchen vor sich hin: »Gut, dass ich noch einmal zurückkomme. Wer weiß, ob mein liebes Brüderchen sich nicht im Fieber wälzt und nach einem Tropfen Wasser schmachtet.« Doch wie es die Gartentür des Hauses erreichte, was musste es da sehen? Im Garten vor dem Haus hallte fröhliches Kindergelächter. Da tummelte sich eine Schar von Nachbarskindern, die herumsprangen, sich balgten, Haschen spielten und so einen Lärm machten, dass es weit und breit zu hören war. Und unter ihnen war der ausgelassenste, flinkste, lauteste, der Kranke von heute Morgen, Mündlein. Hähnchen traute seinen Augen nicht. »Träume oder wache ich? Ich habe den Bruder doch vor einer Stunde krank im Bett gelassen, wo er sich wie ein Fisch auf dem Trockenen vor Schmerzen krümmte. Und jetzt?« Inzwischen hatte Mündlein seinen unerwartet zurückgekommenen Bruder erspäht und lief noch atemlos vom Spiel zu ihm hin. Und wie es noch keuchend vor dem fassungslosen Hähnchen stehen blieb, schrie Mündlein es an: »Wie konntest du die Sternlein allein lassen, du Bengel, und hierher kommen? Marsch zurück zu ihnen!« Doch dieses Mal ließ Hähnchen empört über den Betrug des Bruders, dessen Grobheit sich nicht gefallen. »Nirgendwo gehe ich hin. Wenn du dich am Morgen nur krank gestellt hast, kannst du selber zu den Sternen gehen. Ich werde doch nicht die Arbeit von Faulenzern tun.« Bei diesen Worten wurde Mündlein rot von Kopf bis Fuß vor Wut, blähte sich wichtigtuerisch auf und brüllte noch lauter: »Was? Du nennst mich einen Faulenzer, du Grünschnabel? Warte, ich werde dich lehren, deinen älteren Bruder zu beleidigen.« Und er hob zornig die Hand gegen Hähnchen. »Du willst mich erschlagen?« fuhr Hähnchen entsetzt zurück. »Dass du es nicht wagst! Siehst du nicht, wie uns alle anschauen? Hast du vergessen, was uns Bruder Sönnchen ans Herz gelegt hat?« Doch das böse Mündlein wollte von nichts wissen. Und ehe das fassungslose Hähnchen es sich versah, hatte Mündlein ihm einen heftigen Schlag versetzt. Da
4: erhob sich über den beiden Brüdern ein furchtbarer Wirbelsturm. Er warf sich mit Toben und Heulen auf den gekränkten Knaben, entzog ihn den Angriffen des wüsten Mündleins und verschwand mit ihm, hast du nicht gesehen, in der blauen Ferne. Ganz verstört rannten sämtliche Kinder davon und zerstreuten sich. Mündlein blieb ganz allein. Und da begriff es, was es angerichtet hatte. Sönnchens Mahnung fiel ihm wieder ein und es weinte vor Scham und Verzweiflung. Doch seine Reue kam zu spät. Hähnchen kehrte nie wieder zurück. Der Sturm hatte ihn zur Erde getragen. Das, was ich dir, lieber junger Freund, hier erzähle, hat sich vor langer, langer Zeit abgespielt. Wenn ich dir sage, dass inzwischen Tausende von Jahren über die Erde gerollt sind, so multipliziere das mit 100 mal 100 und das reicht noch nicht einmal. Hähnchen ließ sich im Hof eines arbeitsamen Landwirts nieder. Frühzeitig weckte es die fleißigen Menschen. Doch Hähnchens Liebe zu seinem guten Bruder Sönnchen erlosch nie. Darum schlägt Hähnchen auch heute noch allmorgendlich, wenn die Sonne aufgeht, mit den Flügeln, hebt den schmucken Kopf zum Himmel und ruft aus Leibeskräften. Kikeriki, Bruder Sönnchen, hier bin ich, Kikeriki. Und dann schlägt Hähnchen den ganzen Tag über, solange Sönnchen über den Himmel zieht, Stunde für Stunde mit den Flügeln, hebt den Kopf zu seinem lieben Bruder empor und ruft Kikeriki. Des Abends aber, wenn Sönnchen hinter die Berge hinabsteigt, zieht sich Hähnchen eiligst in sein Häuschen zurück. Es will nicht einmal einen Blick auf das böse Mündlein werfen, das einsam die Himmelsstraße zu durchwandern beginnt und nach seinem Bruder Hähnchen sucht, ihn um Verzeihung zu bitten.

So, liebe Märchenfreunde aus nah und fern, das war der Märchenzug Rumpumpel für heute mit dem Buchstaben S. Ich wünsche euch eine schöne Woche. Tschüss, bis zum nächsten Mal, sagt der Leseopa Richard.

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1: Er war für mich eine BB, Bahnbekanntschaft mit Folgen. Zufällig trafen wir uns Anfang der 1990er Jahre auf dem Unterwellenborner Bahnhof, fuhren gemeinsam nach Gera, ich zur Arbeit und er zur Einsicht seiner Stasi-Akten. Nachmittags ging es wieder gemeinsam zurück. Und plötzlich war ich für ihn Zuhörer und Seelsorger. Klaus Joachim Otto Winter oder einfach Joe war Pfarrer in Langschade bei Saalfeld, wurde am 28. August 1944 geboren und verstarb am 6. September 2006. Und eine, die es sehr lange mit ihm ausgehalten hat, ist seine Ehefrau Maria Winter. Wann haben Sie denn geheiratet? Und warum haben Sie diesen Mann geheiratet? Was hat Ihnen besonders an ihm gefallen?
2: Ja, ich habe ihn als Student kennengelernt. Er hat Theologie studiert in Leipzig und hatte vorneweg fast bis zum Schluss Lehrer studiert, Mathelehrer wollte werden in Köthen. Und in Köthen war er in einer jungen Gemeinde bei Herrn Hüllweg, der ist ja auch bekannt, Schriftsteller und Pfarrer dort gewesen. Und dann ist er dort geprägt worden. Dann war er für die sozialistische Erziehung der Jugend nicht mehr gerecht. Haben sie hinausgeegelt und dann hat er bei der Kirche, die hatten da auch eine Art Hochschule, dort hat er dann angefangen, Theologie zu studieren. Dort habe ich ihn dann kennengelernt und ich fand das irgendwie faszinierend, dass Leute, ich kannte das nicht, dass früher überhaupt jemand einen Mund aufmacht gegen den Staat.
1: Seit wann wohnen Sie oder wohnten Sie in Langschade zusammen?
2: 1972 sind wir nach Langschade. Da hat der Superintendent Große, hat junge Leute gesucht. Und hier war eine freie Fahrstelle. Da musste ein bisschen umgebaut werden. Und ich bin Bauingenieur und habe hier in der Maxhütte gearbeitet. In einer kleinen Baufirma.
1: Können Sie sich an eine Situation erinnern, wo Sie sagen, da hat er so viel Mut gehabt, also dass er das durchgesetzt hat?
2: Ich muss das anders sagen. Ohne den Superintendent Große wäre hier nichts gelaufen. Der hat alle Hände immer drüber gehalten und hat alle Sachen abgeblockt gegenüber dem Staat, unser Stasi. Der hat alles vertreten und hat sich nicht da einwickeln lassen von irgendwelchen Leuten.
1: Aber es war ja dann auch unschön, sag ich mal, was nach der Wende passierte.
2: Ja, das war sehr unschön. Ich sag's jetzt mal von mir. Ich glaube, es gibt viele Leute, die sehen das anders. Mein Mann hatte einen Auftrag von der Gaukbehörde über die Untersuchung des Wirken der Stasi im Kirchenkreis in Thüringen.
3: Ja.
2: So, und da hat er sich natürlich nicht sehr viel Freunde gemacht. Um es mal ganz, ganz wertfrei zu sagen, hat er sich nicht viel Freunde gemacht. Und für die Stasi haben ja auch viele gearbeitet, die in den obersten Kirchenkreisen waren. Und das hat ja alles, die Unterlagen von der Gaukbehörde, die hat er ja gelesen alle, die musste er ja dafür lesen. Das war Forschungsauftrag von der Gaukbehörde. Und dann hat er Sachen gelesen, die er nicht hätte lesen sollen. Und dann haben sie ihn versucht abzusägen.
1: In welcher Art und Weise passierte das?
2: Es wurde ihm vorgeworfen, er hätte eine Praktikantin vergewaltigt. Und dann wollten sie aus dem Verkehr ziehen. Das hat eben nicht so richtig geklappt, weil dann immer noch Superintendent Große voll zu ihm gehalten hat. Weil der kannte das von sich, die Verleumdung, die haben sie bei ihm genauso
1: angewandt, ja.
2: Er hat dann bloß nur irgendwann gesagt, ach, willkommen im Club. Und das war eine sehr, sehr schlimme Zeit.
1: Das war im Prinzip kurz bevor er verstorben ist, oder?
2: Das ist es von mir aus gesagt, das war ein kleiner Stein dazu, dass er es dann einfach nicht mehr geschafft hat. Da war eine Verhandlung, ich habe dann immer gesagt, wenn es eine Vergewaltigung war, dann sollen sie es doch vor ordentliches staatliches Gericht geben. Haben sie nicht gemacht.
1: Haben sie ihn nicht auch rausgeschmissen dann?
2: Naja, der hatte innerkirchliches Verfahren und dann, ja, dann hat er dann auch ein paar Leute in der Kirche gehabt, die für ihn geredet haben, selbstverständlich. Er ist dann erst einmal etwas enthoben worden, ein paar Jahre, und dann durfte er hier weiter wohnen und seine Gruppe gewaltlos Leben weitermachen. Das konnten sie nicht verbieten, das konnte er ja hier in den Räumen machen. Und irgendwann mal haben sie sich dann auf 70% geeinigt im vorzeitigen Ruhestand und dass er Langschade weiter noch mit bearbeitet. Und da war er aber dann schon sehr krank.
1: Wie sieht es heute aus bei Ihnen?
2: Ich wohne hier zur Miete, was eine Pfarrwohnung war.
3: Ja.
2: Es ist ein altes Haus. Es hat noch einfache Holzfenster, nicht mal Doppelverglasung. Mhm. Und es ist im Winter gewöhnungsbedürftig. Ich habe mich dran gewöhnt. Ich wohne seit über 50 Jahren hier. Da will ich nicht mehr ausziehen.
1: Vielen, vielen Dank. Und ich wünsche Ihnen was.
2: Ja, lassen Sie es gut gehen. Ne?
3: Danke, Sie auch. Tschüssi.
2: Ja, tschüss.
4: Komm, Marie, so lau.

0: Übrigens, wenn Sie mehr über Joe Winter erfahren wollen, dann lesen Sie zum Beispiel auch den Artikel von Almut Hilscher, der im Spiegel Nummer 8 im Jahr 2000 veröffentlicht wurde. Darin heißt es unter anderem, Zitat, Thüringen bestraft einen schon zu DDR-Zeiten missliebigen Pfarrer. Zitat Ende. Er war Pfarrer in Langschade bei Saalfeld, wurde am 28. August 1944 geboren und verstarb am 6. September 2006. Klaus Joachim Otto Winter oder einfach Joe. Auch mit dem Liedermacher Stefan Kraftschick und dessen Ehefrau Freya Klier war Joe Winter befreundet.
1: Warum hat er sich's verdorben? Hätte er besser aufgepasst. Solch ein schlechter Ruf ist rasch erworben und dann ist man eben oben dann verhasst. Nein, wer meinen guten Herrn beleidigt, wer ihm frech die Stirne bot, soll man von mir sagen, ich hab den verteidigt? Soll man von mir sagen, ich bin rot? Nein.
0: Und am Telefon fragte ich Herrn Kraftschick, wann und wo haben Sie Joe Winter kennengelernt?
2: Also der Joe, der ist auf mich zugekommen, weil er von meiner künstlerischen Aktivität natürlich erfahren hatte, dass ich mit meinen Liedern und meinen Vorträgen recht kritisch bin. Und er ist das ja auch gewesen. Also er hat ja sehr genau hingeguckt, was da in der DDR ablief. Und dann seine Initiative, die er gegründet hat, Gewaltfrei Leben, die spielte natürlich auch mit meinen Interessen in überein. Also ich hatte ja damals auch eine Unterschriftenaktion initiiert. Bei meinen Konzerten habe ich Unterschriften gesammelt für einen zivilen Wehrersatzdienst und da war ich natürlich dann auch im Fadenkreuz der Stadtsicherheit und der Joe ja auch mit seiner Aktion und so sind wir in Kontakt gekommen. Also er ist auf mich zugekommen und hat mich dann eingeladen ins Gemeindehaus in Saalfeld und da habe ich dann das erste Mal ein Liederkonzert gegeben. Später, als ich Berufsverbot hatte, hat er mich und auch meine damalige Frau Freya Klier eingeladen. Da haben wir, ich glaube, das Stück Pässeparolen gespielt im Gemeindehaus. Und dann bin ich immer mit zu Joe nach Langenschade gefahren, wenn ich da gespielt habe. Und dann habe ich in seinem Haus übernachtet, in dem Pfarrhaushaus und habe dann noch die Maria kennengelernt, seine Frau. Und fand ihn ein sehr bodenständiger, also urwüchsiger Typ, auf den man sich verlassen könnte. Was er gesagt hat, das hat er auch gemacht.
0: Habe ich auch so empfunden. Also kann man das jetzt ein bisschen einschränken, auf welches Jahr ungefähr, wann Ihre Freundschaft begann, wann Sie sich kennengelernt haben?
2: Also ich denke, das war 1984, dass ich das erste Mal dort gewesen bin. Und ich war noch mal da gewesen Anfang der 90er Jahre, als die Mauer dann gefallen ist. Ich musste ja Anfang 88 in den Westen und da riss der Kontakt natürlich ab. Ich hatte ja auch Transitverbot, ich durfte nicht in die DDR einreisen. Aber er ist dann noch mal auf mich zugekommen und dann hatte ich wohl 1990 noch mal im Gemeindehaus gespielt, wenn ich mich richtig erinnere.
0: Haben Sie das dann auch weiterverfolgt, was mit ihm passiert ist, sage ich einfach mal, von kirchlicher Seite her nach der Wende?
2: Naja, das war ja klar. Also der war ja schon vor der Wende, war der ja angefeindet, auch von den Kirchenoberen. Die wollten ja keine Schwierigkeiten mit der Stasi haben und die waren ja auch zum Teil durchsetzt von der Stasi. Also das war ja wie in anderen Bereichen in der DDR, dass die höheren Ebenen, die Führungsebenen immer mit der Stasi zu tun hatten. Und dass sie dann natürlich die Aktivitäten von Joe nicht gut geheißen haben, das war ja ganz normal und selbstverständlich fast. Darüber haben wir uns auch unterhalten und Joe hat sich dann natürlich aufgeregt, dass seine Dienstherren eben mit den staatlichen Stellen kunkeln.
0: Charaktermäßig, was fällt Ihnen da bei Joe ein?
2: Der war ja auch sehr offen. Der Joe, der hat eben sein Herz geöffnet und der ist halt auf Menschen zugegangen und natürlich war er dann enttäuscht, als er in den Akten las, dass er Menschen, denen er Vertrauen geschenkt hat, dass sie ihn so hintergangen haben. Das ist ja ganz klar.
0: Aber bei manchen hat man halt ein gutes Gefühl. Können Sie vielleicht so ein Gefühl auch mal beschreiben? Eine Situation mit Joe, mit seiner Frau?
2: Also ich fand sein Haus, das hatte auch diese Atmosphäre, diese kraftvolle Atmosphäre in Langenschade, und er hatte eine wunderbare Bibliothek. Ich habe da in der Bibliothek geschlafen, da stand dann so ein Bett, und da habe ich fast gar nicht geschlafen, weil ich die ganze Zeit, es war alles sehr interessant, und auch seine Frau war das ganz sympathische, und wenn ich mich richtig erinnere, hat Joe gekocht. Es hat immer sehr gut geschmeckt, wenn ich dort war, und es war immer eine herzliche Atmosphäre, die ich nicht missen möchte. Also das ist schon auch nicht so häufig, dass man so eine Menschen, die so geradezu sind, so bodenständig sind, so herzoffen, dass man die innerhalb dieser Veranstaltungsszene so trifft.
0: Ja, und eins fand ich bei ihm auch ganz toll, selbst wenn man sich längere Zeit nicht gesehen oder gesprochen hatte und er rief dann plötzlich mal mitten in der Nacht an mit einem Problem, dann war es so, als hätten wir uns gestern erst gesehen, und er kam auf den Punkt und man spürte die Herzlichkeit und die Umarmung auch in seinen Worten.
2: Ja, klar, das ist ja das Schöne gewesen. Ich meine, da gibt's natürlich mehrere Menschen, wo man diesen direkten Kontakt immer gleich sofort wieder hat. Mhm. Und Joe gehörte dazu. Und ich weiß auch nicht, wie sich die Menschen voneinander unterscheiden. Manche, die sind so förmlich und verkriechen sich dann in irgendein Schneckenhaus, über das man selber dann gar nicht weiß. Und irgendwann, wenn man viel Glück hat, dann kann man sie vielleicht mit einem direkten Satz erreichen, dass sie da hinter ihrer Barriere vorkommen. Und bei Joe war das überhaupt nicht der Fall. Der war immer sofort da, 100%, und da könnte man sich doch verlassen.
0: Dann danke ich Ihnen.
2: Nicht zu danken. Bitteschön.
0: Es war sehr angenehm, dass wir miteinander reden konnten. Und abschließend frage ich einfach mal, wie geht's Ihnen denn jetzt? Jetzt gerade?
2: Ich wohne jetzt in Wiesenburg, in einem Schloss, in einer Mansarde, und da ist der Park dran und an diesem Schloss, und das ist ja wunderschön mit Teppichbeeten, und dann ist ein Wald, und ich bin da gerne unterwegs. Ich bin nach wie vor kreativ. Wenn ich Konzerte habe, dann fahre ich hin und beglücke die Menschen. Oftmals sagen mir die, gerade Frauen sagen mir, sie haben mich glücklich gemacht und so. Das ist doch schön, das ist doch eine schöne Bestätigung, dass man auf dem richtigen Weg immer noch ist.
0: Ja, dann wünsche ich Ihnen nur das Beste, und vielleicht haben wir wieder mal das Vergnügen, mehr über Sie noch zu erfahren.
2: Ja, klar, warum? Ich bin offen, und ich habe mich auch gefreut, dass Sie mich angerufen haben und mich zu diesem Thema befragt haben. Da konnte ich mich nochmal an Joe erinnern.
0: Vielen Dank, Herr Krawczyk.
2: Tschüss.
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0: Im nachfolgenden Beitrag erinnert sich Oberpfarrer im Ruhestand Roland Geibel aus Gera an Klaus Joachim Otto Winter oder einfach an Joe. Dieser war Pfarrer in Langschade bei Saalfeld und wurde am 28. August 1944 geboren. Er verstarb am 6. September 2006. Hallo, Herr Geibel. Seit wann kannten Sie denn Joe Winter?
1: Hallo. Also vom Studium her, vom Hörensagen, so die genauen Begegnungen, die habe ich leider nicht mehr so in Erinnerung. Er war genauso für mich ein Geschenk, wie manchmal bis jetzt in die jüngste Zeit, wo Menschen nicht vergessen haben, wie wir, sie, wie ich, in der damaligen Zeit, was wir ausgelöst und wie wir unterwegs miteinander waren.
0: Wenn Sie sich trafen, worüber sprachen Sie dann? Auch über seine Gruppe Gewaltlos Leben?
1: Ich hätte gern bei Ihnen voll einsteigen müssen, aber ich war in Gera Lusan so herausgefordert, dass ich eben immer auch erzählt habe, wie geht es mir und was erlebe ich. Und dass dieses Gewaltlos Leben, das kann ja in so vielen Familien und Betrieben, also das kann man so viel einsetzen, wenn man diesen Impuls von ihm bekommen hat und sich in seiner Nähe wohlgefühlt, auch wie er mit den anderen geredet hat, außer mit uns jeweils selbst. Und das war für mich eine Stärke, die er in sich hatte. Da wollte ich und konnte ich was mitnehmen.
0: Hat ja alle sofort angesprochen und in seinen Bann gezogen, sag ich mal. Wie so ein Magnet hat er immer die richtigen Leute herausgepickt.
1: Genau, und das ist ja etwas, was ich eben bis in die jüngste Zeit, die Erfahrung, dass wir einander finden, die wir das wollen. Also Menschen wie Joe, für mich genauso bildend, weitergebend und auch also Standbein haben. Das, was man versucht zu leben, durchzuhalten und auch dankbar gleichzeitig immer wieder mal sein und sich an die Freunde oder den Freund, jetzt kollegial auch gesehen unter Pfarrerinnen und Pfarrern, dass man das sich immer mal sagt, warum und wieso wir so handeln, wie wir handeln. Und da war Joe herausragend.
0: Sie können sich garantiert noch erinnern, in den 90er Jahren versuchte man ja ihn wieder einmal in Anführungsstrichen mundtot zu machen. Auf welcher Seite standen Sie denn da? Konnten Sie ihn da irgendwie unterstützen?
1: Also diese Phase vom Hörensagen, aber dass wir miteinander gesprochen haben, dass ich ihn bestätigt habe, also alle Begegnungen, das war ja für mich. Das ist ganz wichtig, dass ich über ihn das sagen darf. Weil die eigene Haltung, ich habe mich ganz sehr bei ihm wiedergefunden und konnte auch umsetzen von dem, was er uns versuchte, erstens mal zu sagen und aber auch vorzuleben. Und da war das schon Umarmung und ich weiß noch, wie er mich angenommen hat und wie ich ihn angenommen habe.
0: Und bei seiner Trauerfeier waren Sie ja auch dabei und ich habe immer gedacht, er steht irgendwo an der Seite und beobachtet und freut sich, dass endlich wieder einmal in der Kirche so viele Leute zusammengekommen sind. Wegen ihm.
1: Genau, war herausragende Persönlichkeit.
0: Dann vielen Dank, Herr Geibel. Ich bedanke mich und sage, bleiben Sie gesund.
1: Vielen Dank und das wünsche ich Ihnen auch. Habe mich sehr gefreut über Ihre Aussagen.
0: Dankeschön. Auf Wiederhören.
2: Tschüss. Tschüss.
0: Joe Winter war Pfarrer in Langschade bei Saalfeld. Selbst Menschen, die ihn nicht persönlich kennengelernt haben, wertschätzen seine Worte und Taten. So auch Christina Weigel, Pfarrerin aus Saalfeld.
3: Ich bin ja gar keine Thüringerin und ich bin ja auch erst Ende 2017 als Pfarrerin nach Saalfeld gekommen. Dennoch verging nur wenig Zeit, bis ich auf den Namen meines damaligen Kollegen, den ich natürlich, also Bruder, sagen wir ja, nicht mehr persönlich kennenlernen konnte, Joe Winter. Also es gab irgendwie diesen Satz, diesen lapidaren Satz, den ich lange nicht verstanden habe. Irgendwie erinnerst du mich an Joe Winter. Und ich habe immer gedacht, was könnte das heißen? Ist das was Gutes? Ist das was Schwieriges? Und dann wurde ich eingeladen von der Gruppe Gewaltlos Leben zur Bibelarbeit. Da habe ich auch noch nicht wirklich gewusst, was hat jetzt das mit Joe Winter zu tun, aber das haben die mir natürlich erzählt. Und das hat mich tief beeindruckt, dass diese Gruppe Menschen in so einem super Projekt, von dem, glaube ich, schon berichtet wurde, tätig ist seit Jahren und Jahrzehnten, und dass die ersten Kinder, Kosovo-Kinder, jetzt ja schon Erwachsene sind und wieder Kinder haben. Wir brauchen das jetzt nicht vertiefen. Ich glaube, das ist ein eigenes Thema. Und mit den Leuten habe ich mich aber

0: Da habe ich nichts von Joe Winter gehört, aber ich kenne viele Leute, die im Sinne Joe Winters unterwegs waren. Dazu gehöre ich tatsächlich übrigens auch. Ich bin so ein altmodisches Objekt, das damals natürlich Theologie studiert hat, weil es war ja auch die einzige Nische, in die man springen konnte, aus politischen Gründen in der DDR-Zeit. Und viele, die ich kenne, und ich nehme an, Joe Winter war auch so, haben Theologie studiert aus drei Gründen. Also quasi so einem theologisch-politischen impulsreichen Prozess, wo sich in der DDR immer so Glaubensversammlungen ergeben haben. Und es ging immer um Gerechtigkeit, Frieden und Schöpfungsbewahrung. Und ehrlich gesagt ist das meine Mitte geblieben. Ich bin jetzt 55 und habe das die ganze Zeit nie verloren, egal in welcher Arbeit ich war. Und ich glaube, das war bei Joe Winter so auch.
1: Ja, nun haben Sie mir was mitgebracht heute.
0: Ja, habe ich gerade kürzlich geschenkt gekriegt.
1: In einem ungewöhnlichen Format, ein Buch, nämlich Nota Joe Winter. Was beinhaltet es?
0: Völlig verrückt. Also ich weiß ja auch nicht, wie es kommt, aber ich komme ständig mit Joe Winter in Kontakt. Das ist übrigens auch sehr berührend, weil er ja doch schon so lange gestorben ist und offensichtlich Menschen weiter bewegt. Das ist ja das, was sich Pfarrer und Pfarrerinnen wahrscheinlich auch super wünschen.
1: Das denke ich auch.
0: Und jetzt ist es ja nicht so, dass alle in persönliches Schwärmen geraten, sondern dass die wirklich Impulse kriegen für ihr Leben und da wieder drin rumkramen. Also es ist auch nicht irgendwie nur so eine Erinnerung, sondern das bewegt die wirklich und die machen da was draus. Das finde ich beeindruckend. Das würde ich mir auch mal wünschen, wenn ich schon 20 Jahre gestorben bin. Allerdings würde ich mir vielleicht wünschen, dass ich ein bisschen älter werden darf, weil das gehört ja auch zur Wahrheit, dass er leider sehr früh gestorben ist, dieser Pfarrer Joe Winter. Ich habe kürzlich ein Buchgeschenk gekriegt von ihm, wahrscheinlich wieder, weil ich so ähnlich bin. Also ich weiß nicht, das müssen Sie beurteilen, ob das stimmt. Das sind Lieder von ihm. Er war scheinbar auch ein Liedermacher, beziehungsweise ein Autodidakt, der Texte mit Gesang und Komposition versehen hat, aber das nie aufgeschrieben hat. Und Gisela und Knut Schieferdecker haben mir kürzlich dieses Buch geschenkt, dieses Buch von Joe Winter. Es ist, glaube ich, auch vergriffen. Es war so eine kleine Selbstauflage und meinten, das passt gut zu mir. Und da stehen alle seine Texte und das sind ziemlich viele drin. Und Knut Schieferdecker hat sich die Arbeit und die Mühe gemacht, vom Hören her dann Notenbilder aufzuschreiben und zu erfinden. Auch das fand ich extrem beeindruckend. Also die beiden haben sich tatsächlich zusammengesetzt und dann ist das Buch entstanden. Und vermutlich sind viele Stunden Erinnerung, Arbeit, Gegenwart und Zukunft durch das Buch entstanden.
1: Ja, und das inspiriert mich natürlich auch die beiden Schieferdeckers nachzufragen, woran sie sich gern erinnern.
0: Was ich allerdings tatsächlich noch sagen kann, ist, dass ich weiß, und das erfahre ich bei Besuchen oder in Gemeindemitgliedergesprächen oft, dass viele extra nach Langenschade zur Junggemeinde gefahren sind. Also die gehörten eigentlich nicht zu dieser Kirchengemeinde, aber die sind da hingefahren und haben wöchentlich wahrscheinlich und vielleicht sogar dann auch zum Sonntagsgottesdienst haben mit ihm Zeit verbracht und von ihm Lebensimpulse empfangen und übrigens auch so Impulse für Ehrenamtliches, für weltverbesserndes Engagement. Das ist echt total klasse.
1: Ja, es geht auch was von diesem Gebäude dort, von diesem Pfarrhaus aus.
0: Ist ja auch also, so ein Ort geworden, so ein besonderer Ort so mit Erinnerungsdenkmal und so.
1: Vielen Dank, Frau Weigel.
0: Sehr gerne.
1: Auf Initiative von Pfarrer Joe Winter aus Langenschade bildete sich 1984 die christliche Friedensgruppe Gewaltlos Leben. Zu ihr gehören heute über 200 Männer und Frauen aus ganz Deutschland. Mit einigen traf ich mich in Langenschade im Pfarrhaus. Und wir sprachen über Joe.
2: Also Joe kennengelernt hatte ich damals in Hoheneicher. Es war ein Treffen vom Kreisjugendkonvent und von uns, von der Gemeinde Kaustorf, wollte von Skyler hinfahren zum Joe. Wurde immer an die Jüngsten, die neu dazukamen, halt weitergereicht. Geh du mal dahin. Aber man kam auch gleich klar mit dem Joe. Er war auch gleich offen für alles. Man hat neue Sachen gehört. Man wurde selbst nach seiner Meinung gefragt und das gab es eigentlich sonst gar nicht.
3: Welche Charaktereigenschaft hat sie angezogen und welche war so ein bisschen.
2: Er war sehr penetrant gewesen. Wenn er jemand unbedingt haben wollte, da

0: hat er angerufen, hat er alles in die Wege geleitet, um den zu bekommen halt. Mein Name ist Jörg Müller.
1: Freundschaft muss ja auch Meinungsverschiedenheiten aushalten. Können Sie sich an eine Situation erinnern, wo es so ein bisschen grenzwertig war, wo Sie vielleicht gesagt haben, da bin ich nicht deiner Meinung?
2: Ich habe auch oft gekocht an den Wochenenden und dann hat er Joe Gewürze genommen und hat das nochmal nachgewürzt. Da habe ich gesagt, nein, das habe ich so gekocht, das ist so in Ordnung. Ich mache die Arbeit. Oder er hat gesagt, du kannst mal mein Betten beziehen. Und ich sage, warum soll ich dein Bett beziehen? Das kannst du schön selber machen. Katharina Relius.
1: Worauf basierte Ihre Freundschaft?
3: Ja, ich habe den ja auch zu Kreisjugendkonventzeiten schon kennengelernt. Und war da schon beeindruckt, einerseits von den vorbereiteten Themen, dieses wirklich konzentrierte Arbeiten, bis man da auf den Punkt kommt. Und dann hat mich immer beeindruckt, auch diese Sturheit oder Penetranz. Und so, wir machen das und das ist das Ziel. Und da haben wir drauf hingearbeitet. Und da konnte ich, das wird doch nichts. Also ich weiß, wir haben auf irgendeiner Fahrt haben wir eine Person gesucht. Da wussten wir aber nur vage, wo sie ungefähr arbeitet. Und dann haben wir tatsächlich die Raststätte gefunden, wo die gute Frau als Serviererin gearbeitet hat. Und gesagt, nee, die ist aber nicht da, die hat heute frei. Aber dann haben wir da die Adresse rausgekriegt. Also das war großartig.
1: Also wenn er was wollte, ließ er sich nicht beirren.
3: Wir wollten auf den Turm, auf das Panometer gehen. Das war normalerweise Aussichtsturm. Haben die aber gerade an dem Tag geschlossen gehabt, weil die drin eine Ausstellung umgeändert haben. Der hat so lange... Ja, wir sind auch bloß heute da, kommen Sie doch morgen. Nein, wir sind bloß heute da, wir können morgen nicht. Wir haben jetzt hier. Na gut, ausnahmsweise. Wolfgang Relius.
1: Ja, wann und wo haben Sie Joe Winter kennengelernt?
4: 91, denke ich. War frisch konfirmiert, wie gesagt. Und unser Pfarrer ist weggegangen. Ich komme aus Bürkicht. Und das ist ja hier über den Wald. Ich denke, er kam direkt, ich kann es nicht mehr genau erinnern, direkt nach Hause. Und hat das Gespräch gesucht und hat eingeladen. Und diese Penetranz kenne ich auch. Er ist dran geblieben und war klar in seinen Aussagen und hat gefordert. Und das ist das, was, also der hat gebrannt für seine Sache und das hat angesteckt. Das hat angesteckt und das hat natürlich auch dazu geführt, ich war 14, dass man dann so an Grenzen gestoßen ist im elterlichen Zuhause. Da waren Themen auf dem Tisch plötzlich, da hatte ich mich nie davor befasst. Ne? Und da kam es eben dann doch auch mal zu, ja, kritischeren Sachen zu Hause, wo dann Eltern gesagt haben, da gehst du jetzt nicht mehr hin. Also ich kann mich noch erinnern, die Demonstration an den Shell-Tankstellen, das war dann auch Anfang der 90er, gell, als diese Aktivisten da auf die Straße gegangen sind, ging es um Erdöl.
3: Die Aufstände der Einheimischen oder die Proteste da brutalst niedergeschlagen und sind auch eigentlich also viele ums Leben gekommen und unter anderem auch die Führungsfigur von der ganzen Bewegung. Und daraufhin hat sich hier auch eine Protestwelle ja in Deutschland entwickelt gehabt. Shell-Tankstellen werden es boykottiert oder wenigstens mit einer Protestwache, Mahnwache darauf aufmerksam gemacht, was dort für ein Unrecht geschieht. Und da waren wir auch mit dran beteiligt.
4: Da war einfach unheimlich informiert und ist dran geblieben, ja.
1: Was hat Ihnen an Joe Winter gefallen und was war für Sie gewöhnungsbedürftig?
5: Naja, sowohl gewöhnungsbedürftig als auch das, was mir eben halt auch gefallen hat, was mir dann auch gut getan hatte, war, dass er einfach dran geblieben ist. Er hat halt für die jungen Leute halt auch hat er gekämpft. Ne? Er wollte halt auch die jungen Leute ihnen ein Angebot machen. Ne? Er wollte ihnen halt auch was anderes anbieten. Ne? Und wenn er gemerkt hat, da ist jemand, der, ja, für den ist Jesus Christus eben, bedeutet etwas in seinem Leben, dann ist er daran dran geblieben. Ne? Und wenn er das war so, ich bin ja über die Christenlehre da in die Gruppe gekommen, ne? Und dann hat er schon gemerkt, wen interessiert das, wer möchte da dranbleiben. Und da hat er dann auch dafür gekämpft. Ne? Und da ist er dran geblieben, da ist er hartnäckig geblieben. Und das hat einen manchmal aufgeregt. Ne? Da musste man schon gute Gründe haben. Wenn dann mal wieder Rüstzeitwochenende war, ne? Dann konnte man nicht mit einfachen Ausreden kommen, ne? Dass man mal keine Zeit hat. Ne? Da war er dann dran geblieben und da bin ich ein denke ich heute auch dankbar dafür, ne, für seine Leute dann halt auch, ne, dann gekämpft hat und ja, dann manchmal eben auch genervt hat.
4: Grit Matthes.
5: Thomas Erwagen.
2: Mir ist noch was eingefallen, was wir trotzdem noch auch an Bereicherung in der jetzigen Zeit haben vom Joe, dass wir davon noch zehren. Wenn wir diese Rüstzeiten machen, diese Mechanismen, wie das funktioniert, dass jeder zu Wort kommt, dass jeder gehört wird, dass jede Meinung zählt, und dass wir aufeinander hören. Und auch wenn wir mit den Bosniern Rüstzeiten machen, welche Themen wir nehmen, da geht es um Werte, was sind deine Werte und was wertschätzen wir. Und nicht, wir gehen missionieren in Bosnien, sondern wir zeigen, so sind Christen und ihr seid Moslems und trotzdem können wir gut miteinander umgehen. Und das trägt mich auch in der heutigen Zeit noch.

0: Ich begrüße am Telefon Sebastian Kranich. Hallo.
1: Hallo.
0: Sie sind seit 2018 Direktor der Evangelischen Akademie in Thüringen. Auch Sie waren mit Joe Winter befreundet und sind auch heute noch Glied der kirchlichen Gruppe Gewaltlos Leben, oder?
1: Ja, ich bin hier ausgetreten.
0: Wann und in welchem Zusammenhang haben Sie denn Joe Winter kennengelernt? Können Sie sich daran noch erinnern?
1: Ja, ich bin ja kein Thüringer. Ich bin ja gebürtiger Dresdner und ich habe ihn 1988 bei einer Rüstzeit der Thüringer Schülerarbeit in Wustrow auf dem DAS kennengelernt. Ich komme ja selber aus dem Pfarrhaus und habe das irgendwie mitbekommen, dass da eine Rüstzeit ist und das Thema hat mich interessiert. Und für einen schmalen Taler an die Ostsee fahren war natürlich auch attraktiv. Ich hatte gerade mein Abi gemacht, hatte vorher eine Karte von ihm gekriegt und das war alles ganz spannend, aber ich kannte ihn natürlich überhaupt nicht und das war für mich neu und habe ihn da in 88 kennengelernt.
0: Nun, welche Charaktereigenschaften bzw. prägende Charaktereigenschaft war denn Bindeglied Ihrer Freundschaft, die sich daraus entwickelt hat?
1: Na, das Spannende für mich war, ich kam ja aus Dresden und hatte so mit kirchlicher Opposition einiges schon zu tun. Das ging mir um den 13. Februar und die Kreuzkirche, weil ich in Dresden noch im Kreuzchor war. Ich habe auch Schwerter zu Flugscharen mit 13,5 Jahren getragen, aber in Joe Winter trat mir auf einmal jemand entgegen, der so richtig Kern der Opposition gewesen ist, also der in einer Deutlichkeit und Klarheit und unverstellt agiert hat, wo andere mehr taktiert haben und vorsichtiger waren. Und das hat mich natürlich als jungen Mann oder Jugendlichen, ich bin da gerade 19 geworden, sehr fasziniert. Als Jugendlicher kann man sich natürlich unglaublich abarbeiten an so jemanden und wiederum wachsen. Und auch die ganze Diskussion, geht man überhaupt zur Armee oder nicht und Totalverweigerung oder Bausoldat. Und dann schreibt er den schönen Satz, keiner geht für dich in den Kahn, aber auch nicht zur Asche. Das heißt also, du musst entscheiden, welches Risiko du gehst. Es geht für dich keiner in den Knast, für dich geht auch keiner zur Armee.
0: Hielt denn Ihr Kontakt bis 2006, bis zu seinem Tod an?
1: Unbedingt, der Kontakt hielt an. Der war ja kantig, man hatte auch unsere Missverständnisse und Auseinandersetzungen. Aber das werden viele, viele, die ihn kennen, auch beschreiben, weil er hatte mit seiner Meinung nie hinterm Berg gehalten. Und da muss man dann entgegenhalten. Aber der hielt an. Und ich habe ja dann tatsächlich noch ein Buch gemacht über meine Bausoldatenzeit. Ich war dann in Merseburg Bausoldat, hatte vorher Kontakt mit dem Briefwechsel und habe ihm das auch noch gewidmet, dieses Bausoldatenbuch 2006. Und die Widmung hat er noch mitbekommen. Das war toll. Und wir haben dann noch verabredet, dass wir beim nächsten Unterschreibertreffen dann eine Lesung machen. Und dann ist er gestorben. Aber er hat das noch gewusst, dass dieses Buch da ist und dass ihm das gewidmet ist. Und da war er auch ganz gerührt. Und insofern hielt der Kontakt ja bis 2006 an.
0: Nun hat ja ein Artikel im Spiegel gestanden, in der Ausgabe Nummer 8, 2000. Die Landeskirche Thüringen bestraft einen schon zu DDR-Zeiten missliebigen Pfarrer. Aber die Gemeinde steht jedoch hinter ihrem Geistlichen, von Almut Hilscher veröffentlicht. Was wissen Sie denn über diese Sache? Und kam es denn je zur Veröffentlichung der Fakten, die Joe bei seinen Recherchen herausgefunden hat?
1: Das weiß ich am Ende nicht. Also ich habe das quasi als Gruppenmitglied mitbekommen und das war eine große Aufregung und wir haben uns natürlich mit ihm solidarisiert in der Zeit, aber ich habe weder Einblicke in die Akten jeweils gehabt. Ich kenne auch die Frau, die damals die Anschuldigung gegen ihn erhoben hat, aber am Ende kann ich echt sagen, das Verfahren, das war ja auch, ich sag mal vorsichtig, das war alles ganz schön schräg. Auch das Ergebnis war schräg, was danach rauskam, aber ich habe eben keine Internat, also da war ich auch nicht nah genug dran. Das kann ich ja wirklich nicht sagen.
0: Nun habe ich hier mir ein Zitat von Richard von Weizsäcker rausgesucht. Wir lernen aus der Geschichte nicht, was wir tun sollen. Aber wir können aus ihr lernen, was wir bedenken müssen.
1: Ich würde sogar sagen, manchmal lernt man auch, was man tun muss. Na, ich sag mal, an einem Punkt hat sich die Welt gedreht. Das ist, sage ich mal, der radikale Pazifismus der 80er Jahre. Da setzen ja einige mittlerweile Fragezeichen auch in der Gruppe dran. Aber was sein konsequentes Eintreten gegen Rechtsradikalismus angeht, da sind wir im Grunde, was da in den 90er Jahren, Springerstiefeljahre, die Übergriffe, Attacken in Solingen, wo sich die Gruppe und die auch so eingesetzt haben, das setzt sich einfach fort. Und da kann man sagen, da wissen wir heute auch, was wir zu tun haben, nämlich rechtsradikalen Strömungen zu wehren und die AfD nicht an die Macht kommen zu lassen. Also an dem Punkt ist es nicht viel anders als in den 90er Jahren, also es damals schon ein Thema war.
0: Ja, ich möchte eigentlich nur noch mal darauf zurückkommen, also dass da auch Mitarbeiter der Stasi die Kirche unterwandert haben und dass das auch nicht offengelegt wird.
1: Ich kann das ganz klar sagen, in unserer Generation, die wir damals Jugendliche oder junge Erwachsene waren in der friedlichen Revolution selber, die wir damals alle um die 20 gewesen sind und jetzt halt Mitte 50 und drüber sind, wir gehen damit sehr offen um und wir legen das offen dar. In den 90er Jahren, da sind Archive geschlossen worden, man kam an die Sachen nicht ran, es wurde erschwert, darüber zu forschen. Und jetzt, in meiner Alterskohorte sind das ja oft die damals junge Männer und Frauen waren, die damals ja selber als Jugendliche in diesen Gruppen gewesen sind. Und die haben ein hohes Interesse dran, das offen zu legen und haben da auch keine Beißhemmungen. Und diese Generation, die versucht hat, den Deckel drauf zu machen, die ist nicht mehr in Verantwortung.
0: Sie haben ja unter anderem auch mitgearbeitet an dem biografisch-bibliografischen Kirchenlexikon. Sind Sie der Autor von Joe Winters Eintrag?
1: Ja, ich habe den Artikel für ihn geschrieben oder zu ihm geschrieben, kurz nach seinem Tod.
0: Wer hat darauf Zugriff?
1: Jeder kann sich anmelden. Da muss man nur eben eine Gebühr bezahlen, weil das eben hinter eine Paywall ist. Die Universitäten und Forschungseinrichtungen, die haben meistens einen freien Zugriff. Und ansonsten kostet das irgendwie eine Gebühr. Das gibt es auch Druckfassungen, da muss man halt in die Bibliothek gehen und den Artikel dann halt lesen.
0: Dann bedanke ich mich, Herr Kranich, dass Sie sich mit mir an Joe Winter erinnert haben.

0: Klaus-Joachim Otto Winter oder einfach Joe, Jahrgang 1944, arbeitete als Pfarrer in Langschade. Joe war aber auch ein begnadeter Lyriker. Dies stellte er unter Beweis, zum Beispiel in seinem Gedichtband Quergewendet oder seinem Buch Die Bande mit Gedichten und Zitaten aus Stasi-Akten. 2000 erschien ein weiteres Buch von ihm mit dem Titel Nota, 49 Lieder und Noten. Auf der zweiten Seite des Buches bedankt sich Joe bei Knut Schieferdecker fürs Notenschreiben. Und mit ihm traf ich mich in der Kreismusikschule Saalfeld, seinem jetzigen Wirkungskreis, als Lehrer und fragte ihn, wann und wo haben Sie Joe kennengelernt und wie kam es zur Zusammenarbeit mit ihm an diesem Buch?
1: Als ich Abitur gemacht habe, wurde in Braunsdorf und oben in Ansgereuth das Jugendrüstheim sozusagen umgebaut oder renoviert. Und das war eine tolle Aufgabe für uns, die ja in der JG in Saalfeld waren. Naja, und da kam Joe Winter halt mit seinem Moped ab und zu mal angeknattert und hat da auch ein paar junge Leute mitgebracht. So kamen wir ins Gespräch und in der Mittagspause hat er halt die Gitarre rausgenommen und ein paar Lieder gespielt. Somit wusste ich, dass das so sein Metier war. Er hat ja auch die Gitarre bei sich im Gottesdienst eingesetzt und hat auch ein paar von seinen Gedichten vorgetragen. Naja, und dann war eine ganze Weile Ruhe. Ich bin nach Weimar zum Studium gegangen, bis er dann eines Tages, ich glaube es war im Frühjahr 2000, bei mir in der Musikschule stand und sagte, du Knut, ich habe eine Idee, ich will meine Lieder rausbringen. Ich brauche einen, der das alles aufschreibt. Hatte seine Gitarre dabei, er legte auch gleich los und brachte so, ich sage jetzt mal, einen bunten Strauß seiner Melodien zu Gehör und sagte, ja, und das würde ich gerne rausbringen und kannst mir helfen, da die Noten zu schreiben. Tja, und dann hat er mich halt regelmäßig jede Woche abends nach dem Unterricht besucht. Er hat mir ein Lied vorgespielt, sagte so seine Vorstellung und ich habe dann das versucht aufzuschreiben, was natürlich etwas schwierig war, weil die erste Variante hat er zum Beispiel um 8 gespielt und 8:02 kam die nächste Variante und dann die nächste Variante. Also wir mussten uns dann schon teilweise einigen, welche Variante wir nehmen. Also er hatte schon einen Plan, aber er hatte auch einige Variationen seiner Lieder, sodass wir dann vielleicht pro Sitzung oder pro Treff oder pro Zusammenkunft gerade mal ein Lied geschafft haben. Das hat sich dann über mehrere Wochen hingezogen. Und er war auch so, dass er dann nach 3-4 Wochen sagte, du, das Erste, was wir hier aufgenommen haben, das geht nicht so, das müssen wir anders machen. Also haben wir wieder von vorne angefangen.
2: Also er gab den Ton an? Oder hatten Sie da auch Mitspracherecht?
1: Er gab den Ton an und ich kann mich an eine Sache erinnern. Da habe ich gesagt, na, pass auf, wenn du die und die Harmonien nimmst, dann müssen wir ja vorne die Vorzeichen setzen. Da meinte er, ach hör auf. Wenn die dann die ganzen Vorzeichen sehen, dann spielen sie das Lied nicht. Wir machen jetzt gar keine und schreiben das einfach drinne und dann ist es okay. Und naja, es war, wie heißt es so schön, einige Sachen waren sehr unorthodox. Aber es ist ein schönes Buch entstanden und es war ein angenehmes Arbeiten mit ihm, weil wir natürlich nicht nur Musik gemacht haben, wir haben uns unterhalten. Und
2: ja, welche Gesprächsthemen lagen da so zwischen Ihnen, sag ich mal einfach?
1: Bei der Arbeit von diesem jetzigen Heft Nota war natürlich Hauptsache die Gedichte, die er dann für sich vertont hat. Und er hatte zu jedem Lied eigentlich so die Entstehungsgeschichte erzählt. Und das war sehr interessant, weil eigentlich an jedem Stück ein Stückchen Lebensgeschichte oder wir würden heute sagen, ein Stückchen Zeitgeschichte hing. Sie müssen sich das so vorstellen, der kommt, singt, ich schreibe auf, nach 10 Minuten ist es fertig. Nein, es wurde
2: gerungen. Um jede Note.
1: Nicht um jede Note gerungen, aber er hat halt auch die ganzen Geschichten zu diesen Stücken erzählt. Zum Beispiel ein Stück hier ist das Lili Marleen. Das weiß ich noch. Und da hat er erstmal die ganze Geschichte auch erzählt von seiner Familie und vom Krieg und was passiert ist. Und das Lied Lili Marleen war ja, sage ich, im letzten Krieg das meistverbreitetste Lied. Also in jedem Schützengraben wurde dieses Lied eigentlich gesungen, ob nun auf Englisch, Französisch oder Deutsch. Es war ein Lied, was die Leute bewegt hat. Und er hat gesagt, er war gegen Krieg, er war gegen Waffen, er war für seinen Friedensweg. Er hat gesagt, ja, und genau, und aus diesem Grund habe ich diese Melodie genommen. Mhm. Heute müsste man sich wahrscheinlich genau erkundigen, ob man das überhaupt verwenden darf.
2: Kann es denn zur Aufführung?
1: Also er hat seine Lieder auch ja im Gottesdienst und so weiter verwendet, aber wir haben keinen Liederabend gemacht. Joe Winter und Co. singt seine Lieder. Nein, das war nicht. Das war wirklich nicht. Hier ging es ganz einfach darum, er wollte, dass die Sachen, die ihn bewegt haben, die er musikalisch ausdrücken wollte, dass die einfach aufgezeichnet werden. Und ich meine, es ist eine gute Sache. So viele Bücher und so viele Hefte existieren gar nicht mehr. Aber das, was er erreichen wollte, hat er wahrscheinlich damit erreicht.
2: Dass wir auch darüber reden, nach 20 Jahren.
1: Dass wir nach 20 Jahren, ja. Es wären wahrscheinlich noch mehr, viele, viele Hefte entstanden, aber...
2: Wenn Sie Joe Winter mit einem Wort beschreiben müssen, mit einem Wort, was fällt Ihnen da sofort ein?
1: Mit einem Wort?
2: Ja.
1: Also, es gibt den Begriff des norddeutschen Dickschädels. Er war es nicht, aber so war er. Er hatte von allem einen Plan. Und das hat er versucht durchzudrücken. Also er konnte schon ganz schön stur sein.
2: Fordernd.
1: Er war fordernd. Ja. Er war fordernd in seiner Art. Er hat das Ziel, was er wollte, nicht aus den Augen gelassen. Es war nicht jedermanns Geschmack, seine Art und Weise. Er konnte natürlich auch schnell verletzend sein. Aber ihm ging es um die Sache. Und in der heutigen Zeit würde ich sagen, Respekt, sehr positiv.
2: Ja, solche Menschen müsste es mehr geben.
1: Ja, solche Menschen müsste es vielleicht mehr geben. Solche Menschen gibt es bestimmt auch mehr, aber diese Menschen müssten auch dann die Courage haben, ihre Meinung zu äußern und aus dem, sagen wir mal, aus dem Schatten rauszugehen und sagen, okay, das ist meine Meinung, ich will versuchen, das mit hier, sagen wir, unser Leben zu gestalten und das ist mein Beitrag dafür. Also er wollte immer einen Beitrag zum Leben.
0: Danke, Herr Schieferdecker, und danke all jenen, die sich gern mit mir an Joe Winter erinnert haben.

0: Ja, mein Name ist Frank Grünert. Ich bin Leiter des Theaters Spielladens in Rudolstadt. Es ist jetzt 16 Uhr.
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1: Einen Tag nach der Landtagswahl in Sachsen-Anhalt, nämlich am Montag, dem 7. September 2026, lädt der Landtagsabgeordnete Mike Kowalek gemeinsam mit der CDU-Landtagsfraktion von 9 bis 12 Uhr zur öffentlichen Bürgersprechstunde vor der Saalfelder Touristinformation am Markt 6 ein. Im Rahmen der Thüringen-Tour 2026 haben Bürgerinnen und Bürger die Gelegenheit, ihre Fragen, Anliegen und Anregungen direkt im persönlichen Gespräch mit ihrem Landtagsabgeordneten vorzubringen. Die wirtschaftliche Entwicklung, steigende Lebenshaltungskosten sowie die Herausforderungen bei der Gesundheitsversorgung, der Infrastruktur und der inneren Sicherheit beschäftigen viele Menschen in Thüringen. Gleichzeitig stehen auch konkrete regionale Themen im Mittelpunkt. Als Abgeordneter ist er ein Ansprechpartner für die Bürgerinnen und Bürger. Er erklärt: Ich nehme Ihre Anliegen auf und bringe die Hinweise aus der Bevölkerung in meine politische Arbeit mit ein. Neben der Bürgersprechstunde vor der Saalfelder Touristinformation steht der Landtagsabgeordnete auch für individuelle Gesprächstermine in seinem CDU-Bürgerbüro in der Oberen Straße 17 in Saalfeld zur Verfügung. Terminvereinbarungen sind telefonisch unter 03671 625279 oder per E-Mail an info@mike-kowalek.de möglich. Das waren Auszüge einer Mitteilung von Mike Kowalek, Mitglied des Thüringer Landtags und Vorsitzender Haushalts- und Finanzausschuss. Am Mikrofon für Sie Karin Berger, Radio SRB.

fahren Sie mit uns in das Land der Spontanität und der Emotionen. Greifen Sie hinein in den schleimigen Topf der geistigen Wiedergeburt und spreizen Sie die Beine, winkeln die Ellbogen an und schreien Sie mit der ungebändigten Kraft eines wütenden Hundes das Lied der

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0: Am Donnerstag, den 24. Juni, fand in der Gertrudiskirche in Saalfeld eine ganz besondere Veranstaltung des Right Key Gospel Chor statt. Ich durfte dabei sein und mit einer ganz besonderen Person sprechen. Also, mit wem sprach ich?
1: Ich bin Stefan Rauschelbach, ich leite seit 13 Jahren den Chor The Right Key.

0: Was macht den Right Key Gospel Chor denn eigentlich so besonders?
1: Das ist eine ganz authentische Lebensfreude und eine völlig freie, fast schon kindlich unverstellte Beziehung zur Musik und zur Harmonie, zum mehrstimmigen Singen. Und diese Energie, diese Freude, das ist der große Unterschied zu anderen Chören. Das macht The Right Key wirklich aus.

0: Aber was ist Gospelmusik überhaupt?
1: Gospelmusik ist in den Staaten entstanden als christliche Musik, als neue Musik der schwarzen Bevölkerung, die ja bekanntermaßen als Sklaven auf den anderen Kontinent verschleppt wurden und die eben durch ihre mitgebrachten Kulturen und ihre Beziehung zu Musik und ihre Körperlichkeit zu Musik eben da nochmal einen ganz neuen musikalischen Stamm gegründet haben, aus dem sich so viele andere Musikstile ableiten. Die ganze Pop- und Rockmusik würde es nicht geben ohne die Wurzeln von Spirituals, von Blues, von Gospel. Und deswegen ist es natürlich auch immer eine spirituelle und eine seelische Dimension, die damit schwingt. Deswegen kann man es eigentlich nur lieben.

0: Außerdem habe ich mich gefragt, was Gospelmusik für Herrn Rauschelbach in einem Wort ist. Als Antwort bekam ich allerdings 4 Wörter, aber das macht nichts.
1: Die Wiege der Popmusik.

0: Und was genau macht dieses eine Konzert nun so besonders?
1: Es war mein vorerst letztes großes Konzert hier in Saalfeld mit dem Chor. Ich bleibe dem Chor noch bis zum Ende des Jahres als Chorleiter auch erhalten. Wir haben noch eine Chorbegegnung mit einem anderen Gospelchor in Halberstadt oder bei Halberstadt in Gröningen, worauf wir uns sehr freuen. Das wird dann nach der Sommerpause stattfinden. Und dann kommt ein Riesenhöhepunkt am Ende des Jahres in Apolda. Wird das Chormusical Bethlehem aufgeführt, komponiert von Dieter Falk und getextet von Michael Kunze. Und dadurch, dass ich im Original in der großen Show Keyboarder bin, konnte ich das Projekt nach Apolda bringen und wir freuen uns wahnsinnig drauf, auch auf die Begegnungen mit den anderen Chören dort vor Ort. Es werden circa 100 Menschen im Chor dort singen, wirklich ein toller Cast an Solo-Ensemble-SängerInnen. Ich selber werde in der Band spielen und auch die Band leiten und das wird für uns ein ganz, ganz toller Jahresabschluss. Und vielleicht darf man verraten, dass mein Nachfolger, der liebe Tillmann Wölz, auch schon diese Probenphase für das Musical mit begleiten wird und somit für den Chor und auch mich und für alle Beteiligten ein ganz weicher, sanfter Übergang entstehen wird.

0: Gab es ein Highlight für den Chorleiter?
1: Wir hatten den Gospel oder besser gesagt die Hymne Total Praise im Programm und das ist erstens ein wunderschönes Stück Musik, wahnsinnig ergreifend und zweitens auch einfach ein Punkt, an dem sich der Kreis meiner gemeinsamen Zeit mit dem Chor schließt und deswegen eine emotionale Aufladung hat, kann man sagen. Und ja, mit dem Song bin ich damals in die erste Probe rein, als mein Vorgänger und Chorgründer Michael Bayer noch den Chor geleitet hat und durfte mit dem Chor an diesem Stück proben und es war zumindest von meiner Seite aus lieber auf den ersten Blick. Und ich durfte dieses Stück nochmal in den Staaten in einer Gospelgemeinde musizieren und das war wirklich ein sehr erfüllendes Erlebnis und somit ist dieser Song wirklich aufgeladen mit Emotionen, mit tollen Erinnerungen und das ist ein Meilenstein in diesem Programm für mich gewesen.

0: Und eine Nachricht hatte der Chorleiter noch an seinen Chor.
1: Ich bitte die Freude und Liebe an der Musik und das, was ihr dadurch ausstrahlt und den Menschen gebt und schenkt, das ist besonders in den heutigen Zeiten so sehr wichtig, wo immer mehr Hass und Verwirrung auf der Welt sich breit machen, bringt gute Botschaften unter die Menschen und sorgt immer mal wieder abends mit euren Konzerten für eine große Botschaft von Liebe und Frieden.

Orgelmusik einmal ganz anders. Am Samstag, den 29.08. um 20 Uhr heißt es in der Stadtkirche in Rudolstadt Orgel meets Rock.

0: das Konzert ist jetzt zu Ende. Es war ein wunderbares Konzert, Orgel meets Rock. Und jetzt habe ich den Valentin, den Schlagzeuger, hier am Mikrofon. Hallo, du warst großartig.
1: Ja, vielen Dank. Hat mich sehr gefreut.
0: Wie bist du dazu gekommen eigentlich? War das deine Idee, da mitzuspielen, dass du das Schlagzeug da spielst?
1: Das ist eine gute Frage. Ich glaube, mein Vater ist ja studierter Kirchenmusiker, hatte immer die Idee, die Orgel, die Kirchenorgel mal mit Schlagzeug zu kombinieren. Hat auch schon einige Versionen gesehen und hat ihm aber nicht so zugesagt in dem Stil, wie es dort gespielt wurde. War meistens eher jazzig. Ja. Und hat dann irgendwann gesagt, okay, irgendwie müsste man was Klassisches machen. Und dann hat es sich einfach von alleine ergeben, dadurch, dass ich Schlagzeug spielen wollte. Und ich glaube sogar, dass die erste Nummer, die wir gespielt haben, Zufall war. Die konnten wir heute leider nicht spielen, weil der Tonumfang nicht gereicht hat an der Orgel. Aber war da tatsächlich damals die Vidor Toccata, Charles Maria Vidor, Toccata in F-Dur, wo ich gesagt habe, das ist cool. Wir hatten halt Schlagzeug in der Kirche stehen und ich dachte, okay, spielst du mal was dazu? Und so hat es sich dann ergeben und dann haben wir angefangen, irgendwann eigene Sachen zu komponieren und ja, so hat es sich entwickelt.
0: Und wann hast du angefangen, Schlagzeug zu spielen?
1: Als ich 8 war, jetzt bin ich 31.
0: Das merkt man auch, Profi, absolut.
1: Ach, lieber Dreimal, Dankeschön.
0: Sehr schön. Also vielen Dank und noch viel Spaß heute. Bleibt ihr in Ruderstadt oder fahrt ihr wieder nach Hause?
1: Wir fahren wieder nach Hause, müssen erstmal jetzt eine ganze Weile noch abbauen.
0: Auch heute gleich wieder nach Hause?
1: Ja, klar.
0: Dann toi, toi, toi, vielleicht sieht man sich mal wieder. Vielen Dank.
1: Ja, vielen Dank.
0: Na, tschüss.
1: Ciao.
0: Jetzt habe ich die Carmen Wutzeler nicht nur am Telefon, sondern auch live nach dem Konzert. Das war ein tolles Konzert. Die Menschen waren begeistert. Ich hoffe, ihr kommt bald mal wieder.
2: Das liegt daran, ob wir wieder eingeladen werden. Wir würden sehr gerne wiederkommen. Und wie gesagt, wir machen eben diese Konzerte so 3-4 insgesamt im Jahr, aber sehr, sehr gerne wieder. Und für uns ist das auch immer was ganz Besonderes, diese Orgel meets Rock Konzerte, weil jede Orgel ist einmalig, jede Kirche ist einmalig, jedes Publikum ist einmalig und Ruderstadt war großartig.
0: Vielen, vielen Dank. Ihr seid auch wirklich ein gutes, eingespieltes Team. Super. Familie und dann noch Team. Klappt das immer alles bei euch oder gibt es doch mal Querelen? Jetzt mal so unter uns.
2: Also wir sind, sag ich mal, mit unseren Begabungen so vielfältig, hat Gott uns, sag ich mal, begabt. Da freuen wir uns einfach total drüber und ergänzen uns an der Stelle. Und es ist uns eben ein Vergnügen, zusammenzuarbeiten. Und bei uns gibt es ganz oft, wenn wir uns treffen als Familie, wird kleine Dienstberatung draus, weil wir so voller Ideen immer sind. Und dann, tun wir die nächsten Dinge kreieren.
0: Das war ganz toll. Vielen, vielen Dank. Und ich hoffe dich bis bald.
2: Genau, vielen Dank ebenfalls. Und genau, Dankeschön. Hoffentlich bis bald.
0: Danke. Orgel meets Rock am Samstag, den 29. August in der Stadtkirche in Ruderstadt. Live dabei für Sie. Ich habe einiges von dieser wunderbaren, unglaublichen Atmosphäre für Sie eingefangen und anschließend mit Carmen und Valentin Wutzler gesprochen. Lilo Franke, Radio SWR.

Hallo und herzlich willkommen zu Jazz Time von und mit Alexander Blume aus Eisenach auf Wartburg Radio 96,5 im Radio RFM in Eschwege, im Radio Enno Nordhausen und im SRB in Saalfeld.

Die Pianistin und Sängerin Diana Krall mit einem wunderschönen Song California Dreaming. Eine CD von Diana Krall, die Wallflower heißt. Wallflower, eine ganz berühmte Bob Dylan-Komposition. Ja, und auch diese Nummer ist auf der CD mit drauf. Überhaupt sind es ausschließlich Coverversionen, die Diana Krall spielt. Und wir hören im zweiten Teil der Sendung noch viel mehr davon. Jetzt geht es erstmal wieder ein Stück zurück. Nicht ganz zu den Anfängen des Blues und des Jazz, aber doch einige Jahrzehnte geht es zurück. Und heute ist der Künstler, den ich vorstelle, Muddy Waters, uns allen ein guter Bekannter. Ein ganz großer des Blues, auch des Rhythm and Blues, Country Blues, It Be's Troubled, Burglove of Harm Blues. Keine bekannten Songs, aber richtig gute Blues-Songs. Das geht dann bis zur Mittelansage, das Blues-Musizieren. Und wir hören uns in der Mitte der Sendung wieder und dann, wie versprochen, weiter mit Diana Krall. Aber jetzt erstmal viel Spaß mit Muddy Waters.

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Also nach auf Wartburg Radio 96,5, im Radio RFM in Eschwege, im Radio Enno Nordhausen und im SRB in Saalfeld. Im ersten Teil der Sendung mit Musik von Muddy Waters, aufgenommen in den 40er Jahren, also 41 bis 45. Ja, bevor wir dann weiter Diana Grawl hören, gibt es einige Veranstaltungstipps und diesmal habe ich sogar einen für Eschwege. Am 18.09. spiele ich mit meiner Band im alten E-Werk in Eschwege. 20 Uhr ist der Beginn. The Soul of Jazz heißt unser Programm und da geht es natürlich um Soul Jazz, aber auch um Blues. Mit dabei sind der Trompeter Christian Rien, der Saxophonist Robert Frenzel, Christians Frau Sina Rien am Bass, ich spiele Piano, mein Sohn Maximilian Blume spielt die Drums und die beiden Sängerinnen Pauline und Helena Albrecht sind auch dabei. Am 18.09. in Eschwege im alten E-Werk, Beginn 20 Uhr. Und ich möchte schon mal auf eine ganz große Veranstaltung hinweisen, die Aufführung meines Musicals Engel nur mit einem Flügel. Wir haben zwei Veranstaltungen in Eisenach am 30.10. und am 31.10. in der automobilen Welt in Eisenach. Da gibt es ganz oben in der obersten Etage den Erhard-Saal. Das Musical beginnt pünktlich um 19 Uhr. Das ist eine ganz rührende, aber auch sehr humorvolle Geschichte mit sehr viel Musik und mit guten Musikerinnen und Musikern und Darstellerinnen am 30. und 31. Oktober. Jetzt zurück zur Musik, zu Diana Grawl. Diana Grawl habe ich bereits live erlebt in Halle. Ein sehr schönes Konzert, ein bisschen unglücklich war natürlich die ganze Geschichte, weil der Bassist leider einen Tag vorher erkrankt war. Wir hören hier Diana Grawl mit einer fantastischen Begleitung und sie singt sozusagen Pop-Standards in tollen Coverversionen. Das werden wir alles gleich wiedererkennen. Desperado heißt der nächste Song und wir hören uns am Ende der Sendung nochmal.

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Das war Jazz Time von und mit Alexander Blumhaus Eisenach auf Wartburg Radio 96,5, im Radio RFM in Eschwege, im Radio Enno Nordhausen und im SRB Saalfeld. Ich wünsche allen Hörerinnen und Hörern eine gute, swingend bluesige Zeit. Bis zum Wiederhören.

0: Bürgermeister, Lesungen,
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4: Sonntag. Von 9.30 Uhr bis 13 Uhr sind Sie eingeladen zu einem öffentlichen Kloßseminar auf die Leuchtenburg bei Kala. Im Preis dafür inbegriffen sind ein Drei-Gänge-Menü, der Eintritt und eine Führung. Reservieren kann man unter 036424 713300. Von 10 bis 17 Uhr kann man sich die Ausstellung Alle fotografieren, Alltags-Amateurfotografie in Jena, im dortigen Stadtmuseum ansehen. Auch die Falknerei in Bad Blankenburg auf dem Greifenstein ist ein lohnendes Ausflugsziel. 11 und 14 Uhr können Sie bei einer Flugshow die Könige der Lüfte hautnah erleben. Oder Sie schlendern mit Kind und Kegel über den Bauernmarkt beim diesjährigen Zwetschgenfest in Zeigerheim. Los geht es dort 14 Uhr. Zur Spielzeiteröffnung präsentieren sich wieder alle Akteure und Gäste des Rudolstädter Schillertheaters von 15 bis 18 Uhr zu einem großen Fest auf dem Theatervorplatz in Rudolstadt. Und am Abend, ab 19 Uhr, rockt die Revivalband Simon & Garfunkel Feeling Groovy die Seesternbühne am Zollenroder Meer. Genussvolle Spätsommertage und Nächte wünscht Ihnen Karin Berger, Radio SRB.

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1: Auf Initiative von Pfarrer Joe Winter aus Langschade bildete sich 1984 die christliche Friedensgruppe Gewaltlos Leben. Zu ihr gehören heute über 200 Männer und Frauen aus ganz Deutschland. Mit einigen traf ich mich in Langschade im Pfarrhaus. Und wir sprachen über Joe.
2: Also Joe kennengelernt hatte ich damals in Hoheneiche. Es war ein Treffen vom Kreisjugendkonvent und von

0: uns von der Gemeinde Kostorf wollte von Skyler hinfahren zum Joe. Wird immer an die Jüngsten, die neu dazukamen, halt weitergereicht. Geh du mal dahin. Aber man kam auch gleich klar mit dem Joe. Er war auch gleich offen für alles. Man hat neue Sachen gehört. Man wurde selbst nach seiner Meinung gefragt. Und das gab es eigentlich sonst gar nicht.
1: Welche Charaktereigenschaft hat sie angezogen und welche war so ein bisschen,
0: Er war sehr penetrant gewesen. Wenn er jemand unbedingt haben wollte, da hat er angerufen, hat er alles in die Wege geleitet, um den zu bekommen halt. Mein Name ist Jörg Müller.
2: Freundschaft muss ja auch Meinungsverschiedenheiten aushalten. Können Sie sich an eine Situation erinnern, wo es so ein bisschen grenzwertig war? Wo Sie vielleicht gesagt haben, da bin ich nicht deiner Meinung.
3: Ich habe auch oft gekocht an den Wochenenden und dann hat der Joe Gewürze genommen und hat das nochmal nachgewürzt. Da habe ich gesagt, nein, das habe ich so gekocht, das ist so in Ordnung. Ich mache die Arbeit. Oder hat gesagt, du kannst mal mein Betten beziehen. Und ich sage, warum soll ich dein Bett beziehen? Das kannst du schön selber machen. Katharina Relius.
2: Worauf basierte Ihre Freundschaft?
4: Ja, ich habe den ja auch zu Kreisjugendkonventzeiten schon kennengelernt. Und war da schon beeindruckt, einerseits von den vorbereiteten Themen, dieses wirklich konzentrierte Arbeiten, bis man da auf den Punkt kommt. Und dann hat mich immer beeindruckt, auch diese Sturheit oder Penetranz. Und sagen, wir machen das und das ist das Ziel. Und da haben wir drauf hingearbeitet. Und da konnte ich, das wird doch nichts. Also ich weiß, wir haben auf irgendeiner Fahrt haben wir eine Person gesucht. Da wussten wir aber nur vage, wo sie ungefähr arbeitet. Und dann haben wir tatsächlich die Raststätte gefunden, wo die gute Frau als Serviererin gearbeitet hat. Und gesagt, nee, die ist aber nicht da, die hat heute frei. Aber dann haben wir da die Adresse rausgekriegt. Das war großartig.
1: Also wenn er was wollte,
4: wir wollten
1: ließ er sich nicht beirren.
4: Wir wollten auf den Turm, auf das Panometer gehen. Das war normalerweise Aussichtsturm. Haben die aber gerade an dem Tag geschlossen gehabt, weil die drin eine Ausstellung umgeändert haben. Der hat so lange... Ja, wir sind auch bloß heute da, kommen Sie doch morgen wieder. Nein, wir sind bloß heute da, wir können morgen nicht. Ja, na gut, ausnahmsweise. Wolfgang Relius.
2: Ja, wann und wo haben Sie Joe Winter kennengelernt?
5: 91, denke ich, war frisch konfirmiert, wie gesagt, und unser Pfarrer ist weggegangen. Ich komme aus Birkicht. Und das ist ja hier über den Wald. Ich denke, er kam direkt, ich kann es nicht mehr genau erinnern, direkt nach Hause. Und hat das Gespräch gesucht und hat eingeladen. Und diese Penetranz kenne ich auch. Er ist dran geblieben und war klar in seinen Aussagen und hat gefordert. Und das ist das, was, also der hat gebrannt für seine Sache und das hat angesteckt. Das hat angesteckt und das hat natürlich auch dazu geführt, ich war 14, dass man dann so an Grenzen gestoßen ist im elterlichen Zuhause. Da waren Themen auf dem Tisch plötzlich, da hatte ich mich nie davor befasst. Ne? Und da kam es eben dann doch auch mal zu, ja, kritischeren Sachen zu Hause, wo dann Eltern gesagt haben, da gehst du jetzt nicht mehr hin. Also ich kann mich noch erinnern, die Demonstration an den Shell-Tankstellen, das war dann auch Anfang der 90er, gell, als diese Aktivisten da auf die Straße gegangen sind, ging es um Erdöl.
4: Die Aufstände der Einheimischen oder die Proteste da brutalst niedergeschlagen und sind auch eigentlich also viele ums Leben gekommen und unter anderem auch die Führungsfigur von der ganzen Bewegung. Und daraufhin hat sich hier auch eine Protestwelle ja in Deutschland entwickelt gehabt. Shell-Tankstellen werden es boykottiert oder wenigstens mit einer Protestware, Mahnwache darauf aufmerksam gemacht, was dort für ein Unrecht geschieht. Und da waren wir auch mit dran beteiligt.
5: Da war einfach unheimlich informiert und ist dran geblieben. Ja.
2: Was hat Ihnen an Joe Winter gefallen und was war für Sie gewöhnungsbedürftig?
6: Naja, sowohl gewöhnungsbedürftig als auch das, was mir eben halt auch gefallen hat, was mir dann auch gut getan hatte, war, dass er einfach dran geblieben ist. Er hat halt für die jungen Leute halt auch hat er gekämpft. Ne? Er wollte halt auch die jungen Leute ihnen ein Angebot machen. Ne? Er wollte ihnen halt auch was anderes anbieten. Ne? Und wenn er gemerkt hat, da ist jemand, der ja, für den ist Jesus Christus eben, bedeutet etwas in seinem Leben, dann ist er daran dran geblieben. Ne? Und wenn er das war so, ich bin ja über die Christenlehre da in die Gruppe gekommen, ne? Und dann hat er schon gemerkt, wen interessiert das, wer möchte da dranbleiben. Und da hat er dann auch dafür gekämpft. Ne? Und da ist er dran geblieben, da ist er hartnäckig geblieben. Und das hat einen manchmal aufgeregt. Ne? Da musste man schon gute Gründe haben. Wenn dann mal wieder Rüstzeitwochenende war, ne? Dann konnte man nicht mit einfachen Ausreden kommen, ne? Dass man mal keine Zeit hat. Ne? Da war er dann dran geblieben und da bin ich, denke ich, heute auch dankbar dafür, ne? Für seine Leute dann halt auch, ne? Dann gekämpft hat und ja, dann manchmal eben auch genervt hat.
5: Grit Matthes.
6: Thomas Erwagen.
3: Mir ist noch was eingefallen, was wir trotzdem noch auch an Bereicherung in der jetzigen Zeit haben vom Cho, dass wir davon noch zehren. Wenn wir diese Rüstzeiten machen, diese Mechanismen, wie das funktioniert, dass jeder zu Wort kommt, dass jeder gehört wird, dass jede Meinung zählt und dass wir aufeinander hören. Und auch wenn wir mit den Bosniern Rüstzeiten machen, welche Themen wir nehmen, da geht es um Werte, was sind deine Werte und was wertschätzen wir. Und nicht, wir gehen missionieren in Bosnien, sondern wir zeigen, so sind Christen. Und ihr seid Moslems und trotzdem können wir gut miteinander umgehen. Und das trägt mich auch in der heutigen Zeit noch.
7: Das war ein Beitrag von Karin Berger, Radio SRB.

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1: Bis Ende 2026 sollen in der Stadt- und Kreisbibliothek Saalfeld am Markt 7 Umbauarbeiten durchgeführt werden. Laut Pressestelle der Stadtverwaltung Saalfeld-Saale stehen dafür 42.500 Euro zur Verfügung. Genaueres erfahren Sie nun von der Leiterin der Bibliothek, Hanna Roth.
2: Das geht einmal um die Kinderbibliothek. Die wird einmal renoviert, komplett neu gemacht. Und zusätzlich wird auch der Eingangsbereich umgearbeitet.
1: Ja, das heißt, werden die Öffnungszeiten dadurch beeinträchtigt? Oder?
2: Also während einem Teil der Umbauarbeiten wird auf jeden Fall die Kinderbibliothek nicht zu betreten sein. Das ergibt sich einfach, weil unter anderem der Bodenbelag erneuert werden muss und dann kann man halt einfach nicht rein und wir müssen halt auch die komplette Bibliothek ausräumen, die Kinderbibliothek. Die restliche Bibliothek wird davon nicht beeinträchtigt sein. Wir versuchen das auch so kurz wie möglich zu halten und rechtzeitig auch Bescheid zu geben, wann es welche Einschränkungen geben wird.
1: Haben Sie Mitspracherecht bei der Umgestaltung
2: ja,
1: der
2: natürlich.
1: Kinderbibliothek?
2: Natürlich haben wir Mitgestaltungsmöglichkeiten. Wir dürfen uns natürlich einbringen mit Ideen, mit Wünschen und das haben wir auch gemacht.
1: Aber wie gesagt, in dem finanziellen Rahmen, der Ihnen zusteht.
2: Sozusagen. Richtig, genau. Ja. Das ist natürlich immer die Voraussetzung, dass genug Geld einkalkuliert wird. Und das ist ja wie überall. Man kann das machen, wofür man eben das Geld hat.
1: Und das wäre noch bis Ende des Jahres sozusagen?
2: Das soll dieses Jahr noch passieren, genau. Mhm. Ja. Und im Eingangsbereich ist es so, dass wir einen Lesecafé planen und auch die Ausleihtheke erneuert wird. Wenn das gemacht wird, dann wird es eben zu einer kurzen Schließzeit kommen. Aber auch die wird, würde ich jetzt schätzen, 2 Tage etwa in Anspruch nehmen. Und das kommunizieren wir dann rechtzeitig.
1: Im Gespräch mit Hanna Roth war für Sie Karin Berger, Radio SRB.

0: Guten Abend, ich bin der Fabi aus Bad Blankenburg. Wir haben es jetzt 20 Uhr. Nee, natürlich, Schatz, wir haben es jetzt 19 Uhr.
1: Mein Name ist Gabi Sprenkeling-Fischer. Ihr lauscht nach Radio SRB. Das war holländisch und heißt übersetzt, Sie hören Radio SRB.

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1: Einen Tag nach der Landtagswahl in Sachsen-Anhalt, nämlich am Montag, dem 7. September 2026, lädt der Landtagsabgeordnete Mai Kowalek gemeinsam mit der CDU-Landtagsfraktion von 9 bis 12 Uhr zur öffentlichen Bürgersprechstunde vor der Saalfelder Touristinformation am Markt 6 ein. Im Rahmen der Thüringen-Tour 2026 haben Bürgerinnen und Bürger die Gelegenheit, ihre Fragen, Anliegen und Anregungen direkt im persönlichen Gespräch mit ihrem Landtagsabgeordneten vorzubringen. Die wirtschaftliche Entwicklung, steigende Lebenshaltungskosten sowie die Herausforderungen bei der Gesundheitsversorgung, der Infrastruktur und der inneren Sicherheit beschäftigen viele Menschen in Thüringen. Gleichzeitig stehen auch konkrete regionale Themen im Mittelpunkt. Als Abgeordneter ist er ein Ansprechpartner für die Bürgerinnen und Bürger. Er erklärt: Ich nehme Ihre Anliegen auf und bringe die Hinweise aus der Bevölkerung in meine politische Arbeit mit ein. Neben der Bürgersprechstunde vor der Saalfelder Touristinformation steht der Landtagsabgeordnete auch für individuelle Gesprächstermine in seinem CDU-Bürgerbüro in der Oberen Straße 17 in Saalfeld zur Verfügung. Terminvereinbarungen sind telefonisch unter 03671 625279 oder per E-Mail an info@mike-kowalek.de möglich. Das waren Auszüge einer Mitteilung von Mike Kowalek, Mitglied des Thüringer Landtags und Vorsitzender Haushalts- und Finanzausschuss. Am Mikrofon für Sie Karin Berger, Radio SRB.

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1: Am Donnerstag, den 24. Juni, fand in der Gertrudiskirche in Saalfeld eine ganz besondere Veranstaltung des Right Key Gospel Chor statt. Ich durfte dabei sein und mit einer ganz besonderen Person sprechen. Also, mit wem sprach ich?
2: Ich bin Stefan Rauschelbach, ich leite seit 13 Jahren den Chor The Right Key.

0: Was macht den Right Key Gospelchor denn eigentlich so besonders?
1: Das ist eine ganz authentische Lebensfreude und eine völlig freie, fast schon kindlich unverstellte Beziehung zur Musik und zur Harmonie, zum mehr,

0: Aber was ist Gospelmusik überhaupt?
1: Gospelmusik ist in den Staaten entstanden als christliche Musik, als neue Musik der schwarzen Bevölkerung, die ja bekanntermaßen als Sklaven auf den anderen Kontinent verschleppt wurden und die eben durch ihre mitgebrachten Kulturen und ihre Beziehung zu Musik und ihre Körperlichkeit zu Musik eben da nochmal einen ganz neuen musikalischen Stamm gegründet haben, aus dem sich so viele andere Musikstile ableiten. Die ganze Pop- und Rockmusik würde es nicht geben ohne die Wurzeln von Spirituals, von Blues, von Gospel. Und deswegen ist es natürlich auch immer eine spirituelle und eine seelische Dimension, die damit schwingt. Deswegen kann man es eigentlich nur lieben.

0: Außerdem habe ich mich gefragt, was Gospelmusik für Herrn Rauschelbach in einem Wort ist. Als Antwort bekam ich allerdings 4 Wörter, aber das macht nichts.
1: Die Wiege der Popmusik.

0: Und was genau macht dieses eine Konzert nun so besonders?
1: Das war mein vorerst letztes großes Konzert hier in Saalfeld mit dem Chor. Ich bleibe dem Chor noch bis zum Ende des Jahres als Chorleiter auch erhalten. Wir haben noch eine Chorbegegnung mit einem anderen Gospelchor in Halberstadt oder bei Halberstadt in Gröningen, worauf wir uns sehr freuen. Das wird dann nach der Sommerpause stattfinden. Und dann kommt ein Riesenhöhepunkt am Ende des Jahres in Apolda. Wird das Chormusical Bethlehem aufgeführt, komponiert von Dieter Falk und getextet von Michael Kunze. Und dadurch, dass ich im Original in der großen Show Keyboarder bin, konnte ich das Projekt nach Apolda bringen und wir freuen uns wahnsinnig drauf, auch auf die Begegnungen mit den anderen Chören dort vor Ort. Es werden circa 100 Menschen im Chor dort singen. Wirklich ein toller Cast an Solo-Ensemble-SängerInnen. Ich selber werde in der Band spielen und auch die Band leiten und das wird für uns ein ganz, ganz toller Jahresabschluss. Und vielleicht darf man verraten, dass mein Nachfolger, der liebe Tillmann Wölz, auch schon diese Probenphase für das Musical mit begleiten wird und somit für den Chor und auch mich und für alle Beteiligten ein ganz weicher, sanfter Übergang entstehen wird.

0: Gab es ein Highlight für den Chorleiter?
1: Wir hatten den Gospel oder besser gesagt die Hymne Total Praise im Programm und das ist erstens ein wunderschönes Stück Musik, wahnsinnig ergreifend und zweitens auch einfach ein Punkt, an dem sich der Kreis meiner gemeinsamen Zeit mit dem Chor schließt und deswegen eine emotionale Aufladung hat, kann man sagen. Und ja, mit dem Song bin ich damals in die erste Probe rein, als mein Vorgänger und Chorgründer Michael Bayer noch den Chor geleitet hat und durfte mit dem Chor an diesem Stück proben und es war zumindest von meiner Seite aus Liebe auf den ersten Blick. Und ich durfte dieses Stück nochmal in den Staaten in einer Gospelgemeinde musizieren und das war wirklich ein sehr erfüllendes Erlebnis und somit ist dieser Song wirklich aufgeladen mit Emotionen, mit tollen Erinnerungen und das ist ein Meilenstein in diesem Programm für mich gewesen.

0: Und eine Nachricht hatte der Chorleiter noch an seinen Chor.
1: Ich bitte die Freude und Liebe an der Musik und das, was ihr dadurch ausstrahlt und den Menschen gebt und schenkt, das ist besonders in den heutigen Zeiten so sehr wichtig, wo immer mehr Hass und Verwirrung auf der Welt sich breit machen, bringt gute Botschaften unter die Menschen und sorgt immer mal wieder abends mit euren Konzerten für eine große Botschaft von Liebe und Frieden.

Orgelmusik einmal ganz anders. Am Samstag, den 29.08. um 20 Uhr, heißt es in der Stadtkirche in Rudolstadt Orgel meets Rock.

0: das Konzert ist jetzt zu Ende. Es war ein wunderbares Konzert. Orgel meets Rock. Und jetzt habe ich den Valentin, den Schlagzeuger, hier am Mikrofon. Hallo, du warst großartig.
1: Ja, vielen Dank. Hat mich sehr gefreut.
0: Wie bist du dazu gekommen eigentlich? War das deine Idee, da mitzuspielen, dass du das Schlagzeug da spielst?
1: Das ist eine gute Frage. Ich glaube, mein Vater ist ja studierter Kirchenmusiker, hatte immer die Idee, die Orgel, die Kirchenorgel mal mit Schlagzeug zu kombinieren. Hat auch schon einige Versionen gesehen und hat ihm aber nicht so zugesagt in dem Stil, wie es dort gespielt wurde. War meistens eher jazzig. Ja. Und hat dann irgendwann gesagt, okay, irgendwie müsste man was Klassisches machen. Und dann hat es sich einfach von alleine ergeben, dadurch, dass ich Schlagzeug spielen wollte. Und ich glaube sogar, dass die erste Nummer, die wir gespielt haben, Zufall war. Die konnten wir heute leider nicht spielen, weil der Tonumfang nicht gereicht hat an der Orgel. Aber war da tatsächlich damals die Vidor Toccata, Charles Maria Vidor, Toccata in F-Dur, wo ich gesagt habe, das ist cool. Wir hatten halt Schlagzeug in der Kirche stehen und ich dachte, okay, spielst du mal was dazu? Und so hat es sich dann ergeben und dann haben wir angefangen, irgendwann eigene Sachen zu komponieren und ja, so hat es sich entwickelt.
0: Super. Und wann hast du angefangen, Schlagzeug zu spielen?
1: Als ich 8 war, jetzt bin ich 31.
0: Das merkt man auch, Profi, absolut.
1: Ach, ganz lieber Dreimal, Dankeschön.
0: Sehr schön. Also vielen Dank und noch viel Spaß heute. Bleibt ihr in Ruderstadt oder fahrt ihr wieder nach Hause?
1: Wir fahren wieder nach Hause, müssen erstmal jetzt eine ganze Weile noch abbauen.
0: Auch heute gleich wieder nach Hause?
1: Ja, klar.
0: Dann toi, toi, toi, vielleicht sieht man sich mal wieder. Vielen Dank.
1: Ja, vielen Dank.
0: Na, tschüss.
1: Ciao.
0: Jetzt habe ich die Carmen Wutzeler nicht nur am Telefon, sondern auch live nach dem Konzert. Das war ein tolles Konzert. Die Menschen waren begeistert. Ich hoffe, ihr kommt bald mal wieder.
2: Das liegt daran, ob wir wieder eingeladen werden. Wir würden sehr gerne wiederkommen. Und wie gesagt, wir machen eben diese Konzerte so 3-4 insgesamt im Jahr, aber sehr, sehr gerne wieder. Und für uns ist das auch immer was ganz Besonderes, diese Orgel meets Rock Konzerte, weil jede Orgel ist einmalig, jede Kirche ist einmalig, jedes Publikum ist einmalig und Ruderstadt war großartig.
0: Vielen, vielen Dank. Ihr seid auch wirklich ein gutes, eingespieltes Team. Super. Familie und dann noch Team. Klappt das immer alles bei euch oder gibt es doch mal Querelen? Jetzt mal so unter uns.
2: Also wir sind, sag ich mal, mit unseren Begabungen so vielfältig, hat Gott uns, sag ich mal, begabt. Da freuen wir uns einfach total drüber und ergänzen uns an der Stelle. Und es ist uns eben ein Vergnügen, zusammenzuarbeiten. Und bei uns gibt es ganz oft, wenn wir uns treffen als Familie, wird kleine Dienstberatung draus, weil wir so voller Ideen immer sind. Und dann, ja,
0: ganz toll.
2: Tun wir die nächsten Dinge kreieren.
0: Das war ganz toll. Vielen, vielen Dank. Und ich hoffe dich bis bald.
2: Genau, vielen Dank ebenfalls. Und genau, Dankeschön. Hoffentlich bis bald.
0: Danke. Orgel meets Rock am Samstag, den 29. August in der Stadtkirche in Rudolstadt. Live dabei für Sie. Ich habe einiges von dieser wunderbaren, unglaublichen Atmosphäre für Sie eingefangen und anschließend mit Carmen und Valentin Wutzler gesprochen. Lilo Franke, Radio SRB.

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1: Sie kennt doch sicherlich den ADAC. Wussten Sie aber, dass es seit über 45 Jahren auch den ADFC gibt? Der Allgemeine Deutsche Fahrradclub. Er ist mit rund 240.000 Mitgliedern die größte Interessenvertretung der RadfahrerInnen und Radfahrer und das nicht nur in Deutschland, sondern auch weltweit. Der ADFC macht jedes Jahr in Deutschland einen Fahrradklimatest. Bei diesem Test sind alle Radfahrende deutschlandweit eingeladen, um ihren Ort auf Fahrradfreundlichkeit zu untersuchen und auszuwerten. Die Ergebnisse helfen, die Stärken und Schwächen der Radverkehrsinfrastruktur und Förderung zu erkennen. Ein besonderer Schwerpunkt liegt dieses Jahr auf die Mobilität von Kindern und Jugendlichen. Zum ersten Mal widmet der ADFC Kindern und Jugendlichen damit eine eigene Umfrage im Rahmen des ADFC Fahrradklimatests. Gerade junge Menschen brauchen sichere Bedingungen, um selbstständig mit dem Rad unterwegs zu sein. Deshalb möchte der ADFC von ihnen selbst wissen. Was funktioniert gut? Was bereitet Schwierigkeiten? Und was muss sich ändern, damit sie überhaupt auf das Fahrrad steigen? Doch wie war das Fahrradklima bisher in Thüringen? Im Fahrradklimatest 2024 bewerteten deutschlandweit 213.000 RadfahrerInnen und Radfahrer die Fahrradfreundlichkeit in über 1.000 Städten und Gemeinden. Doch in Thüringen war es nicht einmal ein Sechzehntel davon. Genau genommen waren es etwa 3.500 Menschen, die an der Umfrage teilnahmen, und 19 Thüringer Orte kamen in die Wertung. Und fast alle von ihnen lagen im Bundesvergleich im unteren Mittelfeld oder darunter. Besonders schlecht bewertet wurden Altenburg, Gotha, Nordhausen, Hartpöllnitz, Aumerweidertal und Waltershausen. Doch vergleichsweise schnitten die Orte Ilmenau, Arnstadt und der Landkreis Saalfeld-Rudolstadt gut ab. Was in den meisten Städten tatsächlich gut bewertet wurde, war die Erreichbarkeit der Ortszentren und das zügige Vorankommen mit dem Rad. Dieses Jahr findet die Online-Umfrage vom 1. September bis zum 30. November über die Internetseite fkt.adfc.de statt. Sie umfasst 27 Fragen zur Fahrradfreundlichkeit allgemein sowie 5 Zusatzfragen, bei denen es diesmal um die Mobilität von Kindern und Jugendlichen geht. Das war alles über ADFC Fahrradklimatest. Ich heiße Jonah Selch. 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

0: das Buch des Monats auf Radio SRB. Zusammen mit der Stadtbibliothek Rudolstadt. Ein letztes Mal herzlich willkommen aus Studio 1 zur Aufnahme vom Buch des Monats. Und zwar, ja, es ist jetzt September, es ist kühler geworden und Annelie und ich, uns steht einfach ein Abschied bevor. Aber erstmal sage ich noch ein letztes Mal Hallo Annelie.
1: Hallo Henriette.
0: Genau. Ja, es wird kühler, September. Ja, wir haben jetzt schon wieder vorher so viel geschnattert. Da ist es dann immer komisch anzufangen, aber ich fange jetzt einfach mal an.
1: Okay. Total okay.
0: Danke, dass du mir die Ehre erweist. Ja. Ich hatte den Roman, aber eigentlich fällt das Buch, was ich gelesen habe, unter Sachbuch. Aber wir haben ja immer mal so die Regeln missachtet, was das angeht. Aber das ist ja auch voll okay. Und zwar habe ich gelesen von Benedikt Wells die Geschichten in uns vom Schreiben und vom Leben. Ich hatte auf einem meiner FSJ-Seminare auch so einen Workshop, und zwar kreatives Schreiben. Fand ich auch total toll und ich schreibe auch, ja, wie gesagt, total gerne so kleine Gedichte, einfach kleine Texte und finde Sprache allgemein sehr toll. Und da ist schon das erste Zitat, was einem ins Auge fällt, wenn man dieses Buch öffnet. Und zwar steht da: Die Grenzen meiner Sprache bedeuten die Grenzen meiner Welt. Von Ludwig Wittgenstein. Und das hatten wir damals schon im Deutschunterricht und da wusste ich schon, sowas finde ich toll. Naja, jetzt zum Buch. Also, es fängt an erstmal mit einem Vorwort. Dann teilt sich das Buch so in zwei Teile. Der erste Teil ist der Weg zum Schreiben, warum man anfängt und warum man nicht aufhört. Der hat mir richtig, richtig gut gefallen, weil es wie so eine Geschichte war und man sich einfach sehr gut in den Benedikt Wells hineinversetzen konnte. Und der zweite Teil, der ist dann über das Schreiben und wie ein Roman entsteht. Das teilt er nochmal in Der Funke, das Davor, das Aufschreiben, das Überarbeiten. Das war für mich nicht ganz so zugänglich, aber es kann auch einfach daran liegen, dass ich jetzt noch nicht vorhatte, einen Roman oder sowas zu schreiben. Aber ja, vielleicht kommt das ja noch, denn das Buch ist wirklich wahnsinnig inspirierend. Also auch Bücher einfach anders zu lesen, weil davor habe ich ein anderes Buch gelesen und darüber habe ich dann auch nochmal ganz anders nachgedacht, weil es einfach total auch die Sicht verändert, auf Bücher zu gucken. Und ich habe jetzt auch mehr Lust bekommen, Bücher von dem Benedikt Wells zu lesen, weil er natürlich auch seine Bücher beschreibt in dem Buch, wie er sie geschrieben hat, wie was da so in ihm vorging hinter den Kulissen. Und das interessiert mich jetzt total. Ich glaube, von Becks Letzter Sommer hat er viel in dem Buch erzählt, aber das hat mich

0: nicht so gecatcht, aber die Geschichte zu Vom Ende der Einsamkeit. Und ich glaube, das werde ich dann auch demnächst mal lesen. Und ja, Benedikt Wells ist allgemein ein interessanter Mensch und Charakter. Der hat ja auch seinen Namen geändert und ist eigentlich mit Ferdinand von Schirach verwandt. Das ist sein Cousin. Und ja, ist einfach total toll. Es liest sich wie eine Geschichte und allein schon der Name, die Geschichten in uns, das ändert wirklich. Ach, einfach nur toll. Und wie gesagt, vor allem der erste Teil und man lernt auch viel über andere bekannte Literatur. Also es klebt schon ein Bestseller-Aufkleber drauf, aber es ist auch von mir nochmal eine herzliche Empfehlung. Ja.
1: Super, vielen Dank. Ja. Ich habe ja gleich mal in meinem Sachbuch nachgeschaut, was über Benedikt Wells so berichtet wird von einem Literaturkritiker. Ich habe heute das Buch von Dennis Scheck mit. Das nennt sich Schecks Bestsellerbibel. Dennis Scheck ist ein Literaturkritiker, der hat eine Sendung in der ARD, die kommt spätabends, ich glaube 11 Uhr, die nennt sich Druckfrisch. Und was er da macht, ist, er geht die Spiegel-Bestsellerliste durch, liest die Bücher und sagt dann, das ist Schrott, das kann weg, das sollte man nicht lesen oder unbedingt lesen. Ich möchte da vielleicht gleich ansetzen, denn Henriette hat ja von Benedikt Wells gesprochen. Und Dennis Scheck hat hier eine Rezension zu dem Buch Vom Ende der Einsamkeit. Er sagt, zunächst dachte ich, das ist der beste John Irving-Roman, der nicht von John Irving stammt. So melodramatisch sich der Plot anhört, es geht um drei Geschwister, die im Teenageralter erst ihre Eltern durch einen Autounfall verlieren und während ihrer Internatszeit sich selbst, so sorgfältig konstruiert Wells seine über drei Jahre, Jahrzehnte spielende Familienaufstellung. Er entwirft glaubhafte Charaktere mit psychologisch faszinierenden Liebesbiografien und unvergessliche Bilder. Benedikt Wells ist ein Hammer von einem Familienroman gelungen. Also Dennis Scheck sagt, super, unbedingt lesen. Ich kann aber auch mal ein Gegenstück geben. Er polarisiert sehr stark, muss man dazu sagen. Erst im April diesen Jahres hatte er eine Rezension, eine Kritik zu dem neuen Buch von Ildikó von Körti gegeben und die ging sehr für ihn, also er fand das Buch einfach nicht gut und dann hat sich Ildikó von Körti zu Wort gemeldet, Elke Heidenreich ist ihr beigepflichtet und sie haben einfach auch bemängelt, wie sein Ton ist. Also er kann, glaube ich, schon grausam sein und vernichtend sein in dem, was er sagt, obwohl, wenn man ihn dann sieht, finde ich, ist er ein sehr sympathischer Mann. Also, er sagt zum Beispiel zu dem Buch Der Buchspazierer von Carsten Henn, das ja auch sehr bekannt ist und sehr beliebt ist. Dieser zum Gruseln verkitschte Roman über einen Buchhändler, der für jeden armen Tropf den richtigen Schmöker parat hat, soll eine Reklame fürs Lesen sein, ist aber eher ein Grund, damit aufzuhören. Also er ist sehr, ja, das ist für diejenigen, die es geschrieben haben, für diejenigen, die das Buch lieben, natürlich erstmal ein Faustschlag ins Gesicht. Dennoch möchte ich dazu sagen, dass Dennis Scheck bald auch in Rudolstadt zu hören sein wird, zu sehen sein wird. Und ich würde dennoch alle dazu einladen, auch diesen wirklich kritischen Literaturkritiker einmal zu erleben. Und das Datum kann ich vielleicht schon bekannt geben. Es ist Dienstag, der 8.9. Das ist während der Festwoche in Rudolstadt. Und die Veranstaltung findet abends 19 Uhr im Löwensaal statt. Also wer Interesse hat, diesen Mann einmal live zu erleben, ist herzlich willkommen. Und ich glaube, man darf es ihm einfach nicht zu krumm nehmen, das, was er sagt.
0: Das ist ja wirklich, als hätten wir uns abgesprochen, Mensch. Ich habe Benedikt Wells, du den Literaturkritiker. Wahnsinn. Und ja, man muss sagen, wir wussten vorher immer nicht, was der andere für ein Buch vorstellt. Aber trotzdem hat sich's jetzt so toll gefügt. Ja, und wenn ihr den Beitrag, nachdem der Dennis Scheck in Rudolstadt war, dann könnt ihr ja mal bei SRB reinhören, denn ich bin mir sicher, jemand von uns war da und wird darüber berichten. Und was wollte ich denn jetzt noch sagen? Ja, ich finde so Literaturkritiker, das ist immer so zwei Seiten einer Medaille. Es ist vielleicht toll, das zu lesen, aber auch in die Geschichten in uns geht es natürlich auch darum, wie der so mit den Kritiken umgegangen ist und dass es auch echt ein Schlag ins Gesicht schon sein kann. Aber irgendwie gehört es ja auch dazu so ein bisschen. Ich will gar nicht, dass die letzte Ausgabe jetzt endet, aber ja, alles hat ein Ende. Cool. Genau. Na gut, es war immer eine sehr tolle Zeit und ich hatte sehr viel Spaß und das Buch des Monats läuft ja wahrscheinlich höchstwahrscheinlich trotzdem noch weiter, also schalte doch trotzdem im Oktober wieder ein. Genau. Danke, Annelie.
1: Und vielen Dank, Henriette. Es ist immer eine Wohltat, jemanden zu erleben, der wirklich so gerne liest und das auch so gut rüberbringt. Also vielen Dank.
0: Ja, ich finde es auch mega beruhigend, immer mit dir so allgemein und alles. Ja, darüber reden wir nachher noch. Gut, jetzt sagen wir erstmal Tschüssi vom Buch des Monats im September. Tschüssi.
1: Tschüss.
0: Das waren Henriette Lichtenheld und Annelie Karslake. 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

0: mal die Musiknase hier.
1: Naja, so ist es doch viel besser, ne? Findest du ja auch? Magst du eine Cola? Nee, ich bin da in dem Punkt auch total deiner Meinung, wirklich. Das ist ganz klar. Hast du am Wochenende schon was vor? Ich hab da so ein kleines Restaurant. Totaler Geheimtipp. Echt voll klasse, total super. Und da könnten wir beide vielleicht noch hin und dann...
2: Er schleimt sich bei ihr ein.
1: Noch zu meinem kleinen

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